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1: Ich bin Ursula Winkler. Russland muss nach dem gescheiterten Angriff mit einer Sprengstoffdrohne auf dem Flughafen Leipzig-Halle mit einem umfassenden neuen EU-Sanktionspaket rechnen. Das sagte die Außenbeauftragte Kallas bei Beratungen der Außenminister in Irland.
2: Diese zusätzlichen Sanktionen waren schon im August angekündigt worden, also noch bevor Russland von Deutschland wegen des Anschlags in Leipzig beschuldigt wurde. Es geht jetzt um Einreiseverbote und Sperrung möglicher Konten von rund 1600 Personen und Unternehmen mit Verbindungen zum sogenannten militärisch-industriellen Komplex Russlands. Die EU-Außenbeauftragte sagte, alle EU-Staaten stünden hinter Deutschland. Genau diese geschlossene Reaktion brauchen wir, sagte sie. Und sie sprach von staatlich unterstützt. Dem Terrorismus. Dieter Hebeling, Brüssel.
1: In dieser Woche hat es gleich zwei Angriffe auf die Stromversorgung gegeben. Sowohl an einem Umspannwerk in Südbrandenburg als auch an einem in Bergheim bei Köln. An beiden Stellen wurden nach Angaben der Behörden Abschussvorrichtungen und Pyrotechnik gefunden. Die Ermittler gehen davon aus, dass beide Vorfälle auf verfassungsfeindliche Sabotage zurückzuführen sind. 4-Jährige sollen künftig bundesweit nach denselben Regeln auf Sprache und Entwicklung getestet werden. Das Bundeskabinett hat das neue Kita-Gesetz von Familienministerin Prien gebilligt. Bis 2034 will der Bund dafür gut 9 Milliarden Euro ausgeben.
3: Prien sagt, noch immer entscheidet das Elternhaus viel zu stark darüber, welche Chancen ein Kind später hat. Genau deshalb will sie schon vor der Schule ansetzen. Es soll geschaut werden, wie gut Kinder sprechen, sich bewegen und sich generell entwickeln. Sozialverbände finden die Pläne natürlich gut. Der Paritätische Gesamtverband fordert ebenfalls mehr Geld dort, wo besonders viel Hilfe nötig ist. Die Grünen kritisieren allerdings die Finanzierung. Sie rechnen vor, dass der Bund künftig deutlich weniger Geld pro Jahr für frühkindliche Bildung bereitstellt. Zoita Sovali, Nachrichtenredaktion.
1: Bei einer Attacke mit einer Flüssigkeit auf einen AfD-Informationsstand im rheinland-pfälzischen Bad Kreuznach sind 9 Menschen verletzt worden. Den Ermittlungen nach wurde die Flüssigkeit aus einem Gebäude in Richtung des Parteistandes geschüttet. Mehrere Personen erlitten leichte Hautreizungen durch Spritzer. Ein Tatverdächtiger wurde ermittelt. Um welche Art Flüssigkeit es sich handelte, ist noch unklar.
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1: Ich bin Ursula Winkler. In dieser Woche hat es gleich zwei Angriffe auf die Stromversorgung gegeben, sowohl an einem Umspannwerk in Südbrandenburg als auch an einem in Bergheim bei Köln. Die Ermittler gehen davon aus, dass beide Vorfälle auf verfassungsfeindliche Sabotage zurückzuführen sind. NRW-Innenminister Reul sprach am Abend im ZDF-Heute-Journal von deutlichen Parallelen.
2: Ja, mittlerweile sind wir relativ sicher, dass es viele Parallelen gibt, weil die Art und Weise, wie diese Taten vollzogen worden sind, durchaus Parallelen aufweisen. Zum Beispiel die Abschussvorrichtung, die wir gesehen haben, die ja wahrscheinlich dazu geführt haben, dass man die Kabel über das Überspannungsnetz geschickt hat, ist so ähnlich gelaufen.
1: NRW-Innenminister Reul beim ZDF. Russland muss nach dem Anschlagsversuch mit einer Sprengstoffdrohne auf dem Flughafen Leipzig-Halle mit einem neuen Sanktionspaket der EU rechnen. In der Vorbereitung sind Strafmaßnahmen gegen 1600 weitere Personen und Unternehmen mit Verbindungen zum militärisch-industriellen Komplex Russlands, hieß es nach Beratungen der EU-Außenminister.
3: Die Bundesregierung rechnet den Anschlagsversuch eindeutig Russland zu und hat bereits Vergeltungsmaßnahmen angekündigt. Dazu gehören unter anderem die Schließung des Generalkonsulats in Bonn und die Ausweisung zahlreicher Diplomaten. Russlands Präsident Putin bezeichnete die Maßnahmen als schweren Fehler und sprach von Beweisfälschung. Außenminister Wadefuhl wies die Vorwürfe zurück. Auch Frankreich und Finnland unterstützen weitere Sanktionen gegen Moskau. Laut Medienberichten haben die Ermittler inzwischen zwei Tatverdächtige im Visier. David Riemer, Berlin.
1: Kurz vor der Landtagswahl reist Kanzler Merz heute nochmal für einen Wahlkampftermin nach Sachsen-Anhalt. Er nimmt unter anderem in Leuna an einer Diskussion mit Ministerpräsident und CDU-Spitzenkandidat Schulze teil. Merz war am Montag in den Wahlkampf in Ostdeutschland eingestiegen. Dabei war er in Mecklenburg-Vorpommern in Kühlungsborn von Passanten ausgepfiffen und beschimpft worden. Mit der Ehrung von Hollywood-Star George Clooney sind die Filmfestspiele Venedig eröffnet worden. Der 65-Jährige erhielt bei der Eröffnungsgala den Goldenen Löwen für sein Lebenswerk. 21 Filme konkurrieren um den Hauptpreis des Festivals. Die Preisverleihung ist dann Ende kommender Woche.
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1: Ich bin Ursula Winkler. Nach zwei Angriffen auf die Stromversorgung in Brandenburg und NRW fordert die Deutsche Polizeigewerkschaft mehr Investitionen in den Schutz der kritischen Infrastruktur. Es fehle nicht an technischen Möglichkeiten, sondern an Investitionen, sagte der Bundesvorsitzende Teggerz.
2: Moderne Sensoren entlang von Hochspannungsleitungen, Digitalüberwachungssysteme und weitere Schutztechnologien würden international bereits erfolgreich eingesetzt. Der Schutz kritischer Infrastruktur sei zunächst Aufgabe der Betreiber selbst. Wer die Verantwortung für die Sicherheit seiner Anlagen trage, müsse auch in deren Schutz investieren, so Teggerz. Nach dem Angriff auf das Stromnetz in Brandenburg gehen die Ermittler davon aus, dass auch die Störung an einem Umspannwerk in Bergheim bei Köln auf verfassungsfeindliche Sabotage zurückgeht. David Riemer, Berlin.
1: Kurz vor der Landtagswahl reist Kanzler Merz heute nochmal für einen Wahlkampftermin nach Sachsen-Anhalt. Er nimmt unter anderem in Leuna an einer Diskussion mit Ministerpräsident und CDU-Spitzenkandidat Schulze teil. Merz war am Montag in den Wahlkampf in Ostdeutschland eingestiegen. Dabei war er in Mecklenburg-Vorpommern in Kühlungsborn von Passanten ausgepfiffen und beschimpft worden. Das Bundeskabinett hat die geplante Einkommensteuerreform auf den Weg gebracht. Vor allem Familien sowie Menschen mit kleinen und mittleren Einkommen sollen weniger Steuern zahlen.
3: Dafür dreht die Regierung an mehreren Stellschrauben. Der steuerfreie Grundbetrag steigt, das Kindergeld und die Pauschale für berufliche Ausgaben. Eine Familie mit zwei mittleren Einkommen und zwei Kindern könnte dann gut 600 Euro sparen. Wer sehr viel verdient, zahlt dagegen mehr Steuern. Finanzminister Klingbeil hält das für fair. Gerade weil ja so vieles teurer geworden ist, seien ein paar hundert Euro mehr im Jahr für Familien wichtig. Gewerkschaften halten die Entlastung für zu klein. Wirtschaftsverbände kritisieren wiederum die höheren Steuern für Spitzenverdiener. Zoe Tassovali, Nachrichtenredaktion.
1: Deutschland wird Nepal nach der verheerenden Sturzflut Hilfsgüter liefern. Ein Sprecher des Auswärtigen Amtes sprach von Planen, Wasserfiltern, Moskitonetzen und weiteren Hilfen für die Menschen in der Katastrophenregion. Das Material werde über das EU-Katastrophenschutzverfahren bereitgestellt.
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0: Schönen guten Morgen. Wach getanzt mit Earth, Wind and Fire hier bei Radio Hannover. Um 5:30.
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0: Die ersten Regentropfen hat es schon gegeben, jetzt am frühen Morgen. Es können noch weitere dazukommen. Heute im Laufe des Tages eher wechselhaftes und graues Wetter. Viele Wolken, weniger Sonne, relativ kräftiger Wind. Und der kann eben auch immer mal wieder ein paar Schauer durchpusten durch die Region. Wir erwarten maximal 21 Grad dazu. Momentan sind es 16 in Waldheim, im Saalkamp und in Großburg-Wedel.
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0: Der Südschnellweg ist gesperrt heute früh zwischen Hildesheimer Straße und Landwehrkreisel. Grund ist ein defekter LKW hier. Wenn möglich, solltet ihr das Gebiet bitte weiträumig umfahren, wenn ihr überhaupt so früh schon im Auto sitzt. Dann wünsche ich eine gute und sichere Fahrt und natürlich allen einen guten Start in diesen Donnerstag. Ich bin Dörte Hansen. Moin!

0: Motivation für so einen frühen Start in den Arbeitstag, die kann man sich doch daraus holen, dass man sich schon was Schönes für den Nachmittag vornimmt. Oder für den Feierabend besser gesagt. Die Tipps gibt's jetzt.
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0: Ein unheimlicher Schausteller reist über Jahrmärkte und zeigt dort einen Schlafwandler. Dieser kann scheinbar die Zukunft vorhersagen. Das passiert in dem 100 Jahre alten Stummfilm Das Kabinett des Dr. Caligari. Dieser alte Schinken wird im Kulturhof des Künstlerhauses in der Sophienstraße heute musikalisch modern begleitet durch das Hamburger Trio On Stop Off, das den Stummfilm live mit elektronischen, akustischen und effektreichen Sounds begleitet. Das Ganze ist kostenlos und es geht um 20 Uhr los. Oder ihr verbringt den Abend nochmal Open Air bei einem Indie-Rock-Konzert.

0: Dieser Musiker heißt McCormack, ist aus Hannover, war auch schon mal bei uns in der UNESCO City of Music-Reihe zu Gast. Heute tritt er um 19 Uhr im Biergarten Gretchen auf dem Faustgelände auf. Der Eintritt ist kostenlos. Und Lacher und Kracher gibt's bei der Brauhaus Comedy Night. 2 Stunden Stand-Up-Comedy mit 3 verschiedenen Comedians auf der Bühne. Der Eintritt kostet 20 Euro und los geht's im Brauhaus Ernst August um 19.30 Uhr.
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0: Morgen. Hier ist Radio Hannover. Für Hannover 96 geht es heute vor dem DFB-Sportgericht um viel Geld. Der Verein wehrt sich gegen zwei Strafen von insgesamt mehr als 380.000 Euro wegen Pyrotechnik. Mehr Infos zu diesem Prozess heute bei uns in den nächsten Hannover News um 6:30. Jetzt ist es 6 Uhr.
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2: Ich bin Katrin Müller. In dieser Woche hat es gleich zwei Angriffe auf die Stromversorgung gegeben, sowohl an einem Umspannwerk in Brandenburg als auch an einem Werk in Bergheim bei Köln. Die Ermittler gehen davon aus, dass beide Vorfälle auf verfassungsfeindliche Sabotage zurückzuführen sind. NRW-Innenminister Reul sprach am Abend im ZDF von deutlichen Parallelen bei den beiden Fällen.
3: Ja, mittlerweile sind wir relativ sicher, dass es viele Parallelen gibt, weil die Art und Weise, wie diese Taten vollzogen worden sind, durchaus Parallelen aufweisen. Zum Beispiel die Abschussvorrichtung, die wir gesehen haben, die ja wahrscheinlich dazu geführt haben, dass man die Kabel über das Überspannungsnetz geschickt hat, ist so ähnlich gelaufen.
2: In der Nähe beider Orte wurden nach Angaben der Behörden Abschussvorrichtungen und Pyrotechnik gefunden, die womöglich bereits vor längerer Zeit dort installiert worden waren. Russland muss nach dem Anschlagsversuch mit einer Sprengstoffdrohne auf dem Flughafen Leipzig-Halle mit einem umfassenden neuen Sanktionspaket der Europäischen Union rechnen. Moskau kündigte bereits Gegenmaßnahmen an und schließt nun nach Angaben von Außenminister Lavrov das Goethe-Institut in Russland. Es handle sich um eine Reaktion auf die angekündigte Schließung des russischen Hauses in Berlin, sagte er. Die SPD-Bundestagsfraktion geht in Klausur. Sie will heute und morgen unter anderem über Veränderungen in der Arbeitswelt durch KI und neue Technologien beraten. Stargast ist Schauspieler und Entertainer Harpe Kerkeling.
4: Kerkeling tritt dort nicht etwa als Horst Schlemmer auf, um die Sozialdemokraten zu bespaßen. Es wird seriös. Sein Vortrag zur SPD-Klausur trägt den Titel »Alles Ansichtssache, wo die Toleranz in einer Demokratie ihre Grenzen hat und worauf es jetzt ankommt«. Mit Spannung wird erwartet, ob die Fraktion in ihrer Klausur klar Position bezieht zur geplanten Abschaffung der Rente mit 63 und zur zukünftigen Attestpflicht ab dem ersten Krankheitstag. Zwei Regierungsvorhaben, die die SPD bislang mitträgt, aber wohl gerne kippen würde. Uli Reitinger, Berlin.
2: Mit der Ehrung von Hollywood-Star George Clooney sind die 83. Filmfestspiele Venedig eröffnet worden. Der 65-Jährige erhielt bei der Eröffnungsgala den Goldenen Löwen für sein Lebenswerk. Eröffnet wurde das Festival anschließend mit dem neuen Film des britischen Trainspotting-Regisseurs Danny Boyle.
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0: Tief Ursel bringt unbeständiges und windiges Wetter zu uns in die Region. Heute im Laufe des Tages auf jeden Fall viele Wolken. Und im Tagesverlauf ist auch immer wieder Regen möglich. Die Sonne hat es heute eher schwer. Die Temperaturen erreichen gute 20 Grad später. 16 Grad sind es aktuell in Waldheim, im Saalkamp und auch in Ronnenberg.
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0: Die Südschnellwegsperrung, die ist wieder aufgehoben. Das ist eine gute Nachricht und auch ansonsten sind die Straßen frei aktuell. Ich wünsche eine gute Fahrt.
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0: Tja, für die Meteorologen ist schon Herbst, im Kalender ist noch Sommer. Da sind wir gerade in dieser Jahreszeiten-Übergangsphase. Aber ich habe ja so das Gefühl, die Natur, die ist irgendwie schon ganz schön fix Richtung Herbst unterwegs. Mir ist jedenfalls die Tage auch schon eine Eichel auf den Kopf gefallen. Kam mir Anfang September irgendwie früh vor. Ist da was dran an diesem Eindruck? Wir haben bei einem Experten nachgefragt. Die Antwort gibt's gleich hier bei mir. Guten Morgen am Donnerstag.

0: Der September hat gerade erst angefangen, aber überall sieht man irgendwie schon so trockene, braune Blätter an Hannovers Bäumen oder auch auf dem Boden. Und tatsächlich, meine Tochter hat mir auch schon die ersten Eicheln und Kastanien gebracht, die sie auf dem Spielplatz eingesammelt hat. Schönen guten Morgen mit Radio Hannover. Es ist 6:10 und wir fragen uns, heißt das jetzt, dass der Herbst die Natur diesmal früher als gewöhnlich erreicht? Diese Frage haben wir weitergegeben an Alexander Eichenlaub. Was für ein passender Name. Er ist der Sprecher der niedersächsischen Landesforsten und für die Wälder im Deistert zuständig.
1: Es ist noch nicht der Herbst, wo wir sagen, jawohl, jetzt geht das mit der Blattfärbung los. Das wird dann ja so, sag ich mal, Anfang bis Ende Oktober der Fall sein, wenn es so richtig in die Herbstfärbung geht. Das, was wir momentan sehen, ist einfach eine Stressreaktion der Bäume, wo es auch dazu kommen kann, dass die Samen überproduzieren, um dafür zu sorgen, dass sie Nachwuchs quasi kriegen im nächsten Jahr und dann frühzeitig und verstärkt Samen abwerfen.
0: Das erklärt dann die Kastanien und Eicheln, die man schon jetzt aufsammeln kann. Ausrichten lässt sich gegen die Trockenheit laut dem Experten jetzt erstmal direkt wenig. Stattdessen müssten die Wälder nachhaltig an die Klimaveränderungen angepasst werden.
1: Also wir versuchen, die Wälder so klimastabil zu gestalten, dass wir die Baumarten nach ihren Bedürfnissen pflanzen. Also das ist das, was wir machen können. Wir schauen natürlich auch, wo es zukünftig die Reise hingehen kann, welche Klimamodelle in Zukunft prognostiziert werden, um dann auch Baumarten zu pflanzen, die in 50, 100, 150 Jahren auf solchen Ereignissen noch klarkommen.
0: Also diese braunen Blätter, die schon jetzt an den Bäumen oft zu sehen sind, sind ein Zeichen dafür, dass die Wälder eben unter der massiven Trockenheit aus den vergangenen Monaten leiden und gestresst sind. Kalendarisch beginnt der Herbst dann ja auch erst am 23. September.

Morgen mit Radio Hannover. Einfach gute Musik für euren Start in den Donnerstagmorgen. Jetzt mit diesem richtig schönen 90er-Klassiker von Jennifer Page. Das ist Crush.

0: so langsam aber sicher beginnt der Endspurt bis zur Kommunalwahl am 13. September. Da wählen wir unsere kommunalen Parlamente neu und auch das politische Spitzenpersonal. Diese Woche spreche ich hier bei Radio Hannover mit Menschen, die an die Spitze der Region Hannover wollen. Für die Grünen will Sinja Münzberg Regionspräsidentin werden. Die war gestern mein Gast und eins ihrer Schwerpunktthemen, wenig überraschend, der Klimaschutz.
1: Wir haben jetzt in diesem Sommer natürlich gesehen, dass die Klimakrise auch hier angekommen ist, die vielen Hitzetage. Es gab auch hier Hitzetote in der Region Hannover tatsächlich. Wir haben auch große Probleme in der Landwirtschaft hier. Da gibt es auch Ernteausfälle. Wir hatten auch ein Starkregenereignis ja hier in der Landeshauptstadt, wo viele Keller vollgelaufen sind. Also ich glaube, das ist wirklich ein Thema, wo wir noch stärker reingehen müssen und uns besser an die Klimakrise anpassen müssen. Also wir müssen uns so aufstellen, dass uns solche Extremwetterereignisse nicht so hart treffen, wie das diesen Sommer passiert ist.
0: Wir haben außerdem ausführlich über die aktuelle Lage bei der S-Bahn gesprochen. Die ist ja nach wie vor echt schlecht. Massive Ausfälle, Einschränkungen, Verspätungen, die Probleme mit Betreiber Transdev, die kriegt die Region aktuell noch nicht so richtig in den Griff. Sinja Münzberg hat mir gesagt, sie würde das Thema auf jeden Fall zur Chefinnensache machen.
1: Als erstes würde passieren, dass ich mich mit Transdev zusammensetze und wir erstmal schauen, wie ist es jetzt und wie können wir möglichst zeitnah eine Perspektive bieten für die Menschen in der Region Hannover. Da müssen wir natürlich konkret über die Probleme sprechen, die da sind. Wie können wir für ausreichend Fahrzeuge sorgen? Wie können wir dafür sorgen, dass die Werkstatt vernünftig arbeitet? Das sind, glaube ich, so die zentralen Probleme. Mhm. Man muss ehrlicherweise ja auch dazu sagen, dass viele Probleme auch nicht alleine von Transdev zu lösen sind. Wir haben auch große Probleme bei der Infrastruktur. Dafür ist die Deutsche Bahn zuständig. Also zum Beispiel, wenn Weichen kaputt sind, Oberleitung oder so weiter. Das kann Transdev auch nicht lösen. Also da müssen auch infrastrukturelle Maßnahmen passieren, die im Moment tatsächlich auch einen Großteil der Probleme ausmachen.
0: Sagt Sinja Münzberg im Radio Hannover Interview. Mein gesamtes Gespräch mit ihr, das könnt ihr euch in unserer Audiothek auf radiohannover.de auch nochmal anhören. Und nachher, ab 8 Uhr, ist dann SPD-Kandidatin Eva Bender für eine Stunde live bei mir im Studio.

0: Morgen, einfach gute Musik gibt's hier bei Radio Hannover. Gleich von einem 22-jährigen Michael Jackson. Im Jahr 1980 hat er mit den Jacksons Can You Feel It gemacht. Und diesen Song, den hört ihr gleich, das ist unser Classic Hit um kurz vor halb.
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2: Mit Anna Weiland, guten Morgen. Für Hannover 96 geht es heute vor dem DFB-Sportgericht um viel Geld. Der Verein wehrt sich gegen zwei Strafen von insgesamt mehr als 380.000 Euro. Hintergrund sind Pyro-Vorfälle bei den Spielen in Magdeburg und gegen Braunschweig. Maike Meitschmidt, Einzelheiten.
3: Beim Spiel in Magdeburg hatten 96-Fans Ende Januar fast 200 bengalische Feuer gezündet. Wegen der starken Rauchentwicklung musste die Partie für mehr als 8 Minuten unterbrochen werden. Beim Derby gegen Eintracht Braunschweig im März brannten mehr als 220 bengalische Feuer sowie Feuerwerksbatterien. Die zweite Halbzeit konnte deshalb erst mit mehr als 10 Minuten Verspätung starten. Das DFB-Sportgericht hatte Hannover 96 dafür im August zu Geldstrafen von insgesamt 382.000 Euro verurteilt. Dagegen hat der Verein Einspruch eingelegt. Der Fall wird am Mittag in Frankfurt verhandelt.
2: Niedersachsens Bauminister Grant-Hendrik Tonne lehnt Enteignungen im Wohnungsbau ab und setzt stattdessen auf Partnerschaft mit der privaten Wohnungswirtschaft. Wer mehr Wohnungen schaffen will, müsse Investitionen ermöglichen und nicht erschweren, so Tonne. Enteignungen seien das Gegenteil von Verlässlichkeit. Ein verstaatlichter Wohnraum sei nicht gleich mehr Wohnraum. In Berlin ist das Thema im Wahlkampf heftig umstritten. Dort fordern Linke und Teile der Grünen Enteignungen. Niedersachsen setze auf Zusammenarbeit statt Konfrontation, so der Minister.
1: Und jetzt noch mehr Kurzmeldungen für die ganze Region Hannover.
2: Dachdecker und Feuerwehr arbeiteten zusammen. Bei einem Brand in einem Gasthof in Burgdorf sind gestern 2 Personen von Dachdeckern per Leiter vom Balkon gerettet worden. Die Feuerwehr löschte dann das Feuer. Das war laut Medienberichten in der Küche ausgebrochen. Der Heinrich-Heine-Platz in Basinghausen soll im Frühjahr umgestaltet werden. Die Stadt hat Anregungen von Anwohnern geprüft und hält an den bisherigen Plänen fest. Zusätzliche Stellplätze sind wegen notwendiger Zufahrtsbreiten und vorhandener Bäume nicht vorgesehen. Die geplanten Sitzmöglichkeiten bleiben bestehen. Auch die Beleuchtung wird angepasst. Die Ausschreibung wird aktuell vorbereitet. Und wenige Sekunden vor Schluss schaffen die Recken den Ausgleich. Die Handballer der TSV Hannover-Burgdorf haben am Abend 28:28 gegen den HC Erlangen gespielt. Weiter geht es für die Recken am Samstag gegen den Handballclub Hamburg.
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0: Greift doch heute vielleicht mal zum farbigen Hemd oder zur knalligen Bluse, ums Grau jedenfalls. Darum kümmert sich heute das Wetter. Also viele graue Wolken heute am Himmel unterwegs. Die Sonne hat es schwer. Im Laufe des Tages ist aber immer wieder auch ein bisschen Regen möglich. Sind dann meist kurze Schauer, die durchziehen. Die Temperaturen erreichen gute 20 Grad nachher. Aktuell sind es 20 im Zooviertel, in Burg und in Garbsen.
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0: Bitte fahrt vorsichtig auf der A352 Hannover West Richtung Hannover Nord zwischen Kaltenweide und dem Dreieck Hannover Nord. Gefahr durch Reifenteile auf der Autobahn. Außerdem steht hier ein defektes Fahrzeug.
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0: Neue Blitzer bisher nicht gemeldet. Wenn ihr unterwegs einen entdeckt, gebt mir gerne Bescheid. Schreibt mir am besten eine WhatsApp 0151 23 13 19 13. Dankeschön vorab. Gute und sichere Fahrt. Ich bin Dörte Hansen. Guten Start in den Donnerstag mit uns.

0: Einer der ikonischsten Songs der 80er Jahre von AHA hier bei Radio Hannover. Take on me. Schönen guten Morgen. 6.41 Uhr.
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0: Es ist am Ende immerhin ein Punkt geworden, den unsere Handballer der TSV Hannover-Burgdorf am zweiten Bundesligaspieltag mitgenommen haben. Nach dem Auftaktsieg gegen die Rhein-Neckar-Löwen gab es jetzt am Abend ein 28:28 beim HC Erlangen. Till Ulich vom Radio Hannover Sport. Was hat denn nach dem Spiel überwogen? Frust oder Freude?
2: Ja, man kann es von beiden Seiten sehen. Einerseits waren die Recken, was die grundsätzliche Qualität angeht, eigentlich das bessere Team. Andererseits, wenn man 26:28 zurückliegt und Sekunden vor dem Ende, in diesem Fall durch Daniel Weber, den Ausgleich macht, dann kann man sich schon auch freuen. Aber genau die Frage, ist es jetzt ein verlorener oder ein gewonnener Punkt, die wurde auch Rinas Uschins nach dem Spiel bei Dein Sport gestellt.
3: Ich glaube, für uns definitiv ein verlorener Punkt. Ich finde, wir können es schaffen, das Spiel irgendwie ein bisschen unter Kontrolle zu bekommen in der zweiten Halbzeit. Ich bekomme auch meine Aktion genau, die ich haben will, und die verwerfe ich leider auch. Und das war so ein bisschen der Knackpunkt, warum wir es nicht schaffen, vielleicht 2-3 Tore wegzugehen. Und das ist natürlich extrem ärgerlich, aber spielerisch sind wir schon auf einem guten Weg eigentlich. Aber trotzdem, ja, ist unser Anspruch hier heute 2 Punkte mitzunehmen. Deswegen sind wir auch nicht ganz zufrieden.
2: Das war aber nicht das einzige Problem, was Uschins am gestrigen Abend erkannt hat. Es gab noch was anderes, was er sagte, was in den kommenden Spielen definitiv wieder besser werden muss.
3: Ich glaube auch, dann müssen wir es schaffen, ein bisschen kompakter die Abwehr zu halten. Wir hatten ein bisschen zu viele Durchbrüche heute und es sind dann am Ende auf jeder Seite 2-3 Kleinigkeiten, was dann am Ende ausmacht, ob wir in einen guten Flow kommen oder ob wir um Punkte dann wirklich uns quälen und kämpfen müssen.
2: Letztendlich kann man sagen, die Recken sind mit einem Sieg und einem Unentschieden in die neue Saison gestartet gegen 2 Gegner mit den Rhein-Neckar-Löwen und dem HC Erlangen, die man erstmal schlagen muss. Insofern ist der Start definitiv okay. Aber gut ist irgendwie ja auch, wenn eine Mannschaft trotzdem nicht hundertprozentig zufrieden ist. Das zeigt, dass die Jungs Ehrgeiz haben und das Gefühl haben, sie können es noch ein Tickchen besser. Und das sehen wir doch gerne in den nächsten Wochen.
0: Ja, absolut. Freuen wir uns auf eine schöne Saison hoffentlich. Weiter geht's für unsere Recken dann schon am Samstagabend um 19 Uhr mit dem Heimspiel gegen den Handballclub aus Hamburg.
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0: Das sind jetzt mal ein, zwei Tage mit wechselhafterem Wetter, bei dem man es sich ja wunderbar gemütlich machen kann bei einem schönen Filmabend im Kino oder auf dem Sofa. Und das hier könnt ihr euch neu angucken. Julia Verniest.
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2: Nach einem Überfall müssen Carlos und sein Sohn Alex untertauchen und möglichst unauffällig bleiben. Die Flucht läuft allerdings auch nicht so wie geplant.
3: Die Karre ist weg. Natürlich ist die Karre weg. Du hast auf dem Behindertenparkplatz geparkt.
4: Wer war dein Aufzügler ist da?
5: Otto? Ich bin Polly. Wir haben dich schon erwartet.
3: Ja, komm, Otto.
5: Das ist Otto. Sagt alle Hallo zu Otto.
6: Hallo.
5: Wer bist du nochmal?
6: Sein Betreuer?
3: Sein Betreuer, ganz genau.
2: Carlos und Alex verstecken sich bei einer Gruppe junger Erwachsener mit Beeinträchtigung, die mit ihren Betreuenden gerade in den Sommerurlaub aufbrechen. Mit der Flucht vor der Polizei beginnt ein außergewöhnliches Abenteuer, denn so gut scheint Alex Tarnung nicht zu sein.
7: Was machst du hier?
8: Du bist nicht behindert.
7: Ich bin super behindert. Schön, als ich ein Kind war.
8: Ich glaub dir kein Wort.
7: Ja, ich hab was Dummes gemacht und ich muss mich hier ein paar Tage verstecken.
8: Keine Sorge, ihr seid's gerne. Außer Luis.
7: Wer ist Luis?
9: Das bin ich, du Vollposten. Weißt du, was im Gefängnis passiert in der Dusche?
7: Bitte?
2: Das gewisse Etwas ist eine Neuverfilmung des französischen Spielfilms Was ist schon normal? Und ab sofort im Kino zu sehen. Das Haus Atreides ist gefallen. Paul Atreides und seine Mutter sind in die lebensfeindliche Wüste geflohen, wo sie sich den einheimischen Fremen anschließen. Dort bekommt Paul Visionen von einem bevorstehenden Krieg.
10: Ich sehe mögliche Zukünfte, alle gleichzeitig. In so vielen Zukünften triumphieren unsere Feinde. Aber ich sehe einen schmalen Weg hindurch.
2: Für die Fremen ist Paul nicht nur ein Verbündeter im Widerstandskampf, sondern auch ein prophezeiter Messias, der das Volk ins Paradies führen soll. Für andere ist er ein Dorn im Auge.
11: Kümmere dich um diesen Propheten.
12: Feldrauter, er ist psychotisch.
2: Bevor im Dezember die Dune-Saga mit einem dritten Teil und damit die Geschichte um Paul Atreides und Shani ein Ende findet, könnt ihr euch bereits jetzt schon mit Dune Part 2 einstimmen. Der zweite Teil von Dune ist ab sofort auf Netflix zu sehen.
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0: einer der am häufigsten missverstandenen Songs wahrscheinlich der vergangenen Jahrzehnte. Wird häufig für eine patriotische Hymne gehalten, ist aber eigentlich ein Protestsong. Born in the USA von Bruce Springsteen hier bei Radio Hannover. Für Hannover 96 geht es heute vor dem DFB-Sportgericht um viel Geld. Der Verein wehrt sich gegen zwei Strafen von insgesamt mehr als 380.000 Euro. Es geht um Pyrotechnik. Mehr Infos dazu bei uns in den nächsten Hannover News um 7:30. Jetzt ist es 7 Uhr.
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2: Ich bin Katrin Müller. Die Regierung in Moskau wird nach Angaben von Außenminister Lavrov die Goethe-Institute in Russland schließen. Es handle sich um eine Reaktion auf die angekündigte Schließung des russischen Hauses in Berlin, sagte er laut Nachrichtenagentur Interfax. Die Bundesregierung hatte die infolge des Fundes einer Sprengstoffdrohne auf dem Flughafen Leipzig-Halle angekündigt. Der Bundesverband der erneuerbaren Energien hat nach Angriffen auf das Stromnetz in Brandenburg und Nordrhein-Westfalen ein Backup-System für Notfälle im Stromnetz gefordert. Ein vollständiger Schutz sei schwierig, das System müsse so aufgestellt werden, dass Ausfälle weniger Auswirkungen haben, sagte Verbandspräsidentin Ursula Heinen-Esser der Rheinischen Post.
3: Bioenergie und Wasserkraftwerke zum Beispiel könnten nach einem Stromausfall ohne externe Stromversorgung schnell wieder hochgefahren werden. Und auch Batteriespeicher könnten im Ernstfall kurzfristig einspringen und Strom bereitstellen, sagt die Verbandspräsidentin. Es gehe in der aktuellen Lage darum, Risiken zu minimieren und die Auswirkungen so gering wie möglich zu halten. Der Bundesverband der Energie- und Wasserwirtschaft fordert außerdem mehr Überwachung sensibler Bereiche. Diana Kramer, Nachrichtenredaktion.
2: Vor einer möglicherweise entscheidenden Sitzung des VW-Aufsichtsrats ist die Zukunft mehrerer deutscher Werke höchst ungewiss. Medienberichten zufolge soll die Produktion in Emden und Zwickau 2031, im Werk Hannover 2032 und im Audi-Werk Neckarsulm 2034 auslaufen. Dagegen gibt es heftigen Widerstand.
4: Die IG Metall hat die Gerüchte, wonach das Aus für die Werke bereits beschlossen sei, als Zitat Quatsch zurückgewiesen. Der Aufsichtsrat kommt am Freitag zusammen. Zentrales Thema dürften die Zukunfts- und Sparpläne von VW-Chef Blume sein. Die rot-grüne Landesregierung in Niedersachsen will nach eigenen Angaben um alle vier Werke kämpfen. Auch die Ministerpräsidenten von Sachsen und Baden-Württemberg, Kretschmer und Özdemir, halten Schließungen nicht für ausgemacht. David Riemer, Nachrichtenredaktion.
2: Kurz vor der Landtagswahl reist Kanzler Merz erneut für einen Wahlkampftermin nach Sachsen-Anhalt. Er nimmt unter anderem in Leuna an einer Diskussion mit Ministerpräsident und CDU-Spitzenkandidat Schulze teil. Zuvor hatte Merz auch Mecklenburg-Vorpommern besucht und war in Kühlungsborn von Passanten ausgepfiffen und beschimpft worden.
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0: Schmeißt noch schnell den Schirm mit in die Arbeitstasche, bevor ihr das Haus verlasst, damit ihr nachher auch trocken durch die Mittagspause und den Feierabend kommt. Das ist ein unbeständiger Donnerstag heute. Kann im Laufe des Tages immer mal wieder regnen. Das sind dann meist aber auch nur kurze Schauer. Ansonsten bleibt es überwiegend bedeckt. Die Temperaturen später knapp über 20 Grad. Aktuell sind wir bei 17 in Frielingen, in Düren und Ahlem.
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0: Eine Gefahrenmeldung für die A352, Hannover West Richtung Hannover Nord. Fahrt hier bitte vorsichtig zwischen Langenhagen, Kaltenweide und dem Dreieck Hannover Nord. Gefahr durch Reifenteile auf der Straße, außerdem steht hier ein defektes Fahrzeug. Gute und sichere Fahrt.
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0: Sport soll Kindern natürlich vor allem Spaß bringen. Spaß an der Bewegung, gerne auch Spaß mit Teamkameradinnen und Kameraden. Im Jugendfußball allerdings hier bei uns in der Region, da sieht das Ganze inzwischen nicht mehr immer nur nach Spaß aus. Da eskaliert es nämlich regelmäßig auf dem Spielfeld. Die neue Saison im Jugendfußball, die ist gerade erst gestartet und es gab schon etliche Zwischenfälle. Und der Verband, der kritisiert das jetzt ziemlich scharf. Wir berichten darüber gleich hier bei Radio Hannover. Euch einen schönen Donnerstagmorgen.

0: Guten Morgen, um 6:11, hier ist Radio Hannover. Man kennt dieses Bild, ne? Von dem etwas zu engagierten Papa am Spielfeldrand, wenn das Kind auf dem Platz Fußball spielt. Ja, manchmal ist es vielleicht auch eine Mama, natürlich. Das erreicht aber in der Region Hannover aktuell eine neue Eskalationsstufe. Die Saison im Jugendfußball, die ist gerade erst losgegangen, aber Radio Hannover-Kollegin Anna Weiland, es hat inzwischen schon mehrere Vorfälle gegeben, wegen denen sogar Spiele unterbrochen wurden.
1: Ja, wir sind da inzwischen bei Eltern, die den Rasen stürmen, Handgreiflichkeiten zwischen Spielern und Zuschauern und auch Trainern, die dem Schiedsrichter gegenüber ausfällig werden. Am ersten Spieltag konnten 3 Partien von Jugendmannschaften nicht beendet werden. Das geht so nicht, postet der Kreisverband Region Hannover des Niedersächsischen Fußballverbands jetzt in den sozialen Medien. Eine Grenze sei erreicht. Die Vorfälle lägen jetzt beim Kreissportgericht und würden dort aufgearbeitet.
0: Boah, krass. Um welche Vorfälle geht es denn da konkret?
1: Also die Spielunterbrechungen gab es bei einem Spiel der C-Jugend des FC Stern Miesburg 2 gegen die TSV Fortuna Sachsenross 4. Das Spiel wurde laut Medienberichten abgebrochen, weil es eine gelb-rote Karte gab und einige Zuschauer wohl die Beherrschung verloren haben, inklusive Handgreiflichkeiten unter den Spielern und Beleidigungen gegen den Schiedsrichter. Auch bei einem D-Jugendspiel des SV Borussia Hannover beim TSV Isernhagen, da ist ein Zuschauer auf den Platz gestürmt und hat Spieler geschubst. Oh. Bei einem Spiel in der B-Jugend SV Arnum gegen den Germania Grasdorf 2, da war es dann Trainer, der aufs Feld gelaufen ist und den Schiri angeschrien hat. Ja, und bei einem Pokalspiel der A-Jugendmannschaft des SC Hemmingen Westerfeld 2 beim FC Lehrte. Da gab es wegen Tumulten und Prügeleien dann sogar einen Polizeieinsatz.
0: Hilfe, Hilfe, Hilfe. Das sind Kinder, die da auf dem Platz stehen. Nur noch mal als Erinnerung. Also die Saison für die Jugendmannschaften im Fußball, die hat gerade erst wieder angefangen und schon mussten mehrere Partien abgebrochen werden. Unter anderem wegen Angriffen und Beleidigungen. Die Vorfälle liegen jetzt beim Kreissportgericht.

0: Ehrlich gesagt, ich finde ja immer, wenn nur noch der Freitag als letzter Arbeitstag der Woche vor einem liegt, dann ist es auch nicht ganz so schlimm, wenn man da mal ein bisschen müde ist. Dementsprechend kann man den Donnerstag immer schon ganz gut nutzen, um abends auch was Schönes zu machen. Die Tipps gibt's von Marisa Porti.
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2: Zeit für ein bisschen Gruselfaktor am Donnerstag heute. Jenny und ihr Mann Sam sind erst vor kurzem in ein super altes Haus gezogen. Jede Nacht um genau 2.22 Uhr hört Jenny Schritte und einen weinenden Mann im Zimmer ihres Babys. Das Paar will dem Spuk auf die Spur gehen in 2.22 Uhr, eine Geistergeschichte. Das Theaterstück feiert heute Premiere im neuen Theater. Karten gibt es für rund 20 Euro. Los geht's um 19.30 Uhr. Wahr oder falsch? Das ist in Zeiten von KI und Fake News gar nicht mehr so leicht zu unterscheiden. Findet auch unser Hannover-Kabarettist Matthias Brodovi. Seine Show Sachen gibt's. Könnt ihr euch im Tag anschauen. Um 20 Uhr ist Start. Karten kosten 20 Euro. Und wenn ihr euch gar nicht richtig entscheiden könnt, ist vielleicht Kunst gegen Bares das Richtige für euch. Es treten 6 verschiedene Künstler auf. Zu sehen gibt es Comedy, Musik, Zauberei, Poetry Slam, Akrobatik und Schauspiel. Am Ende des Abends können die Zuschauer eine Spende an ihren Favoriten geben. Und so entscheidet sich dann auch, welcher Künstler noch eine Zugabe gibt. Um 20 Uhr geht's hier auch los in der Marlene. Tickets bekommt ihr für 10 Euro.
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0: Achtung, Rinder auf der Straße südlich von Springe. Fahrt bitte vorsichtig auf der K214 zwischen Völksen und der Abzweigung nach Eldachsen. Hier sind Rinder auf der Straße unterwegs. Gute unsichere Fahrt gleich mit einer ziemlich wenig verklausulierten Liebeserklärung von Hot Chocolate, unser Classic Hit um kurz vor halb. You sexy thing.
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2: Mit Anna Weiland, guten Morgen. Für Hannover 96 geht es heute vor dem DFB-Sportgericht um viel Geld. Der Verein wehrt sich gegen zwei Strafen von insgesamt mehr als 380.000 Euro. Hintergrund sind Pyrovorfälle bei den Spielen in Magdeburg und gegen Braunschweig. Maike Meitsch-Schmidt, Einzelheiten.
3: Beim Spiel in Magdeburg hatten 96-Fans Ende Januar fast 200 bengalische Feuer gezündet. Wegen der starken Rauchentwicklung musste die Partie für mehr als 8 Minuten unterbrochen werden. Beim Derby gegen Eintracht Braunschweig im März brannten mehr als 220 bengalische Feuer sowie Feuerwerksbatterien. Die zweite Halbzeit konnte deshalb erst mit mehr als 10 Minuten Verspätung starten. Das DFB-Sportgericht hatte Hannover 96 dafür im August zu Geldstrafen von insgesamt 382.000 Euro verurteilt. Dagegen hat der Verein Einspruch eingelegt. Der Fall wird am Mittag in Frankfurt verhandelt.
2: Niedersachsens Bauminister Grant-Hendrik Tonne lehnt Enteignungen im Wohnungsbau ab und setzt stattdessen auf Partnerschaft mit der privaten Wohnungswirtschaft. Wer mehr Wohnungen schaffen will, müsse Investitionen ermöglichen und nicht erschweren, so Tonne. Enteignungen seien das Gegenteil von Verlässlichkeit. Ein verstaatlichter Wohnraum sei nicht gleich mehr Wohnraum. In Berlin ist das Thema im Wahlkampf heftig umstritten. Dort fordern Linke und Teile der Grünen Enteignungen. Niedersachsen setze auf Zusammenarbeit statt Konfrontation, so der Minister.
1: Und jetzt noch mehr Kurzmeldungen für die ganze Region Hannover.
2: Dachdecker und Feuerwehr arbeiteten zusammen. Bei einem Brand in einem Gasthof in Burgdorf sind gestern 2 Personen von Dachdeckern per Leiter vom Balkon gerettet worden. Die Feuerwehr löschte dann das Feuer. Das war laut Medienberichten in der Küche ausgebrochen. Der Heinrich-Heine-Platz in Basinghausen soll im Frühjahr umgestaltet werden. Die Stadt hat Anregungen von Anwohnern geprüft und hält an den bisherigen Plänen fest. Zusätzliche Stellplätze sind wegen notwendiger Zufahrtsbreiten und vorhandener Bäume nicht vorgesehen. Die geplanten Sitzmöglichkeiten bleiben bestehen. Auch die Beleuchtung wird angepasst. Die Ausschreibung wird aktuell vorbereitet. Und wenige Sekunden vor Schluss schaffen die Recken den Ausgleich. Die Handballer der TSV Hannover-Burgdorf haben am Abend 28:28 gegen den HC Erlangen gespielt. Weiter geht es für die Recken am Samstag gegen den Handballclub Hamburg.
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0: Vor über einer Stunde ist die Sonne aufgegangen, aber so richtig hell ist es irgendwie noch nicht geworden. Also viele graue Wolken sind heute unterwegs, das bleibt auch überwiegend so. Die Sonne hat es schwer, stattdessen ziehen immer mal wieder kurze Schauer durch. Die Temperaturen, die liegen knapp über 20 Grad nachher. Aktuell sind wir noch knapp drunter mit 17 Grad in Davenstedt, in Kirchrode und Hemmingen.
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0: Kreisstraße 214 im Süden der Region ist zwischen Völksen und der Abzweigung nach Eldachsen immer noch Gefahr durch Rinder auf der Fahrbahn. Fahrt bitte in beiden Richtungen vorsichtig. Hier sind Rinder im Bereich der Straße unterwegs auf der Kreisstraße 214 zwischen Völksen und der Abzweigung nach Eldachsen.
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0: Blitzertechnisch ist noch alles ruhig aktuell, keine neuen Blitzer gemeldet. Wenn ihr unterwegs einen seht, gebt den mir doch bitte durch, dann kann ich alle anderen informieren. 0151 23 13 19 13 ist unsere WhatsApp-Nummer. Direkt ins Studio.

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0: Also der September, der hat ja gerade erst angefangen, aber überall sieht man schon ziemlich trockene, auch braune Blätter an den Bäumen in der Region. Meine Tochter, die hat mir tatsächlich auch schon die ersten Eicheln und Kastanien gebracht, die sie gesammelt hat auf dem Spielplatz. Hier ist Radio Hannover, schönen guten Morgen, und wir haben uns gefragt, ist der Herbst irgendwie früher dran als normal in der Natur? Und diese Frage haben wir weitergegeben an jemanden, der sich auskennt, nämlich Alexander Eichenlaub. Ja, was für ein passender Name. Er ist Sprecher der niedersächsischen Landesforsten und für die Wälder im Deister zuständig.
1: Es ist noch nicht der Herbst, wo wir sagen, jawohl, jetzt geht das mit der Blattfärbung los. Das wird dann ja so, sag ich mal, Anfang bis Ende Oktober der Fall sein, wenn es so richtig in die Herbstfärbung geht. Das, was wir momentan sehen, ist einfach eine Stressreaktion der Bäume, wo es auch dazu kommen kann, dass die Samen überproduzieren, um dafür zu sorgen, dass sie Nachwuchs quasi kriegen im nächsten Jahr und dann frühzeitig und verstärkt Samen abwerfen.
0: Das erklärt dann die Kastanien und Eicheln, die man jetzt eben schon aufsammeln kann. Ausrichten lässt sich gegen diese Trockenheit laut dem Experten jetzt erstmal wenig konkret. Stattdessen müssten die Wälder nachhaltig an die Klimaveränderungen angepasst werden.
1: Also wir versuchen, die Wälder so klimastabil zu gestalten, dass wir die Baumarten nach ihren Bedürfnissen pflanzen. Also das ist das, was wir machen können. Wir schauen natürlich auch, wo es zukünftig die Reise hingehen kann, welche Klimamodelle in Zukunft prognostiziert werden, um dann auch Baumarten zu pflanzen, die in 50, 100, 150 Jahren auf solchen Ereignissen noch klarkommen.
0: Also der Herbst ist tatsächlich nicht unbedingt früher dran als sonst. Die braunen Blätter, die sind vielmehr ein Zeichen dafür, dass die Wälder einfach unter der Trockenheit der vergangenen Monate leiden und gestresst sind. Und kalendarisch haben wir ja auch noch ein bisschen Sommer vor uns. Da beginnt der Herbst erst am 23. September.

0: Guten Morgen, hier ist Radio Hannover.
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0: Es ist am Ende immerhin ein Punkt geworden, den unsere Handballer der TSV Hannover-Burgdorf am zweiten Bundesligaspieltag mitgenommen haben. Nach dem Auftaktsieg gegen die Rhein-Neckar-Löwen gab es jetzt am Abend ein 28:28 beim HC Erlangen. Till Uhlig vom Radio Hannover Sport. Die Frage ist danach natürlich nach diesem Spiel, was hat überwogen? Frust oder Freude?
2: Ja, man kann es von beiden Seiten sehen. Einerseits waren die Recken, was die grundsätzliche Qualität angeht, eigentlich das bessere Team. Andererseits, wenn man 26:28 zurückliegt und Sekunden vor dem Ende, in diesem Fall durch Daniel Weber, den Ausgleich macht, dann kann man sich schon auch freuen. Aber genau die Frage, ist es jetzt ein verlorener oder ein gewonnener Punkt, die wurde auch Rinas Uschins nach dem Spiel bei Dein Sport gestellt.
3: Ich glaube, für uns definitiv ein verlorener Punkt. Ich finde, wir können es schaffen, das Spiel irgendwie ein bisschen unter Kontrolle zu bekommen in der zweiten Halbzeit. Ich bekomme auch meine Aktion genau, die ich haben will, und die verwerfe ich leider auch. Und das war so ein bisschen der Knackpunkt, warum wir es nicht schaffen, vielleicht 2-3 Tore wegzugehen. Und das ist natürlich extrem ärgerlich, aber spielerisch sind wir schon auf einem guten Weg eigentlich. Aber trotzdem, ja, ist unser Anspruch hier heute 2 Punkte mitzunehmen, deswegen sind wir auch nicht ganz zufrieden.
2: Das war aber nicht das einzige Problem, was Uschins am gestrigen Abend erkannt hat. Es gab noch was anderes, was er sagte, was in den kommenden Spielen definitiv wieder besser werden muss.
3: Ich glaube auch, dann müssen wir es schaffen, ein bisschen kompakter die Abwehr zu halten. Wir hatten ein bisschen zu viele Durchbrüche heute und es sind dann am Ende auf jeder Seite 2-3 Kleinigkeiten, was dann am Ende ausmacht, ob wir in einen guten Flow kommen oder ob wir um Punkte dann wirklich uns quälen und kämpfen müssen.
2: Letztendlich kann man sagen, die Recken sind mit einem Sieg und einem Unentschieden in die neue Saison gestartet gegen 2 Gegner mit den Rhein-Neckar-Löwen und dem HC Erlangen, die man erstmal schlagen muss. Insofern ist der Start definitiv okay. Aber gut ist irgendwie ja auch, wenn eine Mannschaft trotzdem nicht hundertprozentig zufrieden ist. Das zeigt, dass die Jungs Ehrgeiz haben und das Gefühl haben, sie können es noch ein Tickchen besser. Und das sehen wir doch gerne in den nächsten Wochen.
0: Absolut. Würde mich freuen, wenn das wieder eine tolle Saison wird von den Recken. Die geht schon bald weiter. Am Samstagabend schon das nächste Spiel, dann um 19 Uhr. Zu Hause gegen den Handballclub aus Hamburg.
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0: Diese Künstler verbindet eine jahrzehntelange Freundschaft und Zusammenarbeit. Schon in den 80ern haben Duran Duran und Nile Rodgers gemeinsame Sache gemacht. Und das haben sie dieses Jahr fortgesetzt mit dieser tollen Single. Free to Love heißt dieser Song. Den hört ihr gleich noch hier bei Radio Hannover vor den Nachrichten um 8.
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0: 8 Uhr, guten Morgen. Die neue Saison im Jugendfußball in der Region Hannover ist gerade erst gestartet und schon gab es mehrere gewalttätige Vorfälle. Der Kreisverband Region Hannover des Niedersächsischen Fußballverbands hat dazu jetzt in den sozialen Medien klar Stellung bezogen. Das ist auch ein Thema in unseren nächsten Hannover News um 8:30.
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2: Ich bin Katrin Müller. Russland schließt nach Angaben von Außenminister Lavrov die Goethe-Institute in Russland. Es handle sich um eine Reaktion auf die angekündigte Schließung des russischen Hauses in Berlin infolge des Fundes einer Sprengstoffdrohne auf dem Flughafen Leipzig-Halle. Das sagte Lavrov der Agentur Interfax zufolge.
3: Das Goethe-Institut hier in Russland ist eine der wenigen noch verbliebenen deutsch-russischen Verbindungen in Krisenzeiten. Filialen gibt es nicht nur hier in Moskau, sondern auch in St. Petersburg und Jekaterinburg. Dass es nun geschlossen wird, ist vor allem für viele europafreundliche und dem Westen gegenüber offene Russen ein schwerer Schlag. Das Goethe-Institut hat nicht nur Kulturveranstaltungen hier in Russland organisiert, sondern verbreitet vor allem auch die deutsche Sprache. Damit soll es nun bald vorbei sein. Aus Moskau, Ulf Mauder.
2: In dieser Woche hat es gleich zwei Angriffe auf die Stromversorgung gegeben, sowohl an einem Umspannwerk in Brandenburg als auch an einem Werk in Bergheim bei Köln. Die Ermittler gehen davon aus, dass beide Vorfälle auf verfassungsfeindliche Sabotage zurückzuführen sind. NRW-Innenminister Reul sprach am Abend im ZDF von deutlichen Parallelen bei den beiden Fällen. Die SPD-Bundestagsfraktion geht in Klausur. Sie will heute und morgen unter anderem über Veränderungen in der Arbeitswelt durch KI und neue Technologien beraten. Stargast ist Schauspieler und Entertainer Harpe Kerkeling.
4: Kerkeling tritt dort nicht etwa als Horst Schlemmer auf, um die Sozialdemokraten zu bespaßen. Es wird seriös. Sein Vortrag zur SPD-Klausur trägt den Titel »Alles Ansichtssache, wo die Toleranz in einer Demokratie ihre Grenzen hat und worauf es jetzt ankommt«. Mit Spannung wird erwartet, ob die Fraktion in ihrer Klausur klar Position bezieht zur geplanten Abschaffung der Rente mit 63 und zur zukünftigen Attestpflicht ab dem ersten Krankheitstag. Zwei Regierungsvorhaben, die die SPD bislang mitträgt, aber wohl gerne kippen würde. Uli Reitinger, Berlin.
2: Mit der Ehrung von Hollywood-Star George Clooney sind die 83. Filmfestspiele Venedig eröffnet worden. Der 65-Jährige erhielt bei der Eröffnungsgala den Goldenen Löwen für sein Lebenswerk. Eröffnet wurde das Festival anschließend mit dem neuen Film des britischen Trainspotting-Regisseurs Danny Boyle.
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0: Die Sonne kommt heute vielleicht oder hoffentlich aus eurem Gemüt nicht so sehr vom Himmel. Es bleibt überwiegend bedeckt heute und kann im Laufe des Tages auch immer mal wieder regnen. Das sind dann meist kurze Schauer. Die Temperaturen erreichen 22 Grad nachher. Aktuell sind es 17 in Koldingen, in Kleefeld und auch in der Altstadt an der Marktkirche.
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0: Achtung, ein Unfall auf dem Westschnellweg B6 in Richtung Nienburg zwischen Vössestraße und Limmerstraße. Die Unfallstelle aktuell noch nicht abgesichert.
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0: Bisher war die Regionspräsidentschaft hier in Hannover immer in den Händen der SPD. Zuletzt war Steffen Krach Regionspräsident. Vor ein paar Monaten hat er sich aber nach Berlin verabschiedet und versucht dort regierender Bürgermeister zu werden. Und für die SPD will Eva Bender nun seine Nachfolgerin werden. Sie ist in dieser Stunde zu Gast live hier bei Radio Hannover.

0: Guten Morgen, ihr hört Radio Hannover, gleich 10 nach 8. Verwaltung und Lokalpolitik kennt diese Frau schon seit vielen, vielen Jahren. Jetzt möchte sie an die Spitze. Eva Bender möchte für die SPD bei der Kommunalwahl am 13.09. Regionspräsidentin werden hier in Hannover und ist heute zu Gast. Guten Morgen, Frau Bender.
1: Guten Morgen, danke, dass ich da sein darf.
0: Sehr gerne. Sie sind seit 2011 Hannoveranerin.
1: Genau.
0: Überzeugte Hannoveranerin. Und haben, wie gesagt, ja, viel Verwaltungserfahrung gesammelt in den vergangenen Jahren. Sie waren erste Stadträtin in Langenhagen, sind aktuell hier in Hannover Bildungs- und Kulturdezernentin bei der Landeshauptstadt. Was würden Sie sagen, was qualifiziert Sie denn am meisten jetzt für das Amt der Regionspräsidentin?
1: Also aus meiner Sicht ist es wichtig, die Region Hannover gut zu kennen. Mhm. Und dadurch, dass ich erste Stadträtin in Langenhagen war, kenne ich diese Perspektive von den Umlandkommunen. Wir sind 21 Kommunen mit der Landeshauptstadt in der Mitte. Und das ist wichtig, weil die Umlandkommunen nochmal ein anderes Interesse haben. Und gleichzeitig kenne ich aber die große Landeshauptstadt. Ich lebe hier in Fahrenwald und kenne aber auch die Verwaltung gut. Und ich habe einen kleinen Ausflug nach Braunschweig gemacht und habe da an einigen Punkten auch gelernt, wie man es nicht machen sollte.
0: Ah, okay.
1: Auch
0: ja,
1: in Verwaltung. Braunschweig halt, ne? Herzliche Grüße nach Braunschweig gehen raus. Und ich glaube, es ist gut, irgendwie so unterschiedliche Verwaltungen kennengelernt zu haben, den Blick von kleineren Kommunen in der Region Hannover zu kennen, von großen. Und ich liebe diese Region und lebe hier. Und ich glaube, das ist auch zentral, dass man wirklich für die Menschen, die hier leben, was machen will, was auf die Beine stellen will und einfach das Beste rausholen will.
0: Gleichzeitig ist das natürlich schon ja, ein weiterer Schritt auf der Leiter nach oben, Regionspräsidentin. Ist nochmal eine andere Ansage. Was wären da Sachen, wo Sie sagen, oh, das finde ich auch vielleicht herausfordernd oder das wären bestimmt Bereiche, wo ich noch was dazulernen müsste?
1: Also für mich ist es kein Karriereschritt, sondern es ist wirklich für mich die Frage gewesen, will ich diese Verantwortung übernehmen?
0: Okay.
1: Ich bin im Moment Bildungs- und Kulturdezernentin und bin das super gern und habe aber auch sehr schnell entschieden, ich will diese Verantwortung übernehmen und es sind total herausfordernde Themenfelder. Mhm. Fangen wir mal bei der S-Bahn an. S-Bahn funktioniert im Moment überhaupt nicht gut, das merken alle, die pendeln und es ist wichtig, damit der Alltag funktioniert. Also ein super zentrales Thema, wird super komplex. Das Thema Medizinstrategie, wie gehen wir mit der GKV-Reform um? Wie gehen wir damit um, dass Diakovere, MHH, KRH und die ganzen freien Träger zusammengedacht werden müssen? Wie sorgen wir dafür, dass Abfallabholung gut aufgestellt wird? Auch gerade hier in Hannover, ein Riesenthema. Also es sind super komplexe Themen und gleichzeitig habe ich im Moment auch ein Dezernat mit mehreren tausend Kolleginnen und Kollegen, wo es schon darum geht zu sagen, es gibt eine Hausspitze, die eine klare Haltung hat, mit der man unterwegs ist und ich glaube, das habe ich in der Vergangenheit gut bewiesen und das kann ich, glaube ich, in der Region auch gut tun, auch wenn natürlich riesengroße Herausforderungen auf uns zukommen, auch das Thema Bevölkerungsschutz und Katastrophenschutz.
0: Bei der Regionsverwaltung wären Sie auch die Chefin von über 3000 Mitarbeitenden. Was würden Sie sagen, was ist Ihr Führungsstil? Was ist Ihnen da wichtig? Worauf achten Sie?
1: Also mir ist es total wichtig, möglichst viele Perspektiven mit einzubeziehen. Mhm. Wir haben ganz tolle Fachexpertinnen und Fachexperten in der Verwaltung aus ganz unterschiedlichen Bereichen. Und ich sage immer, ich habe sozusagen bislang mein Leben gelebt und habe ganz viele Perspektiven eingesammelt. Aber natürlich fehlen mir unendliche Perspektiven, wie jedem Menschen. Und deshalb ist es möglichst wichtig, ganz viele mit einzubeziehen. Das heißt, die Fachexpertise der Kolleginnen und Kollegen in den Mittelpunkt zu stellen und am Ende aber auch die Entscheidung zu treffen und dafür einzustehen. Und ich glaube, es braucht eine klare Haltung. Also eine klare Haltung einer Regionspräsidentin zu sagen, gerade in der aktuellen Zeit, wir wollen alles dafür tun, unsere Verfassung zu schützen. Und ein Neutralitätsgebot, worüber wir in Verwaltung immer sprechen, bedeutet eben nicht, still zu sein, auch für Verwaltungsmitarbeiter und Mitarbeiter, sondern bedeutet alles dafür zu tun, unsere Verfassung zu schützen, eine klare Haltung zu haben, sich klar auch gegen Recht zu positionieren und jegliche Form von Menschenfeindlichkeit. Ich glaube, das ist in der aktuellen Zeit auch super wichtig.
0: Vielen Dank. Eva Bender, heute zu Gast hier bei Radio Hannover, die SPD-Kandidatin für das Amt der Regionspräsidentin. Wir sprechen gleich weiter.

0: So ein Konstrukt gibt es tatsächlich ja nur hier bei uns. Die Region Hannover, die ist deutschlandweit einmalig, weil sie die Landeshauptstadt und das Umland in einer Verwaltung vereint. Und an der Spitze der Region Hannover, da ist ein Job frei. Eva Bender möchte den sich sichern. Sie tritt bei der Kommunalwahl an für die SPD als Regionspräsidentschaftskandidatin. Frau Bender, was würden Sie sagen, warum wissen auch nach 25 Jahren Region Hannover immer noch so viele Menschen nicht so ganz genau, wie die eigentlich funktioniert? Ist es zu kompliziert?
1: Also es ist auf jeden Fall wirklich erstaunlich.
0: Ja.
1: Also wenn ich hier in Hannover unterwegs bin, in der Landeshauptstadt, sagen ganz viele zu mir, ich kann dich gar nicht wählen, weil ich komme aus Hannover.
0: Ja.
1: Also auch dieses Verständnis. Mhm. Und ich habe den Eindruck, dass es nicht so richtig anfassbar ist.
0: Mhm.
1: Also so ein Oberbürgermeister oder Bürgermeister, der ist super präsent. Alle sagen, der ist dafür zuständig, dass irgendwie hier der Verkehr funktioniert. Der ist dafür zuständig, dass die Schwimmbäder funktionieren,
0: ja,
1: dass die Kita funktioniert, Bildung so. Und bei der Region ist es ja eigentlich auch so, dass sie dafür zuständig ist, dass der Alltag funktioniert.
0: Mhm.
1: Und gleichermaßen ist es aber nicht so anfassbar.
0: Mhm.
1: Und deshalb erzähle ich immer so die Geschichten, warum ist die Region eigentlich für den Alltag zuständig?
0: Es sind super viele Bereiche, ne?
1: Absolut.
0: Müll, Öffis,
1: absolut.
0: Gesundheit.
1: Genau.
0: Es ist sehr viel Wichtiges, ne?
1: Genau. Und
0: ja,
1: ich glaube, es braucht wirklich, also wir arbeiten ja ganz viel auch im öffentlichen Dienst, in der öffentlichen Verwaltung mit Storytelling. Also mehr zu gucken, wie können wir eigentlich Geschichten erzählen, dass Daseinsvorsorge wichtig ist, warum öffentlicher Dienst wichtig ist und warum das so ein Impact auch für unsere Demokratie ist. Und ich glaube, das braucht es noch mehr.
0: Also mehr Öffentlichkeitsarbeit?
1: Ja, genau,
0: ja,
1: auch zu sagen, also was macht die Region aus? Also was oder was wäre, wenn wir die Region nicht hätten oder das nicht funktionieren würde? Also wir würden sagen, du kommst nicht zur Arbeit, weil die S-Bahn fährt nicht. Das haben wir im Moment ganz oft.
0: So. Ja, kommen wir
1: also,
0: gleich zu.
1: Das muss besser werden. Wir würden aber auch sagen, Gesundheitsversorgung richtig schwierig,
0: ja,
1: Pflegeberatung richtig schwierig, der Müll wird nicht abgeholt, wir haben keine BBSen, die Förderschulen sind schlecht aufgestellt.
0: Mhm.
1: Also insofern, die Region ist schon super wichtig für den Alltag der Menschen. Und ich glaube, diese Geschichte muss man noch mehr erzählen. Und ich glaube auch, wir waren gerade bei Fachexpertise der Kolleginnen und Kollegen, man muss den Kolleginnen und Kollegen auch der Verwaltung die Möglichkeit geben, ihre Geschichten zu erzählen, auch in der Öffentlichkeit, um zu verstehen, was die Region alles auch an Potenzial hat. Also 1,2 Millionen Menschen leben hier, riesengroß. In anderen Kreisen macht man daraus Bundesländer.
0: Ja.
1: Wir haben eine Region Hannover, wir sind einzigartig. Und im Prinzip kann man da wirklich eine ganze Menge rausholen, wenn wir verstehen, wer wir eigentlich sind. Und ich glaube, das ist wirklich eine Aufgabe zu sagen, welche Identität haben wir zusammen?
0: Jetzt wollen wir nochmal verstehen, was Sie eigentlich wollen. Wir sprechen nachher auf jeden Fall nochmal über die Themenfelder S-Bahn und Medizinstrategie. Wurde viel drüber diskutiert, auch im Wahlkampf. Ich möchte aber erstmal noch von Ihnen wissen, was ist denn für Sie persönlich so ein Herzensthema, bei dem Sie sagen, dafür will ich in meiner Amtszeit wirklich kämpfen?
1: Ja, ich habe im Prinzip zwei Herzensthemen.
0: Mhm.
1: Hat beides mit jungen Menschen zu tun. Das eine ist das Thema mentale Gesundheit von Kindern und Jugendlichen. Wenn man jetzt im Moment, also ich bin ja seit einigen Zeit im Bereich Bildung unterwegs, wenn man Stadtschülerrat, Regionsschülerrat, Bundesschülerrat fragt, was ist euer Hauptthema, dann haben die früher gesagt, Gebäude, Schultoiletten, keine Ahnung. Jetzt sagen die, das Thema Nummer eins ist mentale Gesundheit. Der Bundesschülerrat hat dazu sogar eine Studie beauftragt. Und ich glaube, da müssen wir unbedingt dran, weil ich meine, wenn unsere junge Generation sagt, unser Hauptthema ist mentale Gesundheit. Und ich kann das nachvollziehen.
0: Ja.
1: Ne? Also Corona, Fridays for Future ist auf einmal gar nicht mehr so aktuell. Gleichzeitig reden wir über die Bundeswehr, über die Köpfe der Jugendlichen hinweg und so weiter. Dass die sagen, ihr seht uns nicht mehr und es geht uns nicht gut, ist total klar. Und ich glaube, da gibt es total viel, was man machen kann und auch machen muss. Da gibt es ein 9-Punkte-Programm von mir, das würde ich jetzt nicht zitieren.
0: Dauert ein bisschen lang.
1: Wird ein bisschen lang dauern. Aber das ist mir wirklich ein Herzensanliegen, dass Kinder und Jugendliche da gut aufgestellt sind und dass sie auch nicht 1,5 Jahre auf dem Therapieplatz warten. Das ist im Moment so. Also eine wirklich katastrophale Situation und gleichermaßen großer Hilferuf, der da ist. Das zweite Thema ist das Thema gute Essensqualität in Bildungseinrichtungen. Und dafür möchte ich gerne die Regionsküche umsetzen, damit wir möglichst kommunal, regional kochen und eine gute Qualität an unseren Schulen haben.
0: Kurze Nachfrage noch zu beiden Themen, um da eine verbesserte Qualität herbeizuführen, muss da vermutlich auch ein bisschen mehr Geld rein. Wo würden Sie stattdessen sparen?
1: Naja, im Moment ist es ja so, dass es durchaus einen Zuschuss für Caterer gibt, die von extern kommen. Ne? Also wir haben ja im Moment Caterer aus Sachsen-Anhalt, aus NRW. Das Essen wird von ganz weit her angeliefert. Auch da gibt es lange Wege und Transportkosten. Und wir haben durchaus schon Küchen hier in der Region, auch beim KRH, beim Klinikum Region Hannover, die deutlich mehr leisten können. Wir haben aber auch tolle Produktionsküchen schon in Schulen. Das heißt, es geht gar nicht so sehr darum, sofort massiv auszubauen, sondern das, was wir schon haben, zu nutzen und zu steuern, neue Kooperation mit Landwirten hier vor Ort zu schaffen, um auch die regionale Wirtschaftungskette anzukurbeln und dann von da aus langsam auszubauen. Insofern ist es nicht so, dass man für alles immer sofort ganz viel Geld braucht, sondern auch eine Strukturfrage sein kann.
0: Eva Bender ist zu Gast heute früh bei Radio Hannover, die Kandidatin der SPD für die Regionspräsidentschaft. Die Wahl ist am 13. September und wir sprechen gleich um kurz nach halb weiter.
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1: Mit Anna Weiland. Guten Morgen. Tut die Region Hannover genug für den Katastrophenschutz? Grüne und CDU kritisieren, die Region sei auf Hochwasserhitze und Cyberangriffe nicht genug vorbereitet. Seit Dezember 2025 warte die Politik auf ein Katastrophenschutzkonzept der Verwaltung, bislang ohne Ergebnis. Laut Medienberichten fordern die Grünen, dass die Verwaltung im kommenden Umweltausschuss Bericht erstattet. Ein großes Problem gäbe es auch im Warnsystem. Nach wie vor könne nur ein kleiner Teil der Bevölkerung im Umland per Sirene gewarnt werden. CDU-Fraktionschef Bernward Schlosarek spricht von einem Blindflug beim Bevölkerungsschutz. Erst bis 2030 soll das Warnsystem flächendeckend ausgebaut sein. Die Regionsverwaltung will sich in der kommenden Woche im Umweltausschuss äußern. Die neue Saison im Jugendfußball in der Region Hannover ist gerade erst gestartet und schon gab es mehrere gewalttätige Vorfälle. Der Kreisverband Region Hannover des Niedersächsischen Fußballverbands hat dazu jetzt in den sozialen Medien Stellung genommen. Es sei eine Grenze überschritten, heißt es auf Instagram. Die Vorfälle lägen jetzt beim Kreissportgericht und würden dort aufgearbeitet. Am ersten Spieltag mussten 3 Partien abgebrochen werden. Elternteile stürmten auf den Rasen. Es kam zu Handgreiflichkeiten bei Spielern und Zuschauern. Auch Trainer wurden ausfällig. Zuletzt gab es einen Vorfall bei einem Pokalspiel der A-Jugend zwischen dem FC Lehrte und dem SC Hemmingen-Westerfeld. Da musste sogar die Polizei einschreiten.
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1: Die Stadt Laatzen hat nach dem Umzug der Grundschule Ingeln-Össelse zahlreiche alte Möbel entsorgt. Daran gibt es jetzt Kritik, weil keine Weitergabe an soziale Einrichtungen erfolgte. Die Stadt begründet das laut der HAZ mit fehlenden Richtlinien. Ein Teil des Mobiliars wurde aber an andere Laatzener Schulen weitergegeben. Im Hohenhorstpark in Lehrte werden die beiden Regenrückhaltebecken entschlammt. Die Vorbereitungsarbeiten starten heute. Die Becken sind wichtig für den Hochwasserschutz und haben nach mehr als 20 Jahren eine 50 cm dicke Schlammschicht angesammelt. Einige Wege um die Becken werden gesperrt. Die Arbeiten dauern rund 8 Wochen. Und wenige Sekunden vor Schluss schaffen die Recken den Ausgleich. Die Handballer der TSV Hannover-Burgdorf haben am Abend 28:28 gegen den HC Erlangen gespielt. Weiter geht es für die Recken am Samstag gegen den Handballclub Hamburg.
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2: Tief Ursel bringt eher unbeständiges, windiges und graues Wetter zu uns in die Region heute und morgen. Kann es immer mal wieder regnen im Tagesverlauf. Die Temperaturen knapp über 20 Grad am Nachmittag. Aktuell 18 Grad in der Oststadt, 17 in Bodfeld und Bennigsen.
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2: Die Unfallstelle auf dem Westschnellweg jetzt inzwischen geräumt und auch ansonsten sind die Straßen frei. Das ist normaler Berufsverkehr aktuell. Ihr kommt ganz gut durch. Gute und sichere Fahrt.

0: so langsam beginnt er. Der Endspurt bis zur Kommunalwahl am 13. September. Da wählen wir unsere kommunalen Parlamente neu und das politische Spitzenpersonal. SPD-Kandidatin Eva Bender für das Amt der Regionspräsidentin ist zu Gast heute früh. Frau Bender, wann sind Sie zuletzt S-Bahn gefahren?
1: Also ich wollte vor... Ich glaube, 6 Wochen, ja. Weil ich bewusst S-Bahn fahren wollte, die ist ausgefallen.
0: Okay.
1: Das war frustrierend. Und ansonsten würde ich sagen, vor einem Jahr.
0: Ja.
1: Also weil ich im Moment ganz viel mit Wahlkampfbus E-Boli unterwegs bin, weil ich einfach schnell von A nach B kommen muss. Und manchmal muss man wirklich sagen, ich weiß, in der Münzberg nutzt die S-Bahn jeden Tag und sagt auch, das funktioniert. Ich habe an vielen Punkten jetzt echt die Erfahrung gemacht und gerade vor 5 Wochen, dass es halt nicht funktioniert hat.
0: Da geht es Ihnen ja wie vielen Pendlerinnen und Pendlern in der Region. Die S-Bahn ist eine große Baustelle, muss man so sagen. Die Region ist zuständig dafür, hat das Ganze vergeben vor einigen Jahren an den Betreiber Transdev. Ja, und seitdem läuft es einfach nicht rund. Es gibt verschiedene Probleme, die die Region anscheinend einfach nicht in den Griff bekommt. Wie beobachten Sie das aktuell noch von außen? Woran liegt es?
1: Also ich habe jetzt mehrere Gespräche auch mit der Geschäftsführung geführt, weil mich das wirklich interessiert hat, woran es liegt, weil man guckt von außen drauf und sagt, das kann ja wohl nicht wahr sein.
0: Ne? Ja.
1: Also weil es einfach super wichtig dafür ist, dass der Alltag der Menschen funktioniert. Mein Eindruck ist, dass die Werkstatt in Celle, die ja sozusagen die alten Wagen, diese 15 Stück, die nicht auf der Schiene sind, reparieren sollte, dass die nicht in den Tritt kommt.
0: Mhm.
1: Und eigentlich war ja der Plan, dass in diesem Sommer das erste Mal die Rahmenbedingungen so sind, dass alle Bahnen, die auf der Schiene sein sollen, auf der Schiene sind. Das Gegenteil ist im Moment der Fall. Und deshalb bin ich im Moment auch so ein bisschen härter in der Diskussion dazu und sage, okay, wenn Transdev das nicht hinkriegt, alle Linien und alle Strecken parallel zu betreiben, dann muss man mit Transdev so deutlich sprechen und so ehrlich sprechen und sagen, was könnt ihr leisten und was könnt ihr nicht leisten. Und für das, was ihr nicht leisten könnt, muss man im Zweifelsfall neue Ausschreibungen machen.
0: Okay.
1: Also mir geht es nicht darum zu sagen, Transdev in Gänze zu kündigen. Das ist aus meiner Sicht nicht klug. Ich sehe ja auch, dass Transdev sich wirklich bemüht. Und gleichermaßen funktioniert es im Moment nicht. Und deshalb muss man, glaube ich, so ehrlich miteinander sprechen, was können sie leisten und das, was sie nicht leisten können, müssen im Zweifelsfall andere machen. Das wäre aus meiner Sicht ein sinnvoller Weg. Das funktioniert aber nur zusammen. Und zur Ehrlichkeit gehört auch, dass es nicht nur Transdev ist, sondern das ist ja auch die Infrastruktur drumherum.
0: Ja.
1: Ne? Also jetzt sind mehrere Wagen ausgefallen aufgrund von Oberleitungsschäden. Da kann Transdev nichts für. Ne?
0: Da können sie
1: also,
0: nichts für.
1: Also deshalb ist dieses Bashing von Transdev ein Punkt, aber am Ende ist es so eine Gesamtkonstellation von unterschiedlichen Partnern und Partnern, die nicht gut zusammenarbeiten und ganz platt einfach zu wenig Wagen auf der Schiene.
0: Wenn man das jetzt mal weiterdenkt und sagt, dann schreiben wir einzelne Strecken vielleicht neu aus und vergeben die neu. Solche Vergabeverfahren, die sind ja sehr umfangreich. Was ist das für ein Zeithorizont, über den wir da sprechen, bei dem sich die Leute dann darauf einstellen können, vielleicht dann gibt es wirklich Verbesserungen?
1: Also ich gehe mal davon aus, dass wir mindestens 1,5 Jahre für so ein Verfahren brauchen.
0: Mhm.
1: Also um das sozusagen vorzubereiten. Und es geht ja auch überhaupt gar nicht darum, Transdev jetzt irgendwie rauszuschießen, sondern es geht ja darum, zusammen einen Weg zu finden, dass es funktioniert. Fatal wäre es, wenn wir jetzt sagen würden, wir kündigen Transdev, wir haben diesen Zeithorizont von 1,5 bis 2 Jahren und in dem Moment sagt Transdev, naja, also wir sind bald raus.
0: Dann machen wir gar nichts mehr.
1: Dann machen wir keine Performance mehr daran, hat keiner ein Interesse und auch Transdev nicht. Also die haben ja auch einen hohen Imageschaden, wenn die S-Bahn nicht funktioniert und einen wirtschaftlichen Schaden gleichermaßen. Insofern
0: weiß man immer nicht so genau, wo die Leute das dann hinpacken, ihre Wut. Ne? Manchmal ist es die Bahn,
1: also
0: weil ja nicht jeder immer so ganz auf dem Schirm hat, wer ist nun mal wofür zuständig und so.
1: Ja,
0: ne?
1: Wobei ich den Eindruck habe, bei der S-Bahn ist Transdev jetzt im Problem. Also das ist schon sehr präsent inzwischen, wer dahinter steckt. Und deshalb glaube ich schon, dass es auch möglich ist, eine gute gemeinsame Lösung zu finden. Was halt super wichtig ist, ist, das gleich von vornherein zu formulieren, das ist eine Sache, die bei der Regionspräsidentin liegen muss.
0: Ja.
1: Und die muss auch sofort angefasst werden. Deshalb führen wir jetzt, ich glaube auch alle Kandidierenden, schon so viele Gespräche, um möglichst schnell handlungsfähig zu sein, sobald es losgeht.
0: Da hoffen wir alle auf möglichst schnelle Verbesserungen beim Thema S-Bahn. Verbesserungen soll auch die Medizinstrategie 2030 der Region Hannover bringen. Es wurde ein bisschen was umstrukturiert. Kliniken spezialisieren sich. In Lehrte wurde auch ein Krankenhaus geschlossen, was vor Ort ja auch zu Frust und Wut geführt hat. Sie hatten vorhin auch schon so ein paar Sachen angesprochen, wo Sie sagen, das muss man vielleicht auch noch ein bisschen größer denken. Wo ist da noch Potenzial oder wo muss man in Sachen Medizinstrategie unter Ihrer Führung dann noch mal ran?
1: Genau, also es geht ja vor allem darum zu gucken, wo haben wir welche Spezialisierung und wie können wir die möglichst gut aufstellen. Ich sage mal so als Beispiel, wenn ich einen Schlaganfall habe und in eine Stroke-Unit komme, dann möchte ich gerne in eine Stroke-Unit kommen oder möchte auch, dass meine Eltern dort sind, die einen möglichst hohen Durchlauf hat, damit die Qualität möglichst hoch ist und gleichermaßen aber auch die Erfahrung möglichst hoch sind. Und wenn man eine Stroke-Unit hat, in der keine Ahnung, alle 2 Tage mal jemand reinkommt, dann ist die Erfahrung und auch die Qualität eben nicht so hoch.
0: Okay.
1: Deshalb geht es schon darum, irgendwie dafür zu sorgen, zu gucken, an welchen Standorten haben wir eben welche Spezifika, welche Spezialisierung. Und das kann man auch sehr gut gemeinsam nicht nur mit dem Klinikum Region Hannover denken, sondern eben auch der MHH, Diakovere und weiteren. Aber das kann man nicht alleine denken. Das kann man nur mit dem Land Niedersachsen zusammendenken. Das Land Niedersachsen ist für die Krankenhausplanung zuständig. Wir sind ein wesentlicher Player mit dem KRH und wir haben ein Interesse daran, dass der Standort hier gut aufgestellt ist. Aber es geht nur gemeinsam mit dem Land, wie so vieles bei der Region. Das ist ja auch das Interessante an der Region, dass man sagen kann, am Ende kommen wir wirklich nur voran, wenn wir gemeinsam vorangehen mit dem Land, mit den 21 Kommunen und aber auch der Bundesebene. Das ist, macht die Region halt eben auch aus. Insofern ist es schon wichtig, dass da jemand ist, der Bock auf Teamplay hat.
0: Das will Eva Bender sein. Sie möchte für die SPD Regionspräsidentin werden und wir sprechen gleich ein letztes Mal weiter.

0: 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Am Donnerstagmorgen, 8.48 Uhr haben wir es jetzt. Die Region Hannover, die ist natürlich so viel mehr als nur Hannover. Das ist auch Burgdorf, das ist Garbsen, das ist Gerden, das ist Hemming, das ist Uetze, das ist noch viel mehr. Ich kann alle Kommunen jetzt gerade nicht aufzählen. Eva Bender möchte aber die Präsidentin für die gesamte Region Hannover werden. Eva Bender ist zu Gast bei Radio Hannover. Sie leben in Hannover, in Fahrenwald, haben Sie vorhin verraten. Warum sollten Ihnen denn Menschen aus, sagen wir mal, Sehende und Ronnenberg glauben, dass sie auch ihre Belange ganz doll im Blick behalten?
1: Ja, also ich bin seit September letzten Jahres im Prinzip im Wahlkampf unterwegs. Mhm. Und ich habe die ersten 8, 9 Monate fast nur Termine in den 20 anderen Kommunen gemacht, okay, nicht in der Landeshauptstadt, weil es mich total stark interessiert hat, was bewegt die Menschen dort. Mhm. Und das sind schon auch andere Themen. Also das ist das Thema Verkehr, ÖPNV ist dort super zentral, aber auch die Frage Finanzierung, was zahlen wir eigentlich an Regionsumlage, warum ist unser Haushalt so, ist ein ganz zentrales Thema. Das Thema Windenergie, also auch die Frage, warum müssen wir hier im ländlichen Raum mehr leisten als in der Stadt, wenn Windräder aufgebaut werden. Das sind so Diskussionen, die dort stattfinden, und das sind ganz andere als die, die wir hier in Hannover stattgeführt haben, mhm, bislang. Und ich habe natürlich irgendwie auch eine Zeit lang als erste Stadträtin in Langenhagen gearbeitet, auch ein sehr urbaner Raum auf der einen Seite, ja, aber Langenhagen hat ja auch die ganzen alten Dörfer drumherum. Mhm. Und da habe ich viel irgendwie mit Freiwilliger Feuerwehr, Schützenverein und so weiter zusammengearbeitet. Insofern kenne ich diese Kultur ganz gut. Und gleichermaßen ist es natürlich trotzdem so, dass es auch in Zukunft immer so sein wird, dass es mir super wichtig ist, die Perspektive der 20 Bürgermeisterinnen und Bürgermeister aus den Umlandkommunen mit einzubeziehen. Und zwar auch alle gleichermaßen und nicht allen besonders und den anderen weniger, weil er größer oder kleiner, mhm, ist, um deren Perspektive immer mit drinnen zu haben. Ja. Weil natürlich die Landeshauptstadt ist immer besonders laut. Und ich sage auch immer schon im schulischen Kontext, nur weil Schulen besonders laut sind, heißt es nicht, dass sie auf Platz 1 saniert werden, mhm, müssen. Und genauso ist es auch so, wenn Kommunen besonders laut sind, heißt es nicht, dass sie erst dran sind, sondern, mhm, man muss die Lauten und die Leisen mitdenken.
0: Wird sicherlich eine der zentralen Herausforderungen, könnte ich mir vorstellen, für so ein Regionspräsidentenamt, ja, da alles einfach unter einen Hut zu bekommen. Wie Sie die Region Hannover sehen und wie so Ihr Fokus auch ist, worauf Sie einen Fokus legen, das sollen jetzt zum Schluss noch ein paar Entscheidungsfragen zeigen, die ich allen meinen besuchenden Kandidierenden hier stelle. Und da sollen Sie bitte folgende Sätze kurz vervollständigen. Die Region Hannover braucht mehr
1: Identität.
0: Mhm. Die Region Hannover braucht weniger
1: Regulierung und Bürokratie.
0: Mein erster Anruf als Regionspräsidentin geht an
1: mein Mann, ich bin angekommen.
0: Und am Ende meiner Amtszeit soll über mich gesagt werden,
1: sie hat dafür gesorgt, dass alle 21 Kommunen richtig gut aufgestellt sind und zusammenarbeiten und wir richtig klar Richtung Bund kommuniziert haben mit Erfolg. Wir sind strukturell unterfinanziert und wir brauchen Hilfe und diese auch erfolgt.
0: Vielen Dank. Eva Bender möchte für die SPD die Nachfolgerin von Steffen Krach werden und die erste Regionspräsidentin in Hannover. Eine Frau hat das noch nie gemacht. Vielen Dank für Ihren Besuch heute hier bei uns.
1: Herzlichen Dank.

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0: 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Schönen guten Morgen. Für Hannover 96 geht es heute vor dem DFB-Sportgericht um viel Geld. Der Verein wehrt sich gegen zwei Strafen von insgesamt mehr als 380.000 Euro. Es geht um Pyrotechnik. Mehr Infos zu dem Prozess bei uns in den Hannover News um 9:30. Jetzt ist es kurz nach 9.
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2: Ich bin Katrin Müller. Die Regierung in Moskau wird nach Angaben von Außenminister Lavrov die Goethe-Institute in Russland schließen. Es handle sich um eine Reaktion auf die angekündigte Schließung des russischen Hauses in Berlin, sagte er laut Nachrichtenagentur Interfax. Die Bundesregierung hatte die infolge des Fundes einer Sprengstoffdrohne auf dem Flughafen Leipzig-Halle angekündigt. Der Bundesverband der erneuerbaren Energien hat nach Angriffen auf das Stromnetz in Brandenburg und Nordrhein-Westfalen ein Backup-System für Notfälle im Stromnetz gefordert. Ein vollständiger Schutz sei schwierig, das System müsse so aufgestellt werden, dass Ausfälle weniger Auswirkungen haben, sagte Verbandspräsidentin Ursula Heinen-Esser der Rheinischen Post.
3: Bioenergie und Wasserkraftwerke zum Beispiel könnten nach einem Stromausfall ohne externe Stromversorgung schnell wieder hochgefahren werden. Und auch Batteriespeicher könnten im Ernstfall kurzfristig einspringen und Strom bereitstellen, sagt die Verbandspräsidentin. Es gehe in der aktuellen Lage darum, Risiken zu minimieren und die Auswirkungen so gering wie möglich zu halten. Der Bundesverband der Energie- und Wasserwirtschaft fordert außerdem mehr Überwachung sensibler Bereiche. Diana Kramer, Nachrichtenredaktion.
2: Vor einer möglicherweise entscheidenden Sitzung des VW-Aufsichtsrats ist die Zukunft mehrerer deutscher Werke höchst ungewiss. Medienberichten zufolge soll die Produktion in Emden und Zwickau 2031, im Werk Hannover 2032 und im Audi-Werk Neckarsulm 2034 auslaufen. Dagegen gibt es heftigen Widerstand.
4: Die IG Metall hat die Gerüchte, wonach das Aus für die Werke bereits beschlossen sei, als Zitat Quatsch zurückgewiesen. Der Aufsichtsrat kommt am Freitag zusammen. Zentrales Thema dürften die Zukunfts- und Sparpläne von VW-Chef Blume sein. Die rot-grüne Landesregierung in Niedersachsen will nach eigenen Angaben um alle vier Werke kämpfen. Auch die Ministerpräsidenten von Sachsen und Baden-Württemberg, Kretschmer und Özdemir, halten Schließungen nicht für ausgemacht. David Riemer, Nachrichtenredaktion.
2: Kurz vor der Landtagswahl reist Kanzler Merz erneut für einen Wahlkampftermin nach Sachsen-Anhalt. Er nimmt unter anderem in Leuna an einer Diskussion mit Ministerpräsident und CDU-Spitzenkandidat Schulze teil. Zuvor hatte Merz auch Mecklenburg-Vorpommern besucht und war in Kühlungsborn von Passanten ausgepfiffen und beschimpft worden.
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0: Das bleibt heute doch eher grau und trist. Die Sonne hat es schwer, da durchzukommen durch die dicke Wolkendecke am Himmel. Es kann im Laufe des Tages auch ein bisschen regnen. Das sind dann wahrscheinlich eher so kurze Schauer, die immer mal wieder durchziehen können. Die Temperaturen liegen nachher knapp über 20 Grad. Aktuell sind wir noch knapp drunter mit 18 Grad in Seelze, in Hainholz und in Mittelfeld. Morgen ähnliches Wetter wie heute. Zum Wochenende hin wird es wieder freundlicher.
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0: Hier ist alles in Ordnung, keine Staus oder Störungen gemeldet aktuell. Gute und sichere Fahrt mit Radio Hannover.

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0: Was für ein legendärer Song, der Time Warp hier bei Radio Hannover um 9:30.
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2: Mit Anna Weiland, guten Morgen. Für Hannover 96 geht es heute vor dem DFB-Sportgericht um viel Geld. Der Verein wehrt sich gegen zwei Strafen von insgesamt mehr als 380.000 Euro. Hintergrund sind Pyrovorfälle bei den Spielen in Magdeburg und gegen Braunschweig. Maike Meitsch mit Details.
3: Beim Spiel in Magdeburg hatten 96-Fans Ende Januar fast 200 bengalische Feuer gezündet. Wegen der starken Rauchentwicklung musste die Partie für mehr als 8 Minuten unterbrochen werden. Beim Derby gegen Eintracht Braunschweig im März brannten mehr als 220 bengalische Feuer sowie

0: Mann festgenommen, der in einem Zug Polizisten angegriffen hat. Er konnte auf der Fahrt von Berlin nach Hannover kein Ticket vorweisen. Als er in Hannover den Zug verlassen sollte, weigerte er sich und beleidigte die Beamten. Bei dem Versuch, ihn rauszueskortieren, griff er nach seinem Rucksack. Darunter war ein Küchenmesser mit 10 cm Klingenlänge griffbereit. Es fiel zu Boden, noch bevor er es greifen konnte. Der Mann wurde gefesselt aus dem Zug geführt. Er versuchte erneut, die Beamten zu attackieren und musste fixiert werden. Der Mann wurde zur am Ernst-August-Platz gebracht. Nachdem er sich beruhigt hatte, durfte er die Dienststelle wieder verlassen. Gegen ihn laufen mehrere Ermittlungsverfahren, unter anderem wegen Widerstand gegen Polizeibeamte und Verstoß gegen das Waffengesetz.
1: Und jetzt noch mehr Kurzmeldungen für die ganze Region Hannover.
0: Dachdecker und Feuerwehr arbeiteten zusammen. Bei einem Brand in einem Gasthof in Burgdorf sind gestern zwei Personen von Dachdeckern per Leiter vom Balkon gerettet worden. Die Feuerwehr löschte dann das Feuer. Das war laut Medienberichten in der Küche ausgebrochen. Niedersachsens Bauminister Grant-Hendrik Tonne lehnt Enteignungen im Wohnungsbau ab und setzt stattdessen auf Partnerschaft mit der privaten Wohnungswirtschaft. In Berlin ist das Thema im Wahlkampf heftig umstritten. Dort fordern Linke und Teile der Grünen Enteignungen. Niedersachsen setze auf Zusammenarbeit statt Konfrontation, so der Minister. Der Spielplatz zwischen Rabestraße und Wilhelm-Busch-Straße in Lehrte ist neu gestaltet worden. Ein besonderer Schwerpunkt lag auf Barrierefreiheit und Inklusion. Unter anderem ist der Spielbereich jetzt über eine neue Rampe erreichbar. Die Kosten rund 63.000 Euro. Heute wurde der Spielplatz offiziell eingeweiht.
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2: Heute grau, auf jeden Fall die bestimmende Farbe am Himmel über der Region Hannover. Vereinzelt kann es auch regnen. Das können dann eher so kurze Schauer sein, die mal über uns hinwegziehen. Ansonsten bleibt es aber auch lange trocken auf jeden Fall. Die Temperaturen, die erreichen maximal 21 Grad später. Aktuell noch ein bisschen drunter mit 18 Grad in Springe, 18 Grad auch in Kleefeld und in Letter.
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2: Auf den Straßen ist alles in Ordnung, keine Staus oder Störungen aktuell.
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2: Und Blitzer sind bisher auch noch keine neuen gemeldet. Wenn ihr unterwegs was entdeckt, sagt mir sehr gerne Bescheid. Das geht über Facebook, unsere Seite Blitzer Hannover. Oder per WhatsApp 0151 23 13 19 13. Gute und sichere Fahrt. Hannover fährt fair.

0: Ja, ich würde sagen, 21:45, da kann man schon mal den ersten Gedanken an die Feierabendplanung verschwenden, oder? 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Bitteschön.
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0: Ein unheimlicher Schausteller reist über Jahrmärkte und zeigt dort einen Schlafwandler. Dieser kann scheinbar die Zukunft vorhersagen. Das passiert in dem 100 Jahre alten Stummfilm Das Kabinett des Dr. Caligari. Dieser alte Schinken wird im Kulturhof des Künstlerhauses in der Sophienstraße heute musikalisch modern begleitet durch das Hamburger Trio On Stop Off, das den Stummfilm live mit elektronischen, akustischen und effektreichen Sounds begleitet. Das Ganze ist kostenlos und es geht um 20 Uhr los. Oder ihr verbringt den Abend nochmal Open Air bei einem Indie-Rock-Konzert.

0: Dieser Musiker heißt Mac Cormack, ist aus Hannover, war auch schon mal bei uns in der UNESCO City of Music-Reihe zu Gast. Heute tritt er um 19 Uhr im Biergarten Gretchen auf dem Faustgelände auf. Der Eintritt ist kostenlos. Und Lacher und Kracher gibt's bei der Brauhaus Comedy Night. 2 Stunden Stand-Up-Comedy mit 3 verschiedenen Comedians auf der Bühne. Der Eintritt kostet 20 Euro und los geht's im Brauhaus Ernst August um 19.30 Uhr.
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0: Einen schönen Donnerstagvormittag. 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Tut die Region Hannover genug für den Katastrophenschutz? Grüne und CDU kritisieren, die Region sei auf Hochwasser, Hitze und Cyberangriffe nicht genug vorbereitet. Mehr Infos dazu bei uns in den nächsten Hannover News um 10:30. Jetzt ist es 10 Uhr.
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2: Ich bin Katrin Müller. Die Spritpreise hatten wieder deutlich zugelegt. Gestern erreichte der Preis für Superbenzin der Sorte E10 dann einen Höchststand. Der Preis für einen Liter stieg im bundesweiten Tagesdurchschnitt auf gut 2,21 Euro und übertraf damit den bisherigen Rekord von rund 2,20 Euro aus dem März 2022, heißt es vom ADAC. Hintergrund sind die jüngsten militärischen Auseinandersetzungen im Irankrieg. Nach Angriffen auf das Stromnetz in Südbrandenburg und Nordrhein-Westfalen geht die Suche nach dem Motiv und den Tätern weiter. Wer dahinter steckt, ist weiter unklar. Die Ermittler sehen aber Parallelen.
3: Die Ermittler gehen davon aus, dass beide Vorfälle auf verfassungsfeindliche Sabotage zurückzuführen sind. Während die Ermittlungen noch laufen, werden die Rufe lauter, mehr in den Schutz der kritischen Infrastruktur zu investieren. Gefordert werden zum Beispiel mehr Rechte für Betreiber und ein Backup-System für Notfälle im Stromnetz. Fiona Reinhardt, Nachrichtenredaktion.
2: Russland schließt nach Angaben von Außenminister Lavrov das Goethe-Institut in Russland. Es handle sich um eine Reaktion auf die angekündigte Schließung des russischen Hauses in Berlin infolge des Fundes einer Sprengstoffdrohne auf dem Flughafen Leipzig-Halle. Das sagte Lavrov laut Agentur Interfax.
4: Das Goethe-Institut hier in Russland ist eine der wenigen noch verbliebenen deutsch-russischen Verbindungen in Krisenzeiten. Filialen gibt es nicht nur hier in Moskau, sondern auch in St. Petersburg und Jekaterinburg. Dass es nun geschlossen wird, ist vor allem für viele europafreundliche und dem Westen gegenüber offene Russen ein schwerer Schlag. Das Goethe-Institut hat nicht nur Kulturveranstaltungen hier in Russland organisiert, sondern verbreitet vor allem auch die deutsche Sprache. Damit soll es nun bald vorbei sein. Aus Moskau, Ulf Mauder.
2: Mauersegler, Schwarzmilane, Nachtigallen, viele Vogelarten sind schon gen Süden gezogen oder gerade unterwegs. Der große Vogelzug steht aber noch bevor. Derzeit sammeln sich erste Kraniche an ihren großen Rastplätzen im Nordosten von Deutschland. Laut Experten gibt es hierzulande mehr als 13.000 Brutpaare. Und bis Oktober rasten für den Herbstzug dann mindestens 200.000 bis 300.000 Kraniche gleichzeitig. Die meisten davon aus Skandinavien, Polen und dem Baltikum.
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0: Das wird bestimmt von Tief Ursel, das uns heute und auch morgen graues und auch unbeständiges Wetter in die Region Hannover bringt. Es kann im Laufe des Tages heute und vor allem dann auch morgen immer mal wieder regnen, sind dann meist kurze Schauer, die durchziehen. Die Temperaturen weiterhin aber relativ mild, im Tagesverlauf noch knapp über 20 Grad möglich. 18 aktuell in Mellendorf, in Reglingen und Anderten.
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0: Können wir kurz machen, hier ist alles in Ordnung. Gute Fahrt euch.
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0: Bisher war die Regionspräsidentschaft hier in Hannover immer in den Händen der SPD. Zuletzt war Steffen Krach Regionspräsident. Vor ein paar Monaten hat der sich ja aber nach Berlin verabschiedet und versucht, dort regierender Bürgermeister zu werden. Für die SPD will nun Eva Bender seine Nachfolgerin werden. Sie war heute eine Stunde live zu Gast in meiner Sendung. Wir hören da gleich noch mal rein. Ihr könnt euch das gesamte Interview aber auch noch mal in voller Länge anhören. Findet ihr in unserer Audiothek auf radiohannover.de.

0: So, die nächste bitte. Heute hatte ich die nächste Kandidatin zu Gast hier bei Radio Hannover für das Amt der Regionspräsidentin. Das möchte Eva Bender sich sichern bei der Kommunalwahl am 13.09. ist die Kandidatin der SPD. Die ist aktuell noch Bildungs- und Kulturdezernentin bei der Landeshauptstadt Hannover. Vorher war sie erste Stadträtin in Langenhagen. Und ich wollte von ihr wissen im Interview, was sie denn ihrer Meinung nach am meisten für das Amt der Regionspräsidentin qualifiziert.
1: Also aus meiner Sicht ist es wichtig, die Region Hannover gut zu kennen. Mhm. Und dadurch, dass ich erste Stadträtin in Langenhagen war, kenne ich diese Perspektive von den Umlandkommunen. Wir sind 21 Kommunen mit der Landeshauptstadt in der Mitte. Und das ist wichtig, weil die Umlandkommunen nochmal ein anderes Interesse haben. Und gleichzeitig kenne ich aber die große Landeshauptstadt. Ich lebe hier in Fahrenwald und kenne aber auch die Verwaltung gut. Und ich habe einen kleinen Ausflug nach Braunschweig gemacht und habe da an einigen Punkten auch gelernt, wie man es nicht machen sollte.
0: Ah, okay.
1: Auch ja, in Verwaltung. Braunschweig halt, ne? Herzliche Grüße nach Braunschweig gehen raus. Und ich glaube, es ist gut, irgendwie so unterschiedliche Verwaltungen kennengelernt zu haben, den Blick von kleineren Kommunen in der Region Hannover zu kennen, von großen. Und ich liebe diese Region und lebe hier. Und ich glaube, das ist auch zentral, dass man wirklich für die Menschen, die hier leben, was machen will, was auf die Beine stellen will und einfach das Beste rausholen will.
0: Gleichzeitig ist das natürlich schon ein weiterer Schritt auf der Leiter nach oben, Regionspräsidentin. Ist nochmal eine andere Ansage. Was wären da Sachen, wo Sie sagen, boah, das finde ich auch vielleicht herausfordernd oder das wären bestimmt Bereiche, wo ich noch was dazulernen müsste?
1: Also für mich ist es kein Karriereschritt, sondern es ist wirklich für mich die Frage gewesen, will ich diese Verantwortung übernehmen?
0: Okay. Mhm.
1: Ich bin im Moment Bildungs- und Kulturdezernentin und bin das super gern und habe aber auch sehr schnell entschieden, ich will diese Verantwortung übernehmen und es sind total herausfordernde Themenfelder. Mhm. Fangen wir mal bei der S-Bahn an. S-Bahn funktioniert im Moment überhaupt nicht gut. Das merken alle, die pendeln und es ist wichtig, damit der Alltag funktioniert. Also ein super zentrales Thema, wird super komplex. Das Thema Medizinstrategie. Wie gehen wir mit der GKV-Reform um? Wie gehen wir damit um, dass Diakovere, MHH, KRH und die ganzen freien Träger zusammengedacht werden müssen? Wie sorgen wir dafür, dass Abfallabholung gut aufgestellt wird? Auch gerade hier in Hannover, ein Riesenthema. Also es sind super komplexe Themen und gleichzeitig habe ich im Moment auch ein Dezernat mit mehreren tausend Kolleginnen und Kollegen, wo es schon darum geht zu sagen, es gibt eine Hausspitze, die eine klare Haltung hat, mit der man unterwegs ist und ich glaube, das habe ich in der Vergangenheit gut bewiesen und das kann ich, glaube ich, in der Region auch gut tun, auch wenn natürlich riesengroße Herausforderungen auf uns zukommen, auch das Thema Bevölkerungsschutz und Katastrophenschutz.
0: Bei der Regionsverwaltung wären Sie auch die Chefin von über 3000 Mitarbeitenden. Was würden Sie sagen, was ist Ihr Führungsstil? Was ist Ihnen da wichtig? Worauf achten Sie?
1: Also mir ist es total wichtig, möglichst viele Perspektiven mit einzubeziehen. Mhm. Wir haben ganz tolle Fachexpertinnen und Fachexperten in der Verwaltung aus ganz unterschiedlichen Bereichen. Und ich sage immer, ich habe sozusagen bislang mein Leben gelebt und habe ganz viele Perspektiven eingesammelt. Aber natürlich fehlen mir unendliche Perspektiven, wie jedem Menschen. Und deshalb ist es möglichst wichtig, ganz viele mit einzubeziehen. Das heißt, die Fachexpertise der Kolleginnen und Kollegen in den Mittelpunkt zu stellen und am Ende aber auch die Entscheidung zu treffen und dafür einzustehen. Und ich glaube, es braucht eine klare Haltung. Also eine klare Haltung einer Regionspräsidentin zu sagen, gerade in der aktuellen Zeit, wir wollen alles dafür tun, unsere Verfassung zu schützen. Und ein Neutralitätsgebot, worüber wir in Verwaltung immer sprechen, bedeutet eben nicht, still zu sein, auch für Verwaltungsmitarbeiterinnen und Mitarbeiter, sondern bedeutet, alles dafür zu tun, unsere Verfassung zu schützen, eine klare Haltung zu haben, sich klar auch gegen Recht zu positionieren und jegliche Form von Menschenfeindlichkeit. Ich glaube, das ist in der aktuellen Zeit auch super wichtig.
0: Klare Worte von Eva Bender heute im Interview hier bei Radio Hannover, die SPD-Kandidatin für das Amt der Regionspräsidentin. 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
1: Mit Anna Weiland, guten Tag. Tut die Region Hannover genug für den Katastrophenschutz? Grüne und CDU kritisieren, die Region sei auf Hochwasserhitze und Cyberangriffe nicht genug vorbereitet. Seit Dezember 2025 wartet die Politik auf ein Katastrophenschutzkonzept der Verwaltung, bislang ohne Ergebnis. Laut Medienberichten fordern die Grünen, dass die Verwaltung im kommenden Umweltausschuss Bericht erstattet. Ein großes Problem gäbe es auch im Warnsystem. Nach wie vor könne nur ein kleiner Teil der Bevölkerung im Umland per Sirene gewarnt werden.

0: Fußballverbands hat dazu jetzt in den sozialen Medien Stellung genommen. Es sei eine Grenze überschritten, heißt es auf Instagram. Die Vorfälle lägen jetzt beim Kreissportgericht und würden dort aufgearbeitet. Am ersten Spieltag mussten 3 Partien abgebrochen werden. Elternteile stürmten auf den Rasen. Es kam zu Handgreiflichkeiten bei Spielern und Zuschauern. Auch Trainer wurden ausfällig. Zuletzt gab es einen Vorfall bei einem Pokalspiel der A-Jugend zwischen dem FC Lehrte und dem SC Hemmingen-Westerfeld. Da musste sogar die Polizei einschreiten.
1: Und jetzt noch mehr Kurzmeldungen für die ganze Region Hannover.
0: Die Stadt Laatzen hat nach dem Umzug der Grundschule Ingeln-Össelse zahlreiche alte Möbel entsorgt. Daran gibt es jetzt Kritik, weil keine Weitergabe an soziale Einrichtungen erfolgte. Die Stadt begründet das laut der HAZ mit fehlenden Richtlinien. Ein Teil des Mobiliars wurde aber an andere Laatzener Schulen weitergegeben. Im Hohenhorstpark in Lehrte werden die beiden Regenrückhaltebecken entschlammt. Die Vorbereitungsarbeiten starten heute. Die Becken sind wichtig für den Hochwasserschutz und haben nach mehr als 20 Jahren eine 50 cm dicke Schlammschicht angesammelt. Einige Wege um die Becken werden gesperrt. Die Arbeiten dauern rund 8 Wochen. Und wenige Sekunden vor Schluss schaffen die Recken den Ausgleich. Die Handballer der TSV Hannover-Burgdorf haben am Abend 28:28 gegen den HC Erlangen gespielt. Weiter geht es für die Recken am Samstag gegen den Handballclub Hamburg.
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2: Im Laufe des Tages müsst ihr euch darauf einstellen, dass ihr eventuell nass werdet, denn es können immer mal wieder kurze Schauer durchziehen. Ansonsten bleibt es überwiegend bedeckt, die Wolkenlücken heute sehr rar. Die Höchstwerte liegen knapp über 20 Grad nachher. Im Moment sind wir noch knapp drunter mit 18 Grad gemessen in Basinghausen, in der Südstadt und in Fahrenheide.
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2: Keine Staus, keine Störungen, aber inzwischen der erste Blitzer des Tages heute. Der steht auf der B6 in Richtung Hannover am Klärwerk mal wieder. Ist eine bekannte Stelle, ungefähr 100 Meter hinter der Brücke dort. Hannover fährt fair. Ich wünsche eine gute und sichere Fahrt mit Radio Hannover.

0: Da sind jetzt mal ein, zwei Tage bei uns in der Region mit etwas wechselhafterem Wetter, bei dem man es sich aber ja auch wunderbar gemütlich machen kann, bei einem schönen Filmabend im Kino oder zu Hause auf dem eigenen Sofa. Und was ihr euch da angucken könnt, neu, das hört ihr jetzt noch hier bei mir. Ich bin Dörte Hansen, wünsche euch noch einen schönen Donnerstag und jetzt kommt noch Julia Fernies.
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2: Nach einem Überfall müssen Carlos und sein Sohn Alex untertauchen und möglichst unauffällig bleiben. Die Flucht läuft allerdings auch nicht so wie geplant.
3: Die Karre ist weg. Natürlich ist die Karre weg. Du hast auf dem Behindertenparkplatz geparkt.
4: Da war ein Aufzügler ist da.
5: Otto? Ich bin Polly. Wir haben dich schon erwartet.
3: Ja, komm, Otto.
5: Das ist Otto. Sagt alle Hallo zu Otto.
3: Hallo.
5: Wer bist du nochmal? Sein Betreuer?
3: Sein Betreuer, ganz genau.
2: Carlos und Alex verstecken sich bei einer Gruppe junger Erwachsener mit Beeinträchtigung, die mit ihren Betreuenden gerade in den Sommerurlaub aufbrechen. Mit der Flucht vor der Polizei beginnt ein außergewöhnliches Abenteuer, denn so gut scheint Alex Tarnung nicht zu sein.
6: Was machst du hier?
7: Du bist nicht behindert.
6: Ich bin super behindert. Schon als ich ein Kind war.
7: Ich glaub dir kein Wort.
6: Ja, ich hab was Dummes gemacht und ich muss mich hier ein paar Tage verstecken.
7: Keine Sorge, ihr seid's gerade. Außer Luis.
6: Das ist Luis.
8: Das bin ich, du Vollposten. Weißt du, was im Gefängnis passiert in der Dusche?
6: Bitte?
2: Das gewisse Etwas ist eine Neuverfilmung des französischen Spielfilms Was ist schon normal? Und ab sofort im Kino zu sehen. Das Haus Atreides ist gefallen. Paul Atreides und seine Mutter sind in die lebensfeindliche Wüste geflohen, wo sie sich den einheimischen Fremen anschließen. Dort bekommt Paul Visionen von einem bevorstehenden Krieg.
9: Ich sehe mögliche Zukünfte, alle gleichzeitig. In so vielen Zukünften triumphieren unsere Feinde, aber ich sehe einen schmalen Weg hindurch.
2: Für die Fremen ist Paul nicht nur ein Verbündeter im Widerstandskampf, sondern auch ein prophezeiter Messias, der das Volk ins Paradies führen soll. Für andere ist er ein Dorn im Auge.
10: Kümmere dich um diesen Täter.
11: Feldrauter, er ist psychotisch.
2: Bevor im Dezember die Dune-Saga mit einem dritten Teil und damit die Geschichte um Paul Atreides und Shani ein Ende findet, könnt ihr euch bereits jetzt schon mit Dune Part 2 einstimmen. Der zweite Teil von Dune ist ab sofort auf Netflix zu sehen.
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0: Die Bundespolizei hat einen 64-jährigen Mann festgenommen, der in einem Zug Polizisten angegriffen hatte. Er hatte ein Küchenmesser griffbereit. Details und mehr Nachrichten für euch in den Hannover News um 11:30. Jetzt ist es 11:15.
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2: Ich bin Katrin Müller. Nach dem Wiederaufflammen des Iran-Kriegs sind die Spritpreise erneut gestiegen. Superbenzin der Sorte E10 kostete laut ADAC im bundesweiten Tagesdurchschnitt gestern etwa 2,21 Euro pro Liter. Das ist ein neuer Höchststand und übertraf den bisherigen Rekord aus März 2022.
3: Die USA hatten vor wenigen Tagen ihre Angriffe auf den Iran wieder aufgenommen. Der wiederum reagiert mit Gegenangriffen und diese neue Eskalation hat die Rohölpreise wieder in die Höhe getrieben. Obendrauf kommt das Niedrigwasser am Rhein. Das sorgt für höhere Transportkosten und auch das macht sich an den Preisen an der Tanksäule bemerkbar. Autofahrer müssen also weiterhin tiefer in die Tasche greifen und Entlastung ist nicht in Sicht. Eine Neuauflage des Tankrabatts, der bis Ende Juni galt, hat die Bundesregierung bisher abgelehnt. Fiona Reinhardt, Nachrichtenredaktion.
2: Bundesaußenminister Wadephul hat die von Moskau angekündigte Schließung der Goethe-Institute in Russland bedauert. Das Goethe-Institut mache sich jeden Tag um Kulturbeziehungen und gesellschaftlichen Austausch zwischen Russland und Deutschland verdient. Die nun von Moskau angekündigte Maßnahme sei sehr bedauerlich, denn sie schade den Beziehungen weiter, kritisierte Wadephul. Nach einer Brandattacke auf eine Baustelle in München vermutet das Bayerische Landeskriminalamt einen Anschlagsversuch gegen ein Unternehmen aus dem Rüstungsbereich. Es handelt sich dabei wohl um Rode und Schwarz. Es werde wegen eines politischen Hintergrunds ermittelt, sagte ein Sprecher des LKA.
4: Ein Zeuge hatte gegen Mitternacht die Polizei alarmiert, weil aus einem Auto Brandsätze geworfen worden sind. Einer davon hat im Bereich von Baucontainern gezündet. Einen weiteren haben Spezialkräfte unschädlich gemacht. Wenig später wurden in der Nähe eine 28-jährige Frau und ein 38-jähriger Mann aus Bulgarien festgenommen. Das Betriebsgelände selbst sei nicht betroffen gewesen, sagte eine Konzernsprecherin der ARD. Aus München, Sebastian Will.
2: Mehr Geld und einige Extras. Tarifverträge zahlen sich laut einer Studie der gewerkschaftlichen Hans-Böckler-Stiftung für Auszubildende besonders aus. Nach einer Auswertung des WSI-Tarifarchivs liegen im ersten Ausbildungsjahr die Vergütungen in 20 untersuchten Tarifbranchen gut 440 Euro über dem gesetzlich festgelegten Minimum. Die Differenz bleibt über die gesamte Ausbildungsdauer ungefähr gleich.
1: Das Wetter für die ganze Region Hannover.
0: Jetzt gegen Mittag dreht der Wind auf. Es ist wechselhaft in der Region. Wolken und auch Schauer sind möglich bei maximal 21 Grad. 19 aktuell in Neustadt, in Elershausen und in der Südstadt. Morgen ebenfalls bis zu 21 Grad und wechselhaft und noch grauer als heute. Und das Wochenende, das wird dann aber wieder sonniger.
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0: Das geht schnell, keine Meldungen von den Straßen. Egal, wohin ihr gerade unterwegs seid, kommt gut und sicher durch.
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1: Ich habe die ersten Börsendaten von diesem Donnerstagvormittag für Sie, wenn Sie mögen. Der DAX leicht im Plus bei rund 25.880 Punkten. Der Euro stagniert weiter rund um die Marke von einem US-Dollar 16. Der Ölpreis gibt was ab und fällt unter die Marke von 90 US-Dollar für das Barrel. Der Goldpreis legt gleich zu und klettert auf 4.425 US-Dollar im Schnitt für die Feinunze am Vormittag. In der Kursliste vorne Quirgen, Commerzbank und Adidas. Die Schlusslichter heißen derzeit Zalando, VW und die GEA Group. Bis später.
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1: Mit Anna Weiland, guten Tag. Tut die Region Hannover genug für den Katastrophenschutz? Grüne und CDU kritisieren, die Region sei auf Hochwasserhitze und Cyberangriffe nicht genug vorbereitet. Seit Dezember 2025 warte die Politik auf ein Katastrophenschutzkonzept der Verwaltung, bislang ohne Ergebnis. Laut Medienberichten fordern die Grünen, dass die Verwaltung im kommenden Umweltausschuss Bericht erstattet. Ein großes Problem gäbe es auch im Warnsystem. Nach wie vor könne nur ein kleiner Teil der Bevölkerung im Umland per Sirene gewarnt werden. CDU-Fraktionschef Bernward Schlosarek spricht von einem Blindflug beim Bevölkerungsschutz. Erst bis 2030 soll das Warnsystem flächendeckend ausgebaut sein. Die Regionsverwaltung will sich in der kommenden Woche im Umweltausschuss äußern. Die Bundespolizei hat einen 64-jährigen Mann festgenommen, der in einem Zug Polizisten angegriffen hat. Er konnte auf der Fahrt von Berlin nach Hannover kein Ticket vorweisen. Als er in Hannover den Zug verlassen sollte, weigerte er sich und beleidigte die Beamten. Bei dem Versuch, ihn rauszueskortieren, griff er nach seinem Rucksack. Darunter war ein Küchenmesser mit 10 cm Klingenlänge griffbereit. Es fiel zu Boden, noch bevor er es greifen konnte. Der Mann wurde gefesselt aus dem Zug geführt. Er versuchte erneut, die Beamten zu attackieren und musste fixiert werden. Der Mann wurde zur Wache am Ernst-August-Platz gebracht. Nachdem er sich beruhigt hatte, durfte er die Dienststelle wieder verlassen. Gegen ihn laufen mehrere Ermittlungsverfahren, unter anderem wegen Widerstand gegen Polizeibeamte und Verstoß gegen das Waffengesetz.
0: Und jetzt noch mehr Kurzmeldungen für die ganze Region Hannover.
1: Für Hannover 96 geht es heute vor dem DFB-Sportgericht um viel Geld. Der Verein wehrt sich gegen zwei Strafen von insgesamt mehr als 380.000 Euro. Hintergrund sind Pyrovorfälle bei den Spielen in Magdeburg und gegen Braunschweig. Niedersachsens Bauminister Grant-Hendrik Tonne lehnt Enteignungen im Wohnungsbau ab und setzt stattdessen auf Partnerschaft mit der privaten Wohnungswirtschaft. In Berlin ist das Thema im Wahlkampf heftig umstritten. Dort fordern Linke und Teile der Grünen Enteignungen. Niedersachsen setze auf Zusammenarbeit statt Konfrontation, so der Minister. Der Spielplatz zwischen Rabestraße und Wilhelm-Busch-Straße in Lehrte ist neu gestaltet worden. Ein besonderer Schwerpunkt lag auf Barrierefreiheit und Inklusion. Unter anderem ist der Spielbereich jetzt über eine neue Rampe erreichbar. Die Kosten rund 63.000 Euro. Heute wurde der Spielplatz offiziell eingeweiht.
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0: 19 messen wir aktuell in Isernhagen, in Lehrte und in Hainholz. Morgen dann auch maximal 21 Grad. Das Wochenende wird dann wieder sonniger.
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0: Das geht fix, keine Meldungen von den Straßen. Egal, wohin ihr gerade unterwegs seid, kommt gut und sicher durch.

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0: Die neue Saison im Jugendfußball in der Region Hannover, die ist gerade erst gestartet und schon gab es mehrere gewalttätige Vorfälle. Der Kreisverband Region Hannover des Niedersächsischen Fußballverbands hat dazu jetzt in den sozialen Medien Stellung genommen. Details und mehr Nachrichten für euch in den Hannover News um 11:30. Jetzt ist es um 12:30, jetzt ist es 12 Uhr, so rum.
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2: Ich bin Katrin Müller. Die Spritpreise hatten wieder deutlich zugelegt. Gestern erreichte der Preis für Superbenzin der Sorte E10 dann einen Höchststand. Der Preis für einen Liter stieg im bundesweiten Tagesdurchschnitt auf gut 2,21 Euro und übertraf damit den bisherigen Rekord von rund 2,20 Euro aus dem März 2022, heißt es vom ADAC. Hintergrund sind die jüngsten militärischen Auseinandersetzungen im Irankrieg. Nach Angriffen auf das Stromnetz in Südbrandenburg und Nordrhein-Westfalen geht die Suche nach dem Motiv und den Tätern weiter. Wer dahinter steckt, ist weiter unklar. Die Ermittler sehen aber Parallelen.
3: Laut den Behörden wurden in beiden Fällen in der Nähe der Angriffe Abschussvorrichtungen und Pyrotechnik gefunden und die seien schon länger dort installiert gewesen. Es ist also ein Muster zu erkennen, aber ob es wirklich einen Zusammenhang gibt und wer dahinter steckt, muss noch geklärt werden. Ein Bekennerschreiben liege noch nicht vor. Die Ermittler gehen davon aus, dass beide Vorfälle auf verfassungsfeindliche Sabotage zurückzuführen sind. Während die Ermittlungen noch laufen, werden die Rufe lauter, mehr in den Schutz der kritischen Infrastruktur zu investieren. Gefordert werden zum Beispiel mehr Rechte für Betreiber und ein Backup-System für Notfälle im Stromnetz. Fiona Reinhardt, Nachrichtenredaktion.
2: Russland schließt nach Angaben von Außenminister Lavrov das Goethe-Institut in Russland. Es handle sich um eine Reaktion auf die angekündigte Schließung des russischen Hauses in Berlin infolge des Fundes einer Sprengstoffdrohne auf dem Flughafen Leipzig-Halle. Das sagte Lavrov laut Agentur Interfax.
4: Das Goethe-Institut hier in Russland ist eine der wenigen noch verbliebenen deutsch-russischen Verbindungen in Krisenzeiten. Dass es nun geschlossen wird, ist vor allem für viele europafreundliche und dem Westen gegenüber offene Russen ein schwerer Schlag. Das Goethe-Institut hat nicht nur Kulturveranstaltungen hier in Russland organisiert, sondern verbreitet vor allem auch die deutsche Sprache. Damit soll es nun bald vorbei sein. Aus Moskau, Ulf Mauder.
2: Mehr Geld und einige Extras. Tarifverträge zahlen sich laut einer Studie der gewerkschaftlichen Hans-Böckler-Stiftung für Auszubildende besonders aus. Nach einer Auswertung des WSI-Tarifarchivs liegen im ersten Ausbildungsjahr die Vergütungen in 20 untersuchten Tarifbranchen gut 440 Euro über dem gesetzlich festgelegten Minimum. Die Differenz bleibt über die gesamte Ausbildungsdauer ungefähr gleich.
1: Das Wetter für die ganze Region Hannover.
0: Heute pustet es wieder ordentlich. Der Wind dreht auf. Dazu ist es wechselhaft in der Region. Wolken und Schauer sind auch möglich zwischendurch bei maximal 21 Grad. 19 messen wir aktuell in Lemmier, in Kleefeld und in Stöcken. Morgen ebenfalls bis zu 21 Grad und wechselhaft und dann noch ein bisschen grauer als heute. Aber das Wochenende, das wird dann wieder sonniger.
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0: Eine Meldung von der B3 Hannover Richtung Celle. Zwischen Oze und Elershausen der B3, da steht ein defektes Fahrzeug. Egal, wo ihr gerade unterwegs seid, kommt gut und sicher durch.
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1: Wenn es um Beratung, Coaching und Weiterentwicklung von Führungskräften und Teams geht, ist das Unternehmen Kubik Beratung und Coaching GmbH und Co. 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Und ich spreche jetzt mit dem Geschäftsführer von Kubik, Olaf Wesoli. Olaf, erzähl ein bisschen, seit wann gibt es euch und was macht ihr genau?
2: Ja, uns gibt es tatsächlich schon seit 2003. Kubik ist 2003 in Hannover gegründet worden von zwei wunderbaren Menschen, die 20 Jahre lang dieses Unternehmen geprägt haben und auch die Philosophie geprägt haben, nämlich Menschen und Organisationen zu entwickeln. Das ist unser Schwerpunkt. Wir arbeiten in der Region Hannover, aber natürlich auch in Niedersachsen und auch in dem gesamten Bundesgebiet, sodass wir von hier aus, heute sind wir in Brockwedel beheimatet, aber auch an alle Plätze fahren und dort vor Ort mit den Kunden arbeiten.
1: Nun wird sich ja in den nächsten 10 Jahren eine Menge ändern auf dem Arbeitsmarkt. Und was ist so da euer Ansatz, euer Konzept und wie geht ihr vor?
2: Ja, es ist schon seit längerer Zeit bekannt, dass wir sehr viele Erwerbstätige verlieren werden. Es gibt aktuelle Studien, eine von Gallup, die regelmäßig erscheint, die besagt, dass bis 2036 ungefähr 20 Millionen Erwerbstätige aus dem Arbeitsmarkt ausscheiden. Und gleichzeitig als Ergebnis dieser Studie ist auch eine Aussage, dass das Engagement in den Teams ganz stark von den Führungskräften abhängt, nämlich bis zu 70%. Und in dem Ergebnis kommt diese Studie zu zwei wichtigen Punkten, nämlich dass emotionale Bindung heute auf dem Tiefstand ist von Mitarbeitenden und dass auch Vertrauen in Führung einfach nicht mehr vorhanden ist. Und das trifft genau den Kern unserer Arbeit. Das ist nämlich das, was wir ja von unserem Herzen aus gerne tun, die Menschen an dieser Stelle abzuholen, die Organisationen und Unternehmen abzuholen. Und eins unserer Konzepte, unserer Theorien, denen wir da folgen, ist der Ansatz von Identity Leadership. Das stammt aus der Arbeits- und Sozialpsychologie und es gibt eine Social Identity Theory of Leadership, die so im Kern sagt, Führung ist dann am effektivsten, wenn die Führungskraft ein starkes Wir-Gefühl im Team aufbauen kann. Das erste ist das Thema Selbstverständnis stärken. Wer bin ich als Führungskraft? Darum geht es in dieser Fragestellung. An zweiter Stelle kommt das Thema Teamidentität, verbindlich klären. Also was macht unser Team aus? Was sind die Wurzeln unseres Teams? Wie ist unsere Zusammenarbeit? Der dritte Punkt ist dann ein ganz wichtiger, weil es die Führungskraft und das Team einbettet in die gesamte Struktur der Organisation, nämlich die Frage, wie kann ich die Unternehmensvision, die Unternehmenskultur gut verbinden? Wie passen also Identität und Strategie zusammen? Und zu guter Letzt wird es praktisch. Es geht dann immer darum, wie kann ich das auch in ein konkretes Handeln umwandeln? Also wie kann ich Führungskultur wirklich leben? Wie kann ich also aus einer Haltung, die ich habe, die ich persönlich habe, die das Unternehmen als Führungshaltung hat, dann wirklich ein konkretes Handeln in der Arbeit mit den Mitarbeitenden umwandeln?
1: Wie das Ganze konkret aussieht, also was ihr da genau macht in eurem Coaching, das besprechen wir gleich. Bleibt ihr gerne dran.
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1: Lieber Olaf, wir sprechen über euer Unternehmen Kubik. Was bekommt der Kunde von euch?
2: Ja, der Kunde bekommt von uns starke Führung, starke Führungskräfte. Er bekommt engagierte Teams und eine gelebte Vision.
1: Gehen wir mal rein in euer Leadership-Coaching. Wie sieht das Ganze aus? Wer kommt zu euch und für wen ist es auch geeignet?
2: Ja, es kommen zu uns Führungskräfte, ich sag mal aus der mittleren Führungsebene und aus der oberen Führungsebene. Wir sprechen von C- und B-Level-Führungskräften. Das sind die Menschen, die im Wesentlichen zu uns kommen, die, ich sag mal, unsere Unterstützung suchen. In der Regel dann, wenn unklare Rollen vorhanden sind, wenn die Führungskraft selber nicht ganz weiß, welche Rolle sie innehat, wenn sie unsicher ist in der Anwendung von Methoden, wie führe ich unterschiedliche Gespräche mit den Mitarbeitenden. Ganz häufig ist auch ein Faktor, dass operative Überlastung vorherrscht. Das Tagesgeschäft ist so überbordend, dass also tatsächlich schon Überlastungen da sind und die Menschen einfach Hilfe suchen. Oder es gibt auch Fälle, dass es wenig Rückendeckung von der Ebene darüber gibt. Und dafür haben wir ein Coaching-Angebot vorbereitet. Wir nennen das Kubik Impact Lead. In so einem Zeitrahmen von 6 bis 8 Wochen, das kann auch mal 10 Wochen sein, bieten wir 3 Coaching-Sessions an, jeweils in einer 1-zu-1-Situation. Und es gibt daneben noch ein tolles Methodenskript. Es gibt auch noch einen Call, sodass wir ständig mit den Menschen auch in Verbindung sind. Und das Wesentliche, was wir in diesen 3 Sessions tun, ist, dass wir die individuelle Führungsrolle klären. Wir gehen in die Tiefe und schauen, wie ist die einzelne Person aufgestellt, was bringt sie an Stärken mit, was bringt sie an Persönlichkeitsmerkmalen mit und wie kann ich das gut mit Führung verbinden. Wir trennen dann vor allen Dingen auch die Führungsaufgaben von den operativen Aufgaben. Wir versuchen das wirklich deutlich zu machen, was ist für die Mitarbeiterin, für den Mitarbeiter in Führung operative Aufgabe und wo geht es wirklich darum, Menschen zu begleiten, Menschen zu entwickeln und Menschen zu führen. Und letztlich haben wir natürlich einen großen Methodenkoffer dabei. Das heißt, wir geben gleichzeitig auch erfolgreiche, erprobte Methoden preis und versuchen auch die richtige Methode für die richtigen Menschen herauszufinden. Das ist nämlich ein ganz entscheidender Punkt, dass nicht jede Methode für jeden gut geeignet ist, um damit dann die individuelle Führungskompetenz ganz bewusst zu stärken.
1: Und ein Zitat von dir und euch ist: Führung verändert Engagement, Engagement verändert Ergebnisse. Und das ist eine Aussage, die natürlich auch sehr zielführend ist. 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Wir sprechen natürlich auch gleich weiter über das schon angesprochene Teambuilding bzw. Teamentwicklung und ja, bleibt ihr gerne dran.
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1: Mit Anna Weiland, guten Tag. Er hatte das Messer griffbereit platziert. Die Bundespolizei hat einen 64-Jährigen festgenommen, der in einem Zug Polizisten angegriffen hat. Er war von Berlin nach Hannover ohne Ticket unterwegs. Als er in Hannover den Zug verlassen sollte, weigerte er sich und beleidigte die Beamten. Bei dem Versuch, ihn rauszueskortieren, griff er nach seinem Rucksack. Darunter war ein Küchenmesser mit 10 cm Klingenlänge deponiert. Es fiel zu Boden, noch bevor er es greifen konnte. Der Mann wurde gefesselt aus dem Zug geführt. Er versuchte erneut, die Beamten zu attackieren und musste fixiert werden. Er wurde zur Wache am Ernst-August-Platz gebracht. Nachdem er sich beruhigt hatte, durfte er die Dienststelle verlassen. Gegen ihn laufen mehrere Ermittlungsverfahren, unter anderem wegen Widerstand gegen Polizeibeamte. Die neue Saison im Jugendfußball in der Region Hannover ist gerade erst gestartet und schon gab es mehrere gewalttätige Vorfälle. Der Kreisverband Region Hannover des Niedersächsischen Fußballverbands hat dazu jetzt in den sozialen Medien Stellung genommen. Es sei eine Grenze überschritten, heißt es auf Instagram. Die Vorfälle lägen jetzt beim Kreissportgericht und würden dort aufgearbeitet. Am ersten Spieltag mussten 3 Partien abgebrochen werden. Elternteile stürmten auf den Rasen. Es kam zu Handgreiflichkeiten bei Spielern und Zuschauern. Auch Trainer wurden ausgewählt. Zuletzt gab es einen Vorfall bei einem Pokalspiel der A-Jugend zwischen dem FC Lehrte und dem SC Hemmingen-Westerfeld. Da musste sogar die Polizei einschreiten.
0: Und jetzt noch mehr Kurzmeldungen für die ganze Region Hannover.
1: In Isernhagen ist ein Hund im Rehboxweg mit einem ätzenden Spray attackiert worden. Eine Erblindung kann nicht ausgeschlossen werden. Der Hund war dort am Samstag kurz ohne Aufsicht unterwegs. Details zu dem Fall nannte die Polizei erst heute. Sie

0: Ausrüstung für die Trinkwasserversorgung. Die Lieferung umfasst unter anderem Filteranlagen. Das Projekt ist Teil der Solidaritätspartnerschaft zwischen Hannover und Mykolajew.
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2: Wenn ihr vorhabt, heute noch spazieren zu gehen, dann am besten so um circa 16 Uhr rum. Da bekommt ihr heute am meisten Sonne ab. Ansonsten ist es bewölkt und es kann zwischendurch auch regnen heute. Bei bis zu 21 Grad, 19 sind es aktuell in Waldhausen, in Wunstorf und in Bodfeld. Morgen dann auch maximal 21 Grad und recht grau. Das Wochenende, das wird dann aber wieder sonniger.
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2: Die A7 Hannover Richtung Hamburg zwischen Mellendorf und Berghof. Da gibt es eine ungesicherte Unfallstelle auf dem linken Fahrstreifen. Egal, wohin ihr gerade unterwegs seid, kommt gut und sicher durch.

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1: Ich habe ein schönes Zitat gefunden, Olaf, auf eurer Website. Aristoteles sagte, das Ganze ist mehr als die Summe seiner Teile. Wenn wir das jetzt beziehen auf das Teamcoaching bei euch, was meint das ganz speziell?
2: Ja, das Ganze bezogen auf das Team meint natürlich alle Mitarbeitenden in diesem Team. Und das ist zwar schnell und einfach gesagt, aber genau das ist ein ganz wesentlicher Punkt. Alle Mitarbeitenden. Alle Mitarbeitenden einzubeziehen in das Team. Das passiert in der Praxis an der einen oder anderen Stelle nicht immer, weil es immer, ich sag mal, erfolgreichere Mitarbeitende gibt, weniger erfolgreiche oder weniger engagiertere Mitarbeitende, und häufig arbeiten Führungskräfte dann lieber mit denen, die ganz engagiert sind, und weniger mit denen, die nicht so engagiert sind oder die sich ab und zu mal auch hinten dran stellen. Und ja, das ist so das, was das Zitat meint, bezogen auf die Arbeit mit den Teams. Dazu kommen dann häufig räumliche Trennungen. Wir sind immer häufiger mit der Situation konfrontiert, dass einige Mitarbeitende im Homeoffice sind oder Teile des Teams regelmäßig im Homeoffice sind. Die Zeit des Miteinanders ist dadurch in Präsenz natürlich deutlich verändert. Vielfach wird mehr übereinander geredet als miteinander gesprochen. Teilweise gibt es offene Konflikte zwischen Teammitgliedern, und das Ganze führt vielfach dann auch zu hohen Krankenständen oder auch zu Unzufriedenheiten von einzelnen Teammitgliedern über andere. Und das sind so die Auslöser, wenn wir starten, dann mit den Teams zu arbeiten. Und dafür haben wir auch ein tolles Programm entwickelt. Wir nennen das Kubik Impact

0: Team. Das ist so ein Zeitrahmen von 3 Monaten. Wir werden dort, in dieser Zeit werden wir 2-mal mit den Teams arbeiten. Wir nennen das Power-Team-Tage. Die machen wir in-house auch bei euch in den Unternehmen, sofern eben entsprechender Platz da ist. Es gibt zusätzlich aber auch noch mehr. Es gibt ein White Paper für die Teamleitung. Es gibt auch noch ein individuelles Coaching für die Teamleitung. Also wir arbeiten dann nicht nur mit den Teams, mit dem gesamten Team, sondern auch nochmal separiert mit der Teamleitung, weil wir da immer auch eine Rückkopplung und eine Reflexion brauchen. Und das Wesentliche ist, dass wir das Team insbesondere wieder ins Arbeiten bringen, dass Konflikte wirksam geklärt sind, dass wir auch Rollenklarheit für die Teamleitung schaffen, aber auch für die Teammitglieder. Auch innerhalb der Teams gibt es ja unterschiedliche Rollen, die besetzt sind. Manche wissen das aber auch nicht. Und deswegen ist es da auch wichtig, da eine Klarheit zu haben, wer steht eigentlich im Team für etwas. Und somit können wir dann in der Regel die Teams wieder motivieren, miteinander zu arbeiten und die Teammitglieder auch motivieren, wieder Verantwortung zu übernehmen. Und das ist, was ganz wichtig ist, was auch dann zu einem erfolgreichen Team führt, ein erfolgreicher Teamzusammenhalt bietet, wenn die einzelnen Teammitglieder bereit sind, Verantwortung zu übernehmen.
1: Und ihr als Team von Kubik habt den ganzheitlichen Blick. Das heißt, ihr hört genau zu und hin, denn wie du eben gesagt hast, Mitarbeiter sind unterschiedlich und ihr fügt auch alles zusammen. Das heißt, das ist die Gründlichkeit, die man von euch auch bekommt. Wir sprechen gleich weiter über Kubik Impact Performance. Auch ein ganz spannendes Thema. Bleibt ihr also gerne dran.
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1: Olaf, wir sprachen ja schon über Leadership Coaching und Teamentwicklung. Im Bereich Kubik Impact Performance fügt ihr beide Bereiche zusammen. Wie geht das ganz genau?
2: Das geht eigentlich so, dass wir bestenfalls mit der Unternehmensleitung, Organisationsleitung, Führungsebene, oberen Führungsebene sprechen, um das Ganze einzubetten. Häufig wird das isoliert betrachtet. Es wird ein Coaching für eine einzelne Führungskraft gebucht oder es wird ein einzelnes Team herausgepickt, wo man dann mit diesem Team arbeitet. Aber in unserer Erfahrung kommen wir in all unseren Coachings sowohl auf der persönlichen Ebene als auch auf der Teamebene immer an die Ränder, nämlich an die Schnittstellen zu anderen Abteilungen, an die Schnittstellen zu anderen Führungskräften, zu übergeordneten Führungskräften. Und das meint eigentlich Kubik Impact Performance. Wir versuchen, die beiden Ebenen Führungskraft und Team zusammenzubringen mit den anderen Ebenen, die es im Unternehmen gibt oder in der Organisation gibt. Und dann sind wir nämlich dabei zu klären, gibt es eigentlich eine gelebte Führungskultur? Gibt es eine Führungsstrategie? Häufig ist das nämlich genau nicht klar. Das ist nicht klar ausgesprochen, nicht klar kommuniziert. Und es liegt dann eben teilweise auch an ähnlichen Dingen, die auch die einzelnen Personen betreffen. Es ist immer ein sehr starker operativer, fachlicher Fokus, der überwiegt. Es geht um Produkte, es geht um Dienstleistungen. Das steht also ganz stark im Vordergrund. Und gleichzeitig wundert man sich dann häufig über hohe Fluktuation, aber auch über hohe Krankenstände. Und das ist immer ein ganz klares Indiz dafür, dass es an den Stellen übergeordnet eben auch Unterstützung braucht. Und unser Kubik Impact Performance System ist ganzheitlich ausgerichtet. Du hast es schon gesagt. Das heißt, wir arbeiten bestenfalls auch ein ganzes Jahr mit unseren Kunden in diesen Bereichen. Und da geht es dann wirklich darum, etwas tiefer einzusteigen in einen Bereich Diagnostik und auch Auswertung. Das kann eine Mitarbeitendenbefragung sein. Das können andere diagnostische Tools sein, die wir anwenden. Es gibt danach eben eine klare Interventionsstrategie. Was ist unser Vorschlag? Wo muss angefangen werden zu arbeiten? Und es gibt dann eben so einen klassischen systemischen Leadership Support von unserer Seite, der dazu führt, dass am bestenfalls eine klare strategische Führungslogik vorhanden ist, dass auch die Mitarbeitenden der Top-Führungsebenen auch dadurch entlastet werden und dass am Ende Rückhalt geschaffen wird für alle Teamführung. Das ist unser Verständnis von dieser ganzheitlichen Bearbeitung dieses Themas.
1: Schaut ihr gerne mal unter www.kubik.de, da findet ihr natürlich noch weitere tolle Informationen. Dir, lieber Olaf, danke ich für das tolle Gespräch und ich wünsche weiter tolle Coachings, Trainings und Umsetzung für all das, was ihr tut.
2: Ganz lieben Dank, Sabine, dass ich heute bei euch sein durfte und dass ich ein bisschen von unserer wunderbaren Arbeit berichten durfte. Vielen Dank.
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0: Die neue Saison im Jugendfußball in der Region Hannover ist gerade erst gestartet. Und schon gab es mehrere gewalttätige Vorfälle. Der Kreisverband des Niedersächsischen Fußballverbands hat dazu jetzt in den sozialen Medien Stellung genommen. Ein Thema in den Hannover News um halb. Jetzt ist es 13 Uhr.
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2: Ich bin Katrin Müller. Nach dem Wiederaufflammen des Iran-Kriegs sind die Spritpreise erneut gestiegen. Superbenzin der Sorte E10 kostete laut ADAC im bundesweiten Tagesdurchschnitt gestern etwa 2,21 Euro pro Liter. Das ist ein neuer Höchststand und übertraf den bisherigen Rekord aus März 2022.
3: Die USA hatten vor wenigen Tagen ihre Angriffe auf den Iran wieder aufgenommen. Der wiederum reagiert mit Gegenangriffen und diese neue Eskalation hat die Rohölpreise wieder in die Höhe getrieben. Obendrauf kommt das Niedrigwasser am Rhein. Das sorgt für höhere Transportkosten und auch das macht sich an den Preisen an der Tanksäule bemerkbar. Autofahrer müssen also weiterhin tiefer in die Tasche greifen und Entlastung ist nicht in Sicht. Eine Neuauflage des Tankrabatts, der bis Ende Juni galt, hat die Bundesregierung bisher abgelehnt. Fiona Reinhardt, Nachrichtenredaktion.
2: Bundesaußenminister Wadephul hat die von Moskau angekündigte Schließung der Goethe-Institute in Russland bedauert. Das Goethe-Institut mache sich jeden Tag um Kulturbeziehungen und gesellschaftlichen Austausch zwischen Russland und Deutschland verdient. Die nun von Moskau angekündigte Maßnahme sei sehr bedauerlich, denn sie schade den Beziehungen weiter, kritisierte Wadephul. Nach einer Brandattacke auf eine Baustelle in München vermutet das Bayerische Landeskriminalamt einen Anschlagsversuch gegen ein Unternehmen aus dem Rüstungsbereich. Es werde wegen eines politischen Hintergrunds ermittelt, sagte ein Sprecher des LKA.
4: Ein Zeuge hatte gegen Mitternacht die Polizei alarmiert, weil aus einem Auto Brandsätze geworfen worden sind. Einer davon hat im Bereich von Baucontainern gezündet. Einen weiteren haben Spezialkräfte unschädlich gemacht. Wenig später wurden in der Nähe eine 28-jährige Frau und ein 38-jähriger Mann aus Bulgarien festgenommen. Das Betriebsgelände selbst sei nicht betroffen gewesen, sagte eine Konzernsprecherin der ARD. Aus München, Sebastian Will.
2: Mauersegler, Schwarzmilane, Nachtigallen, viele Vogelarten sind schon gen Süden gezogen oder gerade unterwegs. Der große Vogelzug steht aber noch bevor. Derzeit sammeln sich erste Kraniche an ihren großen Rastplätzen im Nordosten von Deutschland. Laut Experten gibt es hierzulande mehr als 13.000 Brutpaare. Und bis Oktober rasten für den Herbstzug dann mindestens 200.000 bis 300.000 Kraniche gleichzeitig. Die meisten davon aus Skandinavien, Polen und dem Baltikum.
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0: Grau bewölkt und windig in Hannover. Aktuell sind es 20 Grad in Ledeburg, in der Nordstadt und in Limmer. Zwischendurch kommt vielleicht noch mal kurz die Sonne raus. Ansonsten aber viele Wolken und später noch mal Regen. Morgen meist grau, nass und windig bei bis zu 21 Grad. Und das Wochenende wird dann freundlicher.
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0: A7, Hannover Richtung Hamburg. Zwischen Mellendorf und Berghof gibt es eine ungesicherte Unfallstelle auf dem linken Fahrstreifen. Hier also vorsichtig fahren.
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0: 13.13 Uhr gleich am Donnerstag.
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2: Mit Anna Weiland, guten Tag. Er hatte das Messer griffbereit platziert. Die Bundespolizei hat einen 64-Jährigen festgenommen, der in einem Zug Polizisten angegriffen hat. Er war von Berlin nach Hannover ohne Ticket unterwegs. Als er in Hannover den Zug verlassen sollte, weigerte er sich und beleidigte die Beamten. Bei dem Versuch, ihn rauszueskortieren, griff er nach seinem Rucksack. Darunter war ein Küchenmesser mit 10 cm Klingenlänge deponiert. Es fiel zu Boden, noch bevor er es greifen konnte. Der Mann wurde gefesselt aus dem Zug geführt. Er versuchte erneut, die Beamten zu attackieren und musste fixiert werden. Er wurde zur Wache am Ernst-August-Platz gebracht. Nachdem er sich beruhigt hatte, durfte er die Dienststelle verlassen. Gegen ihn laufen mehrere Ermittlungsverfahren, unter anderem wegen Widerstand gegen Polizeibeamte. Die neue Saison im Jugendfußball in der Region Hannover ist gerade erst gestartet und schon gab es mehrere gewalttätige Vorfälle. Der Kreisverband Region Hannover des Niedersächsischen Fußballverbands hat dazu jetzt in den sozialen Medien Stellung genommen. Es sei eine Grenze überschritten, heißt es auf Instagram. Die Vorfälle lägen jetzt beim Kreissportgericht und würden dort aufgearbeitet. Am ersten Spieltag mussten 3 Partien abgebrochen werden. Elternteile stürmten auf den Rasen. Es kam zu Handgreiflichkeiten bei Spielern und Zuschauern. Auch Trainer wurden ausgewählt. Zuletzt gab es einen Vorfall bei einem Pokalspiel der A-Jugend zwischen dem FC Lehrte und dem SC Hemmingen-Westerfeld. Da musste sogar die Polizei einschreiten.
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2: In Isernhagen ist ein Hund im Rehboxweg mit einem ätzenden Spray attackiert worden. Eine Erblindung kann nicht ausgeschlossen werden. Der Hund war dort am Samstag kurz ohne Aufsicht unterwegs. Details zu dem Fall nannte die Polizei erst heute. Sie ermittelt wegen Verstoßes gegen das Tierschutzgesetz. Hinweise zum Täter gibt es bisher nicht. Im Hohenhorstpark in Lehrte werden die beiden Regenrückhaltebecken entschlammt. Die Vorbereitungsarbeiten starten heute. Die Becken sind wichtig für den Hochwasserschutz und haben nach mehr als 20 Jahren eine 50 cm dicke Schlammschicht angesammelt. Einige Wege um die Becken werden gesperrt. Die Arbeiten dauern rund 8 Wochen. Anycity liefert Hilfsgüter im Wert von rund 500.000 Euro an die ukrainische Stadt Mykolajew. 56 Paletten mit technischer Ausrüstung für die Trinkwasserversorgung. Die Lieferung umfasst unter anderem Filteranlagen. Das Projekt ist Teil der Solidaritätspartnerschaft zwischen Hannover und Mykolajew.
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0: Ich bin ohne Jacke aus dem Haus, weil ich viel zu spät dran war heute Morgen. War natürlich zu kalt. Jetzt sind wir bei 20 Grad, immerhin am Opernplatz, am Stadion, auf der Alten Bult auch 20 Grad. 22 ist der Höchstwert und die sehr triste Stimmung vom Vormittag, die lockert sich heute Nachmittag dann so langsam auf. So gerade am späten Nachmittag steigt aber gleichzeitig auch die Schauergefahr. Das wird dann ziemlich wechselhaft aussehen. Morgen zum Start ins Wochenende leider sehr nass, 21 Grad dazu, am Samstag und Sonntag dann wieder freundlicher.
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0: Ihr braucht ein bisschen länger auf der A7 gerade Hannover Richtung Hamburg zwischen Mellendorf und Schwarmstedt. 5 Kilometer stockender Verkehr, ansonsten alles soweit frei. Und jetzt gibt's einfach gute Musik für euch im Auto, zu Hause, im Büro. Ganz egal, die Backstreet Boys. As long as you love me. Schönen Donnerstag.

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0: Viertel vor zwei gleich am Donnerstag, Radio Hannover hier mit dem Verkehrsservice. Vorsicht bitte auf der A7, Kassel Richtung Hannover, zwischen Derneburg, Salzgitter und Hildesheim liegt ein Unterlegkeil auf der Straße. Euch eine gute und sichere Fahrt, gleich mit Lissy Night Moves.
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0: The Police hier bei Radio Hannover mit einfach guter Musik für euch am Donnerstag. Und wir müssen nochmal auf die A7 schauen. Bitte aufpassen, Kassel Richtung Hannover zwischen Derneburg, Salzgitter und Hildesheim liegt ein Unterlegkeil auf der Fahrbahn. Wir wünschen euch eine gute und sichere Fahrt und gleich gibt's was Neues von Katy Perry. Noch vor den News um 14 Uhr.
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0: endlich setze ich mich an erste Stelle. Trennungssingle von Katy Perry, Watch It Burn, zuerst gehört hier bei Radio Hannover. Die Östra-Tochter Portec testet ab sofort in einem 6-monatigen Pilotprojekt den Einsatz von Bodycams im Sicherheitsdienst. Ziel ist es, Mitarbeitende und Fahrgäste in Konfliktsituationen besser zu schützen. Thema bei uns in den Hannover News um 14.30 Uhr. Jetzt ist es kurz nach 2.
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2: Ich bin Dirk Zeitler. Experten des IFO-Instituts zeigen sich mit Blick auf die deutsche Wirtschaft optimistischer. Sie haben die Konjunkturprognose überraschend stark erhöht. Die Ökonomen erwarten nun in diesem Jahr ein Wachstum des Bruttoinlandsprodukts von 1,4%. 9,6 Prozentpunkte mehr als bisher.
3: Trotz all der Hiobsbotschaften der vergangenen Jahre sind die deutschen Unternehmen offenbar widerstandsfähig. Das liege unter anderem am schuldenfinanzierten Investitionspaket der Bundesregierung, so die Experten des IFO-Instituts. Aber auch eine gestiegene Nachfrage aus dem Ausland trage zu den positiven Entwicklungen bei. Auch das Deutsche Institut für Wirtschaftsforschung zeigt sich optimistisch und hat seine Prognose für die deutsche Wirtschaft jetzt mehr als verdoppelt. Fiona Reinhardt, Nachrichtenredaktion.
2: Nach einer Brandattacke auf eine Baustelle in München vermutet das Bayerische Landeskriminalamt einen Anschlagsversuch gegen ein Unternehmen aus dem Rüstungsbereich. Es werde wegen eines politischen Hintergrunds ermittelt, sagte ein Sprecher. Um welches Unternehmen es konkret geht, sagte er nicht. Einsatzkräfte nahmen inzwischen 2 Menschen an einer Tankstelle fest. Bei den Tatverdächtigen handelt es sich nach LKA-Angaben um Bulgaren. Am Wochenende mal ein Bierchen, das ist vor allem jungen Männern in Deutschland nicht genug. Fast die Hälfte aller Männer zwischen 18 und 25 Jahren neigt zumindest zeitweise zu exzessivem Alkoholkonsum. Das ergab eine Umfrage im Auftrag des Bundesinstituts für öffentliche Sicherheit.
4: Knapp 46% der befragten jungen Männer gaben an, sich im vergangenen Jahr gelegentlich in den Rausch getrunken zu haben. Bei den Frauen zwischen 18 und 25 sagten das 26%. Und selbst bei Jugendlichen, also den 12- bis 17-Jährigen, gaben knapp 15% an, schon mal auf Partys die Kontrolle zu verlieren. Die Umfrage zeigt aber gleichzeitig, dass diese Exzesse Ausnahmen sind, denn regelmäßiger Alkoholkonsum ist bei jungen Erwachsenen so unbeliebt wie noch nie. Sie trinken seltener als früher und beginnen generell auch später damit. Tiana Kramer, Nachrichtenredaktion.
2: Nach dem Wiederaufflammen des Irankriegs hat der Preis für Superbenzin der Sorte E10 einen Höchststand erreicht. Der Preis für einen Liter stieg gestern im bundesweiten Tagesdurchschnitt auf 2,21 Euro und übertraf damit den bisherigen Rekord von 2,20 Euro aus dem März 2022. Das teilte der ADAC mit.
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0: Kumpir wurde genannt, Auflauf und irgendwas in Rahmsoße. Also wie hier in der Redaktion, wir haben richtig Bock auf Herbstgerichte. Sieht auch sehr grau und trist aus draußen. 20 Grad dazu aktuell am Klagesmarkt, am Silbersee in Langenhagen, 20 Grad am Hainhölzer Markt. Das Ganze mit den grauen Wolken wird sich später am Nachmittag nochmal auflockern, aber dann steigt auch die Schauergefahr. Es wird also deutlich wechselhafter werden. Morgen zum Start ins Wochenende dann leider sehr nass, also eigentlich von morgens bis abends Schauer möglich mit 21 Grad. Das Wochenende selber wird dann besser.
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0: Immer noch Stau auf der A7, das wird gerade auch mehr. Hannover Richtung Hamburg zwischen Mellendorf und Schwarmstedt, 7 Kilometer stockend.
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0: Hawal hat was gesehen auf der B6 Richtung Hannover am Klärwerk, so ungefähr 100 Meter hinter der Brücke. Entdeckt ihr auch noch was? Schreibt mir gerne über Facebook oder über WhatsApp. Ich gebe es natürlich sofort weiter.
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0: Ja, mein Mann musste lachen, aber ich habe gestern Abend auf dem Sofa echt eine Decke gebraucht. Also morgens und abends, es wird immer frischer. Tagsüber ist es eigentlich noch zu warm für eine richtige Jacke. Das ist gar nicht so einfach, sich richtig anzuziehen gerade und umzugewöhnen vor allem. Also den Struggle habt ihr nicht alleine. Ich hoffe natürlich, ihr kommt ansonsten relativ stressfrei durch den Donnerstagnachmittag. Ich sende für euch die nächsten Stunden und habe zum Auftakt jetzt die 3 Bs für euch. Billy Ocean, Burna Boy und die Bangles.

0: Donnerstagnachmittag, 14:15 gleich.
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2: Die Daten von der Börse vom Donnerstagmittag. Der DAX schwächelt ein bisschen heute und liegt nur noch knapp über der Marke von 25.800 Punkten an diesem Mittag. Der Euro stagniert weiter, heiter bei der Marke von einem US-Dollar 16 für die europäische Gemeinschaftswährung. Der Goldpreis klettert wieder und springt über die Marke von 4.400 US-Dollar für die Feinunze. Auch der Ölpreis steigt und das recht happig. 2,5% geht drauf auf nun über 92 US-Dollar und 80 Cent pro Barrel. SAP, Commerzbank und Heidelberg Materials vorne in der Kursliste, am Ende Siemens, E.ON und Rheinmetall.
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0: Also jetzt haben wir echt schon länger nichts von ihr gehört. Wird also höchste Zeit. Und was ich mitbekommen habe, Ausdies wohnt mittlerweile nicht mehr in Island, sondern in Berlin City.
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0: Donnerstagnachmittag, 14.30 Uhr gleich.
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2: Mit Maike Meitsch. Guten Tag. Die Östra-Tochter ProTec testet ab sofort in einem 6-monatigen Pilotprojekt den Einsatz von Bodycams im Sicherheitsdienst. Ziel ist es, Mitarbeitende und Fahrgäste in Konfliktsituationen besser zu schützen. Die Kameras zeichnen ausschließlich Video und keinen Ton auf. Die Aufzeichnung wird vorher angekündigt und durch eine rote LED angezeigt. Nicht benötigte Aufnahmen werden nach 3 Tagen gelöscht. Zum Pilotprojekt ProTec-Chef Matthias Lindscheid.
3: Die Wirkung der Deeskalation hatte man am Anfang noch gar nicht so auf dem Schirm. Und das ist die Erkenntnis der letzten Jahre von anderen Verkehrsunternehmen, dass die Kamera, das Tragen der Kamera und das Aktivieren des Bildschirms die eigentliche Wirkung ist. Und deswegen haben wir letztes Jahr entschieden, auch bei uns die Kameras einzuführen, hatten jetzt ein gutes halbes Jahr Vorbereitungsphase und starten jetzt, wie gesagt, das Pilotprojekt.
2: Rund 80 ProTec-Kräfte sind täglich im Sicherheitsdienst von Östrabussen, Stadtbahnen und Stationen unterwegs. Bis Ende Februar sollen alle Beschäftigten im Streifendienst mit Bodycams ausgestattet sein. Für rund 50 Geräte und die Software investiert ProTec etwa 65.000 Euro. Das Rauschtrinken bleibt bei Jugendlichen und jungen Männern weiterhin problematisch. Das zeigt eine neue Studie des Bundesinstituts für öffentliche Gesundheit. Niedersachsens Gesundheitsminister Andreas Philippi warnt deshalb vor den Folgen. Alkohol dürfe weder tabuisiert noch verharmlost werden. Gerade Jugendliche seien besonders gefährdet, weil sich Gehirn und Körper noch entwickeln, so der Minister. Alkohol könne langfristig körperliche und psychische Schäden verursachen. Philippi fordert mehr Aufklärung und Prävention. Außerdem spricht er sich für die Abschaffung des sogenannten begleitenden Trinkens ab 14 Jahren aus. Ein Verbot von Alkohol für unter 16-Jährige wäre aus seiner Sicht ein wichtiger Schritt gegen Alkoholmissbrauch.
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2: In Geilhof in der Wedemark hat ein riskantes Überholmanöver zu einem Unfall geführt. Ein 23-jähriger Motorradfahrer überholte trotz geschlossener Bahnschranke mindestens 15 Fahrzeuge und geriet in den Gegenverkehr. Beim Zusammenstoß mit einem Auto wurde er leicht verletzt. Die Polizei ermittelt und stellte den Führerschein des Mannes sicher. Hilfe aus Hannover für die ukrainische Stadt Mykolaiv. Der Energieversorger NLCD schickt insgesamt 56 Paletten mit Technik für die Trinkwasserversorgung. Darunter sind Pumpen, Filter und Desinfektionstechnik. Die Hilfsgüter haben einen Wert von rund 1,5 Millionen Euro. Mit der Kampagne Pflege ist safe will Niedersachsen mehr junge Menschen für Pflegeberufe gewinnen. Über soziale Medien soll für die Ausbildung zur Pflegefachkraft und Pflegefachassistenz geworben werden. Im Mittelpunkt stehen die vielfältigen Aufgaben, Verdienstmöglichkeiten und vor allem die Krisensicherheit der Berufe. Auch mit Blick auf den zunehmenden Einsatz von künstlicher Intelligenz.
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0: Ich glaube, so langsam müssen auch die Spätsommermenschen zugeben, dass Hannover zunehmend herbstlicher aussieht. Wir sind bei 20 Grad. In Alexe, in Empelde, in Otternhagen auch 20 Grad aktuell. Die sehr triste Stimmung vom Vormittag wird sich heute im Laufe des Tages noch ein bisschen auflockern. Aber später am Nachmittag ist dann auch eine erhöhte Schauergefahr mit dabei. Es bleibt also wechselhaft bis heute Abend. Morgen zum Start ins Wochenende dann leider sehr nass. 21 Grad dazu. Das Wochenende selber wird schöner.
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0: Immer noch 7 Kilometer stockender Verkehr auf der A7 Hannover Richtung Hamburg zwischen Mellendorf und Schwarmstedt. Tut sich leider nichts. Und es ist ein neuer Stau dazugekommen auf der A2 Braunschweig Richtung Dortmund zwischen dem Kreuz Hannover Ost und Hannover Bodfeld. 4 Kilometer Stau. Ich wünsche euch, auch wenn es länger dauert, eine gute und sichere Fahrt um 2:45.
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0: Wir sind auf dem besten Weg in Richtung Wochenende. Schönen Donnerstag euch mit Radio Hannover um 14:45. Wir könnten schon mal auf heute Abend schauen.
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0: Zeit für ein bisschen Gruselfaktor am Donnerstag heute. Jenny und ihr Mann Sam sind erst vor kurzem in ein super altes Haus gezogen. Jede Nacht um genau 2.22 Uhr hört Jenny Schritte und einen weinenden Mann im Zimmer ihres Babys. Das Paar will dem Spuk auf die Spur gehen in 2.22 Uhr. Eine Geistergeschichte. Das Theaterstück feiert heute Premiere im neuen Theater. Karten gibt es für rund 20 Euro. Los geht's um 19.30 Uhr. Wahr oder falsch? Das ist in Zeiten von KI und Fake News gar nicht mehr so leicht zu unterscheiden. Findet auch unser Hannover-Kabarettist Matthias Brodovi. Seine Show Sachen gibt's. Könnt ihr euch im Tag anschauen. Um 20 Uhr ist Start. Karten kosten 20 Euro. Und wenn ihr euch gar nicht richtig entscheiden könnt, ist vielleicht Kunst gegen Bares das Richtige für euch. Es treten 6 verschiedene Künstler auf. Zu sehen gibt es Comedy, Musik, Zauberei, Poetry Slam, Akrobatik und Schauspiel. Am Ende des Abends können die Zuschauer eine Spende an ihren Favoriten geben. Und so entscheidet sich dann auch, welcher Künstler noch eine Zugabe gibt. Um 20 Uhr geht's hier auch los in der Marlene. Tickets bekommt ihr für 10 Euro.
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0: Neue Popmusik über eine Sommerliebe, Nico Santos, habt ihr gerade gehört? Die Östra-Tochter Protec testet ab sofort in einem 6-monatigen Pilotprojekt den Einsatz von Bodycams im Sicherheitsdienst. Ziel ist es, Mitarbeitende und Fahrgäste in Konfliktsituationen besser zu schützen. Das ist Thema um 15.30 Uhr bei uns in den Hannover News. Jetzt ist es kurz nach 3.
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2: Ich bin Dirk Zeitler. Nach einer Brandattacke auf eine Baustelle in München vermutet das Bayerische Landeskriminalamt einen Anschlagsversuch gegen ein Unternehmen aus dem Rüstungsbereich. Es werde wegen eines politischen Hintergrunds ermittelt, sagte ein Sprecher. Um welches Unternehmen es konkret geht, sagte er nicht. Einsatzkräfte nahmen inzwischen 2 Menschen an einer Tankstelle fest. Bei den beiden Tatverdächtigen handelt es sich nach LKA-Angaben um Bulgaren. Wie kann die Stromversorgung in Deutschland besser geschützt werden und wer ist dafür verantwortlich? Nach den jüngsten Sabotageakten in Brandenburg und NRW wird vor allem über einen besseren Schutz sensibler Anlagen diskutiert. NRW-Innenminister Reul fordert ein Umdenken bei der Abwägung von Sicherheits- und Datenschutzfragen.
3: Betreiber kritischer Infrastruktur dürfen laut Reul ihre Anlagen bislang nicht mit Videokameras überwachen. Ein besserer Schutz ist aus seiner Sicht aber zwingend erforderlich. Wegen der Größe von Strom- oder Bahnnetzen ist eine Überwachung durch die Polizei aus seiner Sicht nicht möglich. Stattdessen fordert er technische Möglichkeiten und dafür muss der Gesetzgeber den Betreibern den rechtlichen Rahmen geben, sagt der NRW-Innenminister. Er nannte auch Drohnen als mögliche Maßnahme. David Riemer, Nachrichtenredaktion.
2: Nach dem Wiederaufflammen des Irankriegs sind die Spritpreise erneut gestiegen. Superbenzin der Sorte E10 kostete laut ADAC im bundesweiten Tagesdurchschnitt gestern 2,21 Euro pro Liter. Das ist ein neuer Höchststand und übertraf den bisherigen Rekord aus dem März 2022.
4: Die USA hatten vor wenigen Tagen ihre Angriffe auf den Iran wieder aufgenommen. Der wiederum reagiert mit Gegenangriffen und diese neue Eskalation hat die Rohölpreise wieder in die Höhe getrieben. Obendrauf kommt das Niedrigwasser am Rhein. Das sorgt für höhere Transportkosten und auch das macht sich an den Preisen an der Tanksäule bemerkbar. Autofahrer müssen also weiterhin tiefer in die Tasche greifen und Entlastung ist nicht in Sicht. Fiona Reinhardt, Nachrichtenredaktion.
2: Experten des IFO-Instituts zeigen sich mit Blick auf die deutsche Wirtschaft optimistischer. Sie haben die Konjunkturprognose überraschend stark erhöht. Die Ökonomen erwarten nun in diesem Jahr ein Wachstum des Bruttoinlandsprodukts von 1,4%, 0,6 Prozentpunkte mehr als bisher.
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0: Wir haben heute Morgen im Programm ja schon über braune Blätter und Trockenheit gesprochen, auch wenn es eigentlich ja kein gutes Zeichen ist. Meine Herbstvorfreude steigt so natürlich noch weiter. Wir sind bei 20 Grad. 22 sind der Höchstwert. 20 Grad haben wir jetzt aktuell im Pelikanviertel, in Anderten, in Nienstedt auch 20 Grad. Die sehr triste Stimmung von heute Vormittag wird sich so langsam auflockern die nächsten Stunden. Das ist auch hier und da mal so ein kleiner sonniger Lichtblick mit dabei, aber auch die Schauergefahr steigt am späten Nachmittag. Schauer sind dann auf jeden Fall auch morgen mit am Start. Ist eigentlich von morgens bis abends ziemlich nass, der Freitag. Samstag und Sonntag sieht es dann wieder trockener aus.
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0: Nach einem Unfall auf der A7 immer noch Stau und der wird tatsächlich mehr. Hannover Richtung Hamburg zwischen Mellendorf und Schwarmstedt 8 Kilometer stockend. Der Stau auf der A2 ist aber schon weniger geworden. Das ist Braunschweig Richtung Dortmund zwischen dem Kreuz Hannover Ost und Hannover Bodfeld steht ihr jetzt noch auf 2 Kilometern.
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0: Es ist eine absolute Institution hier bei uns in Hannover, wenn es um Veranstaltungen geht. Mitten in Linden und schon 35 Jahre alt. Die Faust feiert großes Jubiläum diesen Monat. Welche Geheimtipps sonst noch auf euch warten in Sachen Kulturszene? Dazu gleich mehr hier bei mir in der Sendung. Ich wünsche euch einen schönen Donnerstagnachmittag.

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1: Der September ist noch ganz frisch, aber das wollen wir direkt mal nutzen, um euch Geheimtipps aus der Kulturszene zu präsentieren. Anna von der Kulturstadt Hannover ist da. Moin.
2: Hallo.
1: Wie sieht's aus mit deiner Herbststimmung? Wir sind jetzt ja offiziell drin, also meteorologisch zumindest.
2: Ja, ich bin ehrlich gesagt noch nicht ganz so bereit. Ich bin immer wieder ein bisschen überrascht, dass es auf einmal draußen kälter wird und es auch irgendwie ab und zu mal ganz schön doll regnet. Aber ich bin mir sicher, das dauert nicht mehr lang, dann bin ich auch im Herbst.
1: Und drauf freuen, was im September ansteht, kann man sich ja alle Fälle.
2: Auf jeden Fall.
1: Der erste Tipp, den du uns mitgebracht hast, der hängt lustigerweise auch unten bei uns an der Eingangstür. Da hängt ein Plakat. Es geht um
2: die deutsch-türkischen Kulturtage in
1: diesem
2: Jahr. Bei den deutsch-türkischen Kulturtagen wird die kulturelle Vielfalt Hannovers sichtbar mit ganz vielen verschiedenen Veranstaltungsformaten. Dabei dreht sich alles rund um Erfahrungen der türkischen und diasporischen Community und den interkulturellen Dialog mit der allgemeinen Stadtgesellschaft. Bei Musik, Theater, Tanz, Literatur, Ausstellungen und Austauschformaten in ganz verschiedenen Veranstaltungsorten in Hannover kommen da Menschen zusammen.
1: Dann machen wir weiter mit einem Festival, bei dem ich das Motto sehr schön finde. Connecting Dreams Festival, Coming Out Stronger.
2: Ja, das Ganze wird in der Initiative Hüttenstraße stattfinden und das ist Deutschlands erstes postmigrantisches und queeres Literaturfestival. Es ist ein Begegnungsort, an dem Menschen mit ganz unterschiedlichen Perspektiven, Geschichten und kulturellen Hintergründen zusammenkommen. Es wird Literatur, Poetry Slam, Diskussionsformate, Workshop und ganz viel Kunst und Musik geben. Also einfach ein Ort zum Wohlfühlen, an dem alle auch wieder miteinander reden und sich austauschen können.
1: Und gefeiert wird gleich doppelt im September. Wir fangen mal an mit einer richtigen Institution hier bei uns in Hannover, was Veranstaltungsort angeht. 35. Jubiläum schon von der Faust. Krass eigentlich, ne?
2: Richtig cool. Die Faust veranstaltet zum Geburtstag ein Festival, das AAA Access All Areas Festival. Sie öffnen dabei das Fabrikgelände für alle und ermöglichen mal einen Blick hinter die Kulissen. Also man kann sich mal die ganzen Räume, die man sonst nicht so sieht, anschauen und irgendwie mehr über die Projekte erfahren, die diesen Ort einfach auch seit 35 Jahren mittlerweile prägen. Dazu gibt es natürlich verschiedene Konzerte, Performances, ein buntes Kulturprogramm und natürlich ist auch für Snacks und Getränke gesorgt.
1: Und nochmal Jubiläum, ich habe es ja schon gesagt. Und die Truppe war bei Soundcheck 0511 tatsächlich schon zu Gast bei unserem UNESCO-Podcast. Das Orchester am Treppenhaus wird wie alt? Nicht 35, aber auch schon ein bisschen.
2: 20 Jahre. Also auch schon 2 Jahrzehnte. Im neuen Haus und am Maschteich und auf dem Gut Benningsen gibt es einfach verschiedene Konzerte, musikalische Formate, in denen sie auch zum Austausch einladen und gemeinsam auch mal weiter als nur klassische Konzertformate erlebbar machen.
1: Und wenn man sich das nochmal angucken will, ein paar Details braucht zu den unterschiedlichen Locations, kann man bei euch auf der Website sicherlich auch nochmal nachschauen, ne?
2: Genau, entweder bei uns auf der Website oder eben bei den jeweiligen Veranstaltern.
1: Dann danke ich dir, Anna, für den Überblick in Sachen September und ich wünsche dir noch eine schöne Woche.
2: Danke, gleichfalls.
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0: 20 nach 3 am Donnerstag. Radio Hannover hier mit dem Verkehrsservice. Leider hat sich da noch nicht so richtig was bewegt auf der A7. Hannover Richtung Hamburg zwischen Mellendorf und Schwarmstedt nach einem Unfall. 8 Kilometer stockender Verkehr. Wir wünschen euch eine gute und sichere Fahrt. Mit folgender Schlagzeile gleich um 15.30 Uhr bei uns in den Hannover News. Das Rauschtrinken bleibt bei Jugendlichen und jungen Männern vor allem problematisch. Das zeigt eine neue Studie des Bundesinstituts für öffentliche Gesundheit. Niedersachsens Gesundheitsminister Andreas Philippi warnt deshalb jetzt vor den Folgen. Mehr gleich bei Maike um 15.30 Uhr.
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0: glaube, jeder, der jemals versucht hat, Gitarre zu spielen, hat auch versucht, dieses Riff zu spielen. Deep Purple, einfach gute Musik aus den 70s für euch am Donnerstag, 15.30 Uhr gleich.
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2: Mit Maike Meitsch, guten Tag. Die Östra-Tochter ProTec testet ab sofort in einem 6-monatigen Pilotprojekt den Einsatz von Bodycams im Sicherheitsdienst. Ziel ist es, Mitarbeitende und Fahrgäste in Konfliktsituationen besser zu schützen. Die Kameras zeichnen ausschließlich Video und keinen Ton auf. Die Aufzeichnung wird vorher angekündigt und durch eine rote LED angezeigt. Nicht benötigte Aufnahmen werden nach 3 Tagen gelöscht. Zum Pilotprojekt ProTec-Chef Matthias Lindscheid.
3: Die Wirkung der Deeskalation hatte man am Anfang noch gar nicht so auf dem Schirm. Und das ist die Erkenntnis der letzten Jahre von anderen Verkehrsunternehmen, dass die Kamera, das Tragen der Kamera und das Aktivieren des Bildschirms die eigentliche Wirkung ist. Und deswegen haben wir letztes Jahr entschieden, auch bei uns die Kameras einzuführen, hatten jetzt ein gutes halbes Jahr Vorbereitungsphase und starten jetzt, wie gesagt, das Pilotprojekt.
2: Rund 80 ProTec-Kräfte sind täglich im Sicherheitsdienst von Östrabussen, Stadtbahnen und Stationen unterwegs. Bis Ende Februar sollen alle Beschäftigten im Streifendienst mit Bodycams ausgestattet sein. Für rund 50 Geräte und die Software investiert ProTec etwa 65.000 Euro. Das Rauschtrinken bleibt bei Jugendlichen und jungen Männern weiterhin problematisch. Das zeigt eine neue Studie des Bundesinstituts für öffentliche Gesundheit. Niedersachsens Gesundheitsminister Andreas Philippi warnt deshalb vor den Folgen. Alkohol dürfe weder tabuisiert noch verharmlost werden. Gerade Jugendliche seien besonders gefährdet, weil sich Gehirn und Körper noch entwickeln, so der Minister. Alkohol könne langfristig körperliche und psychische Schäden verursachen. Philippi fordert mehr Aufklärung und Prävention. Außerdem spricht er sich für die Abschaffung des sogenannten begleitenden Trinkens ab 14 Jahren aus. Ein Verbot von Alkohol für unter 16-Jährige wäre aus seiner Sicht ein wichtiger Schritt gegen Alkoholmissbrauch.
1: Und jetzt noch mehr Kurzmeldungen für die ganze Region Hannover.
2: In Geilhof in der Wedemark hat ein riskantes Überholmanöver zu einem Unfall geführt. Ein 23-jähriger Motorradfahrer überholte trotz geschlossener Bahnschranke mindestens 15 Fahrzeuge und geriet in den Gegenverkehr. Beim Zusammenstoß mit einem Auto wurde er leicht verletzt. Die Polizei ermittelt und stellte den Führerschein des Mannes sicher. Hilfe aus Hannover für die ukrainische Stadt Mykolaiv. Der Energieversorger NLCD schickt insgesamt 56 Paletten mit Technik für die Trinkwasserversorgung. Darunter sind Pumpen, Filter und Desinfektionstechnik. Die Hilfsgüter haben einen Wert von rund 500.000 Euro. Mit der Kampagne Pflege ist safe will Niedersachsen mehr junge Menschen für Pflegeberufe gewinnen. Über soziale Medien soll für die Ausbildung zur Pflegefachkraft und Pflegefachassistenz geworben werden. Im Mittelpunkt stehen die vielfältigen Aufgaben, Verdienstmöglichkeiten und vor allem die Krisensicherheit der Berufe. Auch mit Blick auf den zunehmenden Einsatz von künstlicher Intelligenz.
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0: Ich bin ohne Jacke aus dem Haus. Ich war viel zu spät dran heute Morgen, habe das direkt bereut, dass die Jacke fehlt. Mittlerweile sind wir ja zum Glück bei 20 Grad. In Heisede, in Arnum, 20 Grad auch in Engelbostel. So 22 Grad wäre der absolute Höchstwert. Wir sind ja sehr trist und grau reingestartet in diesen Donnerstag. Das ändert sich am späten Nachmittag auf jeden Fall noch ein bisschen und könnte hier und da sich noch die Sonne blicken lassen. Aber auch die Schauergefahr steigt. Also der Donnerstag geht wechselhaft zu Ende und morgen am Freitag sehen wir die Sonne dann wahrscheinlich gar nicht. Also von morgens bis abends ziemlich viele Schauer mit dabei. Regenwahrscheinlichkeit liegt bei 80%. Das Wochenende wird dann deutlich schöner.
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0: Immer noch 8 Kilometer stockender Verkehr nach einem Unfall auf der A7 Hannover Richtung Hamburg zwischen Mellendorf und Schwarmstedt. Steht ihr ein bisschen. Und neu dazugekommen, Stau auf der A2 Dortmund Richtung Hannover. Zwischen Bad Nenndorf und Wunstorf-Lute, das sind 4 Kilometer stockend, auch wenn es länger dauert. Gute und sichere Fahrt mit uns.

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20 vor 4 am 3. September, Radio Hannover hier. Und ich finde, gerade mit dem wechselhaften Wetter stellt sich schon so langsam so eine kleine Herbstgemütlichkeit ein.

0: Und umso kleiner wird eigentlich das Gefühl, dass man unbedingt losziehen muss, um draußen mit Freunden was zu unternehmen. Das liebe ich persönlich ja auch, dass ich entweder einfach ab aufs Sofa kann, Serie suchten oder ab ins Kino.
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2: Nach einem Überfall müssen Carlos und sein Sohn Alex untertauchen und möglichst unauffällig bleiben. Die Flucht läuft allerdings auch nicht so wie geplant.
3: Die Karre ist weg. Natürlich ist die Karre dort auf dem Behindertenparkplatz geparkt.
4: Da war ein Aufzügler ist da.
5: Otto? Ich bin Polly. Wir haben dich schon erwartet.
3: Ja, komm, Otto.
5: Das ist Otto. Sagt alle Hallo zu Otto.
3: Hallo.
5: Wer bist du nochmal? Sein Betreuer?
3: Sein Betreuer, ganz genau.
2: Carlos und Alex verstecken sich bei einer Gruppe junger Erwachsener mit Beeinträchtigung, die mit ihren Betreuenden gerade in den Sommerurlaub aufbrechen. Mit der Flucht vor der Polizei beginnt ein außergewöhnliches Abenteuer, denn so gut scheint Alex Tarnung nicht zu sein.
6: Was machst du hier?
7: Du bist nicht behindert.
6: Ich bin super behindert. Schon als ich ein Kind war.
7: Ich glaub dir kein Wort.
6: Ja, ich hab was Dummes gemacht und ich muss mich hier ein paar Tage verstecken.
7: Keine Sorge, ihr seid's gerade. Außer Luis.
6: Das ist Luis.
8: Das bin ich, du Vollposten. Weißt du, was im Gefängnis passiert in der Dusche?
6: Bitte?
2: Das gewisse Etwas ist eine Neuverfilmung des französischen Spielfilms Was ist schon normal? Und ab sofort im Kino zu sehen. Das Haus Atreides ist gefallen. Paul Atreides und seine Mutter sind in die lebensfeindliche Wüste geflohen, wo sie sich den einheimischen Fremen anschließen. Dort bekommt Paul Visionen von einem bevorstehenden Krieg.
9: Ich sehe mögliche Zukünfte, alle gleichzeitig. In so vielen Zukünften triumphieren unsere Feinde. Aber ich sehe einen schmalen Weg hindurch.
2: Für die Fremen ist Paul nicht nur ein Verbündeter im Widerstandskampf, sondern auch ein prophezeiter Messias, der das Volk ins Paradies führen soll. Für andere ist er ein Dorn im Auge.
10: Kümmere dich um diesen Propheten. Schiffattentäter.
11: Feldrauter, er ist psychotisch.
2: Bevor im Dezember die Dune-Saga mit einem dritten Teil und damit die Geschichte um Paul Atreides und Shani ein Ende findet, könnt ihr euch bereits jetzt schon mit Dune Part 2 einstimmen. Der zweite Teil von Dune ist ab sofort auf Netflix zu sehen.
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0: Neue wichtige Meldung für alle von euch, die auf der A2 gerade unterwegs sind. Vorsicht bitte, Hannover Richtung Dortmund. Zwischen Wunstorf-Kohlenfeld und Bad Nenndorf liegt eine Stoßstange auf der Fahrbahn. Gute und sichere Fahrt euch gleich 10 vor 4.
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2: 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Bis morgen.
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0: Richtig schöne Ballade von Tina Turner am Donnerstagnachmittag für euch, kurz vor vier jetzt. Radio Hannover hier. Und der Künstler, den ich gleich für euch habe, der ist eigentlich auch bekannt für große Balladen, vor allem für theatralische Balladen. Aber die neue Single, die es gleich hier im Programm gibt, die ist irgendwie Sunnymood-mäßig. Alex Warren kann auch flotter. Passenger. Den Song in voller Länge gibt's gleich noch vor den News um 16 Uhr.
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0: Ein bisschen Energie für die letzten To-Dos vor dem Feierabend kam von Alex Warren. 16 Uhr jetzt. Eine aufmerksame Pflegefachkraft einer Seniorin hat in Hannover Südstadt einen Schockanruf von falschen Polizisten durchschaut und so die Festnahme eines Tatverdächtigen ermöglicht. Das ist Thema bei uns in den Hannover News um 16.30 Uhr gleich.
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2: Ich bin Dirk Zeitler. Nach einer Attacke auf eine Baustelle in der Nähe des Münchner Ostbahnhofs und mehrerer Rüstungsunternehmen spricht Bayerns Innenminister Herrmann von Brandanschlägen. Das Ziel seien Gebäude oder Baustellen gewesen, die unmittelbar Rüstungs- und Sicherheitsfirmen in München zuzurechnen sind, sagte der Innenminister. Es sei von einem politischen Hintergrund auszugehen. Zwei Bulgaren wurden an einer Tankstelle festgenommen. Russland will die diplomatischen Beziehungen zu Deutschland trotz des Streits um das Konsulat in Bonn nicht zurückfahren. Kreml-Chef Peskow sagte dem russischen Staatsfernsehen, Moskau halte am bisherigen Verhältnis fest.
3: Von deutscher Seite dagegen seien heute alle möglichen absurden Schritte zu erwarten, sagte Peskow. Die Schließung des Generalkonsulats in Bonn sei absurd mit Blick darauf, dass Deutschland keine Beweise präsentiert habe für eine Schuld Russlands. Aus dem russischen Außenministerium hieß es zuvor, dass als Reaktion auf die deutschen Strafmaßnahmen auch eine Herabstufung der Beziehungen zwischen Moskau und Berlin möglich sei. Hintergrund der deutschen Strafmaßnahmen ist der Fund einer nicht gezündeten Sprengstoffdrohne auf dem Flughafen Leipzig-Halle. Russland bestreitet, etwas damit zu tun zu haben. Aus Moskau, Katharina Schröder.
2: Nach dem Wiederaufflammen des Irankriegs sind die Spritpreise erneut gestiegen. Superbenzin der Sorte E10 kostete laut ADAC im bundesweiten Tagesdurchschnitt gestern 2,21 Euro pro Liter. Das ist ein neuer Höchststand und übertraf den bisherigen Rekord aus dem März 2022.
4: Die USA hatten vor wenigen Tagen ihre Angriffe auf den Iran wieder aufgenommen. Der wiederum reagiert mit Gegenangriffen und diese neue Eskalation hat die Rohölpreise wieder in die Höhe getrieben. Obendrauf kommt das Niedrigwasser am Rhein. Das sorgt für höhere Transportkosten und auch das macht sich an den Preisen an der Tanksäule bemerkbar. Autofahrer müssen also weiterhin tiefer in die Tasche greifen und Entlastung ist nicht in Sicht. Fiona Reinhardt, Nachrichtenredaktion.
2: Bundeskanzler Merz sieht die deutsche Bewerbung für Olympische Spiele als vorrangige Aufgabe für den neuen Sportstaatsminister Ronald Raue. Wir wollen dann, wenn die Entscheidung feststeht, wo sie stattfinden sollen, mit ganzer Kraft uns für diese Olympischen Spiele bewerben, sagte Merz bei der Vorstellung Raues. Der Kanzler wies darauf hin, dass der Kanute 5 olympische Medaillen und 16 Weltmeistertitel gewonnen hat.
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0: So ein Nudelauflauf oder irgendwas in Rahmsoße. Also wir waren uns heute Mittag sehr einig, natürlich mit Hunger, hier in der Redaktion, dass dieses ja sehr wechselhafte Wetter so langsam Lust auf Herbstgerichte macht. Wir haben 22 Grad heute in der Spitze, jetzt aktuell sind es 20 in Ahlem, in Wunstorf-Lute, in Mardorf, am Steinhuder Meer auch 20 Grad. Ab und zu hat sich die Sonne schon blicken lassen, zumindest hier bei uns in der City. Und es soll sich jetzt am späten Nachmittag auch noch so ein bisschen auflockern. Allerdings steigt auch gleichzeitig die Schauergefahr. Es bleibt also wechselhaft bis heute Abend. Morgen zum Start ins Wochenende dann leider sehr nass. Also Schauer von morgens bis abends, 21 Grad dazu. Das Wochenende sieht dann freundlicher aus.
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0: Keine Gegenstände mehr auf der A2 Hannover Richtung Dortmund, aber auf der B6 bitte aufpassen, auf dem Messerschnellweg. Zwischen Mittelfeld und dem Kreuz Seelhorst hat jemand einen Maurerkübel verloren.
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0: Grüße gehen raus an Harwall. Der hat einen Blitzer auf der B6 gesehen, steht Richtung Hannover am Klärwerk, so ungefähr 100 Meter hinter der Brücke. Entdeckt ihr auch noch was? Immer her damit. Schreibt mir sehr gerne hier ins Studio über unsere Facebook-Seite Blitze Hannover oder schickt mir eine Sprachnachricht an unsere WhatsApp-Nummer. Das ist die 0151 23 13 19 13.
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0: Und ich glaube, fast jeder von uns hat schon mal in der Bahn eine Situation miterlebt, in der man gehofft hat, dass das Ganze nicht eskaliert. Um Sicherheitskräfte und auch Fahrgäste zukünftig besser zu schützen vor Angriffen in den Östra-Fahrzeugen, probt ProTech jetzt den Einsatz von Bodycams. Das ist unser Thema gleich. Schönen Donnerstag euch. Kurz nach vier jetzt.

0: Das Personal wird leider immer wieder beleidigt oder auch angegriffen. In den S-Bahnen hier bei uns in der Region werden deswegen schon seit gut einem Jahr Bodycams eingesetzt und getestet. Und die Östra zieht nach. Radio Hannover hier am Donnerstag. Die Mitarbeitenden von ProTech im Sicherheitsdienst sollen in einer Pilotphase jetzt auch mit Bodycams ausgestattet werden. Wir haben mit ProTech-Chef Matthias Linscheid gesprochen.
1: Die Kameras werden sichtbar an der Schutzweste getragen und haben nach vorne ein größeres Display. Und wenn der Sicherheitsmitarbeiter in eine Situation gerät, wo er merkt, dass eine Person seinen Aufforderungen und Anweisungen nicht Folge leistet, dann kündigt er an, die Kamera einzuschalten. Und wenn derjenige sein Verhalten nicht ändert, dann erfolgt eine Aktivierung der Kamera, aber noch keine Aufzeichnung. Und mit der Aktivierung wird in dem Display quasi das Bild gezeigt von Gegenüber.
0: Und alleine das soll oft schon helfen, um Situationen zu deeskalieren. Es soll auch immer für alle Beteiligten sichtbar sein, wann die Bodycams wirklich etwas aufzeichnen. ProTech-Mitarbeiterin Caroline Leifheit will die auf jeden Fall ausprobieren.
2: Öfters haben wir die Übergriffe definitiv. Also es kann aus kleinen Situationen heraus eskalieren. Körperverletzungsdelikte auch gegenüber uns selber, auch gegenüber den Kollegen, dass man dann wirklich sagen kann, okay, man hat die Bodycam da, man kann sie einschalten, könnte zur Strafverfolgung helfen und das ist dann doch schon bei den meisten wirklich sicherer.
0: Das Pilotprojekt läuft jetzt erstmal für 6 Monate und in der Zeit sollen dann nach und nach alle 80 Mitarbeitenden mit Bodycams ausgestattet werden.

0: Das ist immer noch eine Menge Geld, aber immerhin ein bisschen weniger als erwartet. Radio Hannover hier am Donnerstag. Und Hannover 96 muss wegen der Pyrovorfälle in Magdeburg und beim Derby gegen Braunschweig jetzt weniger zahlen als zunächst vorgesehen. Das DFB-Sportgericht hat die Geldstrafen um rund 50.000 Euro reduziert. Der Verein muss jetzt insgesamt 330.000 Euro Strafe zahlen. Das Ganze ist Thema gleich bei Maike Meitsch um 16.30 Uhr in den Hannover News.
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0: 5 volle Minuten Joe Cocker gibt's nur hier bei Radio Hannover. 16.30 Uhr.
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2: Mit Maike Meitsch. Guten Tag. Eine aufmerksame Pflegefachkraft hat in Hannovers Südstadt einen Schockanruf bei einer 86-Jährigen durchschaut und so die Festnahme eines Tatverdächtigen ermöglicht. Die Betrüger gaben sich am Telefon als Polizisten und Staatsanwälte aus und behaupteten, die Tochter der Seniorin habe eine schwangere Frau überfahren. Für ihre Freilassung forderten die Täter eine Kaution von 250.000 Euro in bar. Die Pflegerin der Seniorin erkannte den Betrugsversuch, übernahm das Telefonat und spielte mit. Parallel informierte sie die richtige Polizei, die sich sofort zur Überwachung des Wohnhauses auf den Weg machte. Als wenig später ein 20-Jähriger das Geld und Wertgegenstände abholen wollte, griffen die Ermittler zu. Der Mann flüchtete zunächst, konnte aber kurz darauf festgenommen werden. Die Polizei ermittelt wegen versuchten gewerbsmäßigen Betrugs. Hannover 96 muss wegen der Pyro-Vorfälle in Magdeburg und beim Derby gegen Braunschweig weniger zahlen als zunächst vorgesehen. Das DFB-Sportgericht hat die Geldstrafen heute nach einer mündlichen Verhandlung um insgesamt rund 50.000 Euro reduziert. Für den Vorfall in Magdeburg Ende Januar, wo 96-Fans fast 200 bengalische Feuer gezündet hatten, werden 125.000 Euro fällig. Für die Pyro beim Derby gegen Braunschweig 205.000 Euro. Hannover 96 hat auf Rechtsmittel verzichtet. Das Urteil ist damit rechtskräftig. Bis zu 111.000 Euro von der Gesamtsumme darf der Verein für eigene Sicherheits- und Präventionsmaßnahmen verwenden.
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2: In Isernhagen ist ein Hund offenbar mit ätzendem Spray attackiert worden. Der Border Collie war kurz unbeaufsichtigt im Rehboxweg unterwegs. Anschließend entdeckte die Halterin einen grünlichen Schleier auf seinen Augen. Ein Tierarzt vermutet eine Verätzung. Der als Hütehund für Schafe eingesetzte Border Collie könnte erblinden. Die Polizei bittet um Zeugenhinweise. Trockenheit und Hitze haben die Ernte in Niedersachsen in diesem Jahr beeinträchtigt. Nach Angaben der Landwirtschaftskammer wurden rund 5,5 Millionen Tonnen Getreide geerntet, etwa 200.000 Tonnen weniger als im Vorjahr. Auch Kartoffeln und Mais leiden unter dem fehlenden Regen. Bei Kartoffeln werden deshalb steigende Preise erwartet. Die Heinz-von-Heiden-Arena in Hannover erstrahlt zum 96-Heimspiel gegen Karlsruhe in neuem Licht. In der Sommerpause wurde die alte Flutlichtanlage durch 3.600 einzelne LED-Elemente ersetzt. Die neue Technik soll bis zu 65% Energie sparen und kann stufenlos gedimmt werden. Auch farbige Lichtshows sind möglich.
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0: Ich glaube, so langsam müssen auch die Spätsommermenschen unter euch zugeben, dass Hannover zunehmend herbstlicher ausschaut. Wir haben 20 Grad gerade auf dem Thermometer. In Röddensen, in Waldheim, in Brelingen auch 20 Grad, genauso wie hier im Studio am Steintor. Tatsächlich hat sich die Sonne hier in der City ab und zu schon blicken lassen. Die soll im Feierabend jetzt am späten Nachmittag häufiger noch zu sehen sein. Allerdings, Regenschirm ist auch keine schlechte Idee. Schauergefahr steigt jetzt die kommenden Stunden noch mal ein bisschen. Morgen zum Start ins Wochenende dann eigentlich von morgens bis abends Regenschauer, 21 Grad dazu. Der Samstag und Sonntag sehen dann zum Glück wieder freundlicher aus.
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0: Auf der A2 hatte jemand eine Panne, Hannover Richtung Braunschweig, direkt in der Ausfahrt Hannover-Lahe steht das Auto. Und Gegenstände immer noch auf dem Messeschnellweg B6 zwischen Mittelfeld und Kreuz Seelhorst. Bitte aufpassen, ein Maurerkübel auf der Fahrbahn.

0: Viertel vor fünf am Donnerstag, Radio Hannover hier mit dem Verkehrsservice. A352, A2, Hannover Nord Richtung Dortmund zwischen Engelbostel und Hannover Herrenhausen. Braucht ihr gerade im Feierabendverkehr ein bisschen länger. 3 Kilometer stockender Verkehr. Gute und sichere Fahrt, gleich mit Dascha, jetzt erstmal mit Dörte Hansen.
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2: Ein unheimlicher Schausteller reist über Jahrmärkte und zeigt dort einen Schlafwandler. Dieser kann scheinbar die Zukunft vorhersagen. Das passiert in dem 100 Jahre alten Stummfilm Das Kabinett des Dr. Caligari. Dieser alte Schinken wird im Kulturhof des Künstlerhauses in der Sophienstraße heute musikalisch modern begleitet durch das Hamburger Trio On Stop Off, das den Stummfilm live mit elektronischen, akustischen und effektreichen Sounds begleitet. Das Ganze ist kostenlos und es geht um 20 Uhr los. Oder ihr verbringt den Abend nochmal Open Air bei einem Indie-Rock-Konzert.

0: Dieser Musiker heißt Mac Cormack, ist aus Hannover, war auch schon mal bei uns in der UNESCO City of Music-Reihe zu Gast. Heute tritt er um 19 Uhr im Biergarten Gretchen auf dem Faustgelände auf. Der Eintritt ist kostenlos. Und Lacher und Kracher gibt's bei der Brauhaus Comedy Night. 2 Stunden Stand-Up-Comedy mit 3 verschiedenen Comedians auf der Bühne. Der Eintritt kostet 20 Euro und los geht's im Brauhaus Ernst August um 19.30 Uhr.
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kurz vor 5 am Donnerstag. Ich würde mal sagen, so die ganz große Zeit von Casting-Shows, die richtige Stars hervorgebracht haben. Das ist so locker 15 Jahre her. Aber die 6 Ladies, die ich gleich für euch habe, die sind tatsächlich erst 2024 zusammengecastet worden.

0: Cat's Eye heißt die Gruppe, macht Pop und R&B und das hier ist die neue Single Animal. Gibt's gleich im Feierabend hier bei Radio Hannover, noch vor den News um 17 Uhr.
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0: Cat's Eye am Donnerstag, kurz nach 5 jetzt. In Isernhagen ist ein Hund offenbar mit ätzendem Spray attackiert worden. Der 11-jährige Border Collie war kurz unbeaufsichtigt im Rehboxweg unterwegs. Anschließend hat die Halterin einen grünlichen Schleier auf seinen Augen beobachtet. Thema bei uns in den nächsten Hannover News im Feierabend für euch um 17.30 Uhr.
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2: Ich bin Dirk Zeitler. Nach dem Anschlagsversuch auf ein Rüstungsunternehmen in München gehen die Behörden von einem politischen Hintergrund aus. Das hat auch Bayerns Innenminister Herrmann bestätigt. Zwei mutmaßliche Täter wurden festgenommen.
3: Die beiden haben die bulgarische Staatsbürgerschaft und werden momentan vernommen. Mehr sei derzeit noch nicht bekannt, so Herrmann. Die teils versuchten, teils erfolgreichen Anschläge in letzter Zeit würden das Risiko für unsere Infrastruktur, aber auch für die Rüstungsindustrie ganz deutlich zeigen. Gerade vor dem Hintergrund der weltweiten sicherheitspolitischen Lage. In der Nacht haben die zwei mutmaßlichen Täter zwei Brandsätze auf das Gelände des Rüstungsunternehmens Rode und Schwarz geworfen. Einer von ihnen zündete. Aus München, Dominik Schweiger.
2: Russland will die diplomatischen Beziehungen zu Deutschland trotz des Streits um das Konsulat in Bonn nicht zurückfahren. Kreml-Sprecher Peskow sagte dem russischen Staatsfernsehen, Moskau halte am bisherigen Verhältnis fest.
4: Von deutscher Seite dagegen seien heute alle möglichen absurden Schritte zu erwarten, sagte Peskow. Die Schließung des Generalkonsulats in Bonn sei absurd mit Blick darauf, dass Deutschland keine Beweise präsentiert habe für eine Schuld Russlands. Aus dem russischen Außenministerium hieß es zuvor, dass als Reaktion auf die deutschen Strafmaßnahmen auch eine Herabstufung der Beziehungen zwischen Moskau und Berlin möglich sei. Hintergrund der deutschen Strafmaßnahmen ist der Fund einer nicht gezündeten Sprengstoffdrohne auf dem Flughafen Leipzig-Halle. Russland bestreitet, etwas damit zu tun zu haben. Aus Moskau, Katharina Schröder.
2: Nach dem Wiederaufflammen des Irankriegs sind die Spritpreise erneut gestiegen. Superbenzin der Sorte E10 kostete laut ADAC im bundesweiten Tagesdurchschnitt gestern 2,21 Euro pro Liter. Das ist ein neuer Höchststand und übertraf den bisherigen Rekord aus dem März 2022. Fast die Hälfte aller jungen Männer in Deutschland neigt zumindest zeitweise zu exzessivem Alkoholkonsum. Das ergab eine Befragung im Auftrag des Bundesinstituts für öffentliche Gesundheit. Demnach kam das sogenannte Rauschtrinken 2025 bei rund 46% der Männer zwischen 18 und 25 Jahren vor. Gleichzeitig ist regelmäßiger Alkoholkonsum bei jungen Erwachsenen so unbeliebt wie noch nie.
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0: Wir haben ja heute Morgen im Programm schon über die braunen Blätter und Trockenheit gesprochen, auch wenn es ja eigentlich gar nicht gut ist, dass schon so viele auf dem Boden liegen. Meine Herbstvorfreude steigt so natürlich immer weiter. Wir sind im Feierabend jetzt bei 22 Grad, gemessen in Mitte hier in Gotzhorn, aber auch in Koldingen an den Koldinger Seen 22. Der Feierabend geht mit einem Sonne-Wolken-Mix zu Ende. Morgen zum Start ins Wochenende dann leider sehr nass. Schauergefahr von morgens bis abends. 21 Grad dazu, am Samstag und Sonntag wieder freundlicher.
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0: Nach einem Unfall auf der A7 jetzt wieder Stau. Hannover Richtung Hamburg zwischen Mellendorf und Schwarmstedt 6 Kilometer stockender Verkehr. Ansonsten aber alles soweit frei.
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0: Sie sei jemand, die die Region liebt, die den Austausch mit anderen Menschen liebt und die sagt, die Region Hannover braucht doch einfach mehr Identität. Also wir müssen wissen, was wir gut können und wir müssen auch wissen, was eine Regionsverwaltung eigentlich so macht. Eva Bender hat sich heute Morgen in unserem Radio Hannover Wahlinterview präsentiert. Die SPD-Politikerin will neue Regionspräsidentin werden. Mehr dazu gleich.

0: Verwaltung und Kommunalpolitik kennt sie schon seit einigen Jahren. Jetzt will sie an die Spitze der Region Hannover. Eva Bender von der SPD war heute Morgen im Radio Hannover Wahlinterview zu Gast, möchte am 13. September zur neuen Regionspräsidentin gewählt werden. Und Kollegin Dörte Hansen hat ihr zuerst mal die Frage gestellt, wieso denn sie eigentlich die Richtige für den Job ist.
1: Also aus meiner Sicht ist es wichtig, die Region Hannover gut zu kennen. Mhm. Und dadurch, dass ich erste Stadträtin in Langenhagen war, kenne ich diese Perspektive von den Umlandkommunen. Wir sind 21 Kommunen mit der Landeshauptstadt in der Mitte. Und das ist wichtig, weil die Umlandkommunen nochmal ein anderes Interesse haben. Und gleichzeitig kenne ich aber die große Landeshauptstadt. Ich lebe hier in Fahrenwald und kenne aber auch die Verwaltung gut. Und ich habe einen kleinen Ausflug nach Braunschweig gemacht und habe da an einigen Punkten auch gelernt, wie man es nicht machen sollte.
0: Ah, okay.
1: Auch ja, in Verwaltung. Halt, ne? Herzliche Grüße nach Braunschweig, gehen raus. Und ich glaube, es ist gut, irgendwie so unterschiedliche Verwaltungen kennengelernt zu haben, den Blick von kleineren Kommunen in der Region Hannover zu kennen, von großen. Und ich liebe diese Region und lebe hier. Und ich glaube, das ist auch zentral, dass man wirklich für die Menschen, die hier leben, was machen will, was auf die Beine stellen will und einfach das Beste rausholen will.
0: Gleichzeitig ist das natürlich schon ein weiterer Schritt auf der Leiter nach oben, Regionspräsidentin. Ist nochmal eine andere Ansage. Was wären da Sachen, wo Sie sagen, wow, das finde ich auch vielleicht herausfordernd oder das wären bestimmt Bereiche, wo ich noch was dazulernen müsste?
1: Also für mich ist es kein Karriereschritt, sondern es ist wirklich für mich die Frage gewesen, will ich diese Verantwortung übernehmen?
0: Okay.
1: Mhm. Ich bin im Moment Bildungs- und Kulturdezernentin und bin das super gern und habe aber auch sehr schnell entschieden, ich will diese Verantwortung übernehmen und es sind total herausfordernde Themenfelder. Mhm. Fangen wir mal bei der S-Bahn an. S-Bahn funktioniert im Moment überhaupt nicht gut, das merken alle, die pendeln und es ist wichtig, damit der Alltag funktioniert. Also ein super zentrales Thema, wird super komplex. Das Thema Medizinstrategie, wie gehen wir mit der GKV-Reform um? Wie gehen wir damit um, dass Diakovere, MHH, KRH und die ganzen freien Träger zusammengedacht werden müssen. Wie sorgen wir dafür, dass Abfallabholung gut aufgestellt wird? Auch gerade hier in Hannover, ein Riesenthema. Also es sind super komplexe Themen und gleichzeitig habe ich im Moment auch ein Dezernat mit mehreren tausend Kolleginnen und Kollegen, wo es schon darum geht zu sagen, es gibt eine Hausspitze, die eine klare Haltung hat, mit der man unterwegs ist und ich glaube, das habe ich in der Vergangenheit gut bewiesen und das kann ich, glaube ich, in der Region auch gut tun, auch wenn natürlich riesengroße Herausforderungen auf uns zukommen, auch das Thema Bevölkerungsschutz und Katastrophenschutz.
0: Bei der Regionsverwaltung wären Sie auch die Chefin von über 3000 Mitarbeitenden. Was würden Sie sagen, was ist Ihr Führungsstil? Was ist Ihnen da wichtig? Worauf achten Sie?
1: Also mir ist es total wichtig, möglichst viele Perspektiven mit einzubeziehen. Mhm. Wir haben ganz tolle Fachexpertinnen und Fachexperten in der Verwaltung aus ganz unterschiedlichen Bereichen. Und ich sage immer, ich habe sozusagen bislang mein Leben gelebt und habe ganz viele Perspektiven eingesammelt. Aber natürlich fehlen mir unendliche Perspektiven, wie jedem Menschen. Und deshalb ist es möglichst wichtig, ganz viele mit einzubeziehen. Das heißt, die Fachexpertise der Kolleginnen und Kollegen in den Mittelpunkt zu stellen und am Ende aber auch die Entscheidung zu treffen und dafür einzustehen. Und ich glaube, es braucht eine klare Haltung. Also eine klare Haltung einer Regionspräsidentin zu sagen, gerade in der aktuellen Zeit, wir wollen alles dafür tun, unsere Verfassung zu schützen und ein Neutralitätsgebot, worüber wir in Verwaltung immer sprechen, bedeutet eben nicht, still zu sein, auch für Verwaltungsmitarbeiterinnen und Mitarbeiter, sondern bedeutet alles dafür zu tun, unsere Verfassung zu schützen, eine klare Haltung zu haben, sich klar auch gegen Recht zu positionieren und jegliche Form von Menschenfeindlichkeit. Ich glaube, das ist in der aktuellen Zeit auch super wichtig.
0: Sagt Eva Bender. Die SPD-Politikerin will neue Regionspräsidentin werden, war heute Morgen im Radio Hannover Wahlinterview zu Gast. Das könnt ihr euch online in unserer Audiothek auf der Website auch nochmal anhören. Und morgen früh kommt dann CDU-Kandidat Oliver Jung vorbei, ist ab 8 Uhr live hier bei uns im Programm zu hören.

0: 20 nach 5 gleich am Donnerstag. Wir sind ja auf dem besten Weg in Richtung Wochenende. Ich wünsche euch einen schönen Feierabend mit Radio Hannover. Geblitzt wird gerade auf der B6 Richtung Hannover am Klärwerk, ungefähr so 100 Meter hinter der Brücke. Harwal hat ihn gesehen. Meldet ihr euch auch sehr gerne noch, wenn ihr was seht. Und wer wie ich jetzt in den letzten Zügen auch noch so ein bisschen Drive gebrauchen kann, bekommt den von You Not Us und Daddy DJ.
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0: Flipside, neue Musik hier bei Radio Hannover am Donnerstag. Hannover 96 muss wegen der Pyro-Vorfälle in Magdeburg und beim Derby gegen Braunschweig weniger zahlen als eigentlich vorgesehen. Das DFB-Sportgericht hat die Geldstrafen um rund 50.000 Euro reduziert. Der Verein muss jetzt insgesamt 330.000 Euro Strafe zahlen. Mehr News aus der Region gleich bei uns um 17.30 Uhr.
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0: schöne Message für alle von euch, die sich gerade irgendwie durchkämpfen, das Gefühl haben, es geht ums Überleben und nicht ums Leben. Gloria Gaynor, I Will Survive. Einfach gute Musik im Feierabend. 17.30 Uhr.
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2: Mit Maike Meitsch. Guten Tag. Die Östra-Tochter ProTech testet ab sofort in einem 6-monatigen Pilotprojekt den Einsatz von Bodycams im Sicherheitsdienst. Ziel ist es, Mitarbeitende und Fahrgäste in Konfliktsituationen besser zu schützen. Die Kameras zeichnen ausschließlich Video und keinen Ton auf. Die Aufzeichnung wird vorher angekündigt und durch eine rote LED angezeigt. Nicht benötigte Aufnahmen werden nach 3 Tagen gelöscht. Zum Pilotprojekt ProTech-Chef Matthias Lindscheid.
3: Die Wirkung der Deeskalation hatte man am Anfang noch gar nicht so auf dem Schirm. Und das ist die Erkenntnis der letzten Jahre von anderen Verkehrsunternehmen, dass die Kamera, das Tragen der Kamera und das Aktivieren des Bildschirms die eigentliche Wirkung ist. Und deswegen haben wir letztes Jahr entschieden, auch bei uns die Kameras einzuführen, hatten jetzt ein gutes halbes Jahr Vorbereitungsphase und starten jetzt, wie gesagt, das Pilotprojekt.
2: Rund 80 ProTech-Kräfte sind täglich im Sicherheitsdienst von Östrabussen, Stadtbahnen und Stationen unterwegs. Bis Ende Februar sollen alle Beschäftigten im Streifendienst mit Bodycams ausgestattet sein. Für rund 50 Geräte und die Software investiert ProTech etwa 65.000 Euro. Hannover 96 muss wegen der Pyro-Vorfälle in Magdeburg und beim Derby gegen Braunschweig weniger zahlen als zunächst vorgesehen. Das DFB-Sportgericht hat die Geldstrafen heute nach einer mündlichen Verhandlung um insgesamt rund 50.000 Euro reduziert. Für den Vorfall in Magdeburg Ende Januar, wo 96-Fans fast 200 bengalische Feuer gezündet hatten, werden 125.000 Euro fällig. Für die Pyro beim Derby gegen Braunschweig 205.000 Euro. Hannover 96 hat auf Rechtsmittel verzichtet. Das Urteil ist damit rechtskräftig. Bis zu 111.000 Euro von der Gesamtsumme darf der Verein für eigene Sicherheits- und Präventionsmaßnahmen verwenden.
1: Und jetzt noch mehr Kurzmeldungen für die ganze Region Hannover.
2: In Isernhagen ist ein Hund offenbar mit ätzendem Spray attackiert worden. Der Border Collie war kurz unbeaufsichtigt im Rehboxweg unterwegs. Anschließend entdeckte die Halterin einen grünlichen Schleier auf seinen Augen. Ein Tierarzt vermutet eine Verätzung. Der als Hütehund für Schafe eingesetzte Border Collie könnte erblinden. Die Polizei bittet um Zeugenhinweise. Trockenheit und Hitze haben die Ernte in Niedersachsen in diesem Jahr beeinträchtigt. Nach Angaben der Landwirtschaftskammer wurden rund 5,5 Millionen Tonnen Getreide geerntet, etwa 200.000 Tonnen weniger als im Vorjahr. Auch Kartoffeln und Mais leiden unter dem fehlenden Regen. Bei Kartoffeln werden deshalb steigende Preise erwartet. Hilfe aus Hannover für die ukrainische Stadt Mykolaiv. Der Energieversorger EnerCity schickt insgesamt 56 Paletten mit Technik für die Trinkwasserversorgung. Darunter sind Pumpen, Filter und Desinfektionstechnik. Die Hilfsgüter haben einen Wert von rund 500.000 Euro.
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0: Also mittlerweile brauche ich die, glaube ich, gleich nicht mehr auf dem Weg nach Hause. Heute Morgen hätte ich sie gebraucht. Bin ohne Jacke aus dem Haus. Ein bisschen schwierig bei 16 Grad. Jetzt haben wir 22. Nicht nur hier am Steintor am Studio, sondern auch in Vorberg, in Bemerode, in Neustadt am Rübenberge 22. Der Feierabend geht mit einem Sonne-Wolken-Mix zu Ende. Morgen zum Start ins Wochenende dann leider direkt sehr grau und sehr nass. Wir haben den ganzen Tag über 80% Regenwahrscheinlichkeit mit 21 Grad in der Spitze. Am Samstag und Sonntag dann zum Glück direkt wieder freundlicher.
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0: A2 Dortmund Richtung Hannover zwischen dem Dreieck Hannover West und Hannover Langenhagen eine ungesicherte Unfallstelle auf dem Standstreifen. Und nochmal die A2, andere Richtung. Hannover Richtung Dortmund, Höhe Bad Nenndorf, läuft ein Polizeieinsatz. Deswegen ist hier der rechte Fahrstreifen gesperrt. Ich wünsche euch eine gute und sichere Fahrt natürlich. Mit einfach guter Musik vom Transvision Vamp. Ich bin Marisa Poati. Moin zusammen.

0: Noch keine Entwarnung auf der A2, Radio Hannover hier mit dem Verkehrsservice. Dortmund Richtung Hannover zwischen dem Dreieck Hannover West und Hannover Langenhagen. Eine ungesicherte Unfallstelle auf dem Standstreifen. Ich wünsche euch eine gute und sichere Fahrt. 17:45 gleich.
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2: 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Ich weiß ja nicht, wie es euch geht, aber ich habe so das Gefühl, dafür, dass die neue Saison ja noch echt jung ist, steckt da schon ganz schön viel Diskussion drin bei Hannover 96. Klar, nach den zwei Niederlagen zum Start war die Stimmung erstmal mies. Danach aber kam ja der Sieg im Pokal, dann auch der erste Sieg in der Liga. Und trotzdem, naja, fühlt sich so ein bisschen nach Sand im roten Getriebe an. Auch personell in der Führungsriege rund um die Mannschaft. Und einige Fans sind ja auch etwas irritiert, dass 96 nicht noch mehr auf dem Transfermarkt gemacht hat. Naja, morgen nun steht jedenfalls das nächste Spiel an. Abends zu Hause gegen Karlsruhe. Da schauen wir vorab drauf, morgen früh. Und da ist dann mit Oliver Jung auch der nächste Regionspräsidentschaftskandidat zu Gast. Das Ganze wieder ab 8 Uhr. Bis morgen.
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0: Noch eine neue Meldung im Feierabendverkehr. Radio Hannover hier mit dem Verkehrsservice. Vorsicht bitte auf der A7, Hannover Richtung Hamburg, zwischen Schwarmstedt und Westenholz. Eine neue Ölspur auf der Fahrbahn.
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0: Ihr letztes Album war kein kleines Ding. Nummer 1 Hits in Großbritannien, Australien und den Niederlanden. Mal schauen, wo Daughter in Hell jetzt landet. So heißt nämlich das neue Album von Gracie Abrams. Diese Single hier ist auch mit drauf. Hit the Wall, ruhige neue Pop-Single. Gibt's gleich hier bei Radio Hannover, noch vor den News um 18 Uhr.
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0: Neue Popmusik für euch im Feierabend. Gracie Abrams, 18 Uhr haben wir es gleich. Eine aufmerksame Pflegefachkraft einer Seniorin hat in Hannover Südstadt einen Schockanruf von falschen Polizisten durchschaut und so die Festnahme eines Tatverdächtigen ermöglicht. Details zum Thema in den Hannover News um 18.30 Uhr gleich.
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2: Ich bin Dirk Zeitler. Nach den Angriffen auf das Stromnetz in Brandenburg und Nordrhein-Westfalen wird weiter über einen besseren Schutz diskutiert. Hans-Walter Boris vom Bundesverband für den Schutz kritischer Infrastrukturen sprach im rbb-Inforadio von einer neuen Dimension der Bedrohung.
3: Boris bezeichnet die Angriffe als hybride Vorkriegsführung und sagt, eigentlich sei das eine Aufgabe für die Bundespolizei. Die technischen Schutzmöglichkeiten seien vorhanden, könnten die Unternehmen aber das 4- bis 6-fache kosten. NRW-Innenminister Reul fordert unter anderem eine Diskussion über Videoüberwachung und Drohnenabwehr. Dafür müssten zunächst allerdings die gesetzlichen Grundlagen und Fragen zu Zuständigkeit, Qualifikation und Haftung geklärt werden. Das sagte der Brandenburger SPD-Innenpolitiker Stohn. David Riemer, Nachrichtenredaktion.
2: Nach einer Attacke auf eine Baustelle in der Nähe des Münchner Ostbahnhofs und von Gebäuden mehrerer Rüstungsunternehmen spricht Bayerns Innenminister Herrmann von Brandanschlägen. 2 Bulgaren wurden festgenommen, nachdem in der Nacht Brandsätze auf eine Baustelle geworfen worden waren. Mindestens einer der Brandsätze hatte ein Feuer ausgelöst, das Polizisten löschten. Nach dem Wiederaufflammen des Iran-Kriegs sind die Spritpreise erneut gestiegen. Superbenzin der Sorte E10 kostete laut ADAC im bundesweiten Tagesdurchschnitt gestern 2,21 Euro pro Liter. Das ist ein neuer Höchststand und übertraf den bisherigen Rekord aus dem März 2022.
4: Die USA hatten vor wenigen Tagen ihre Angriffe auf den Iran wieder aufgenommen. Der wiederum reagiert mit Gegenangriffen und diese neue Eskalation hat die Rohölpreise wieder in die Höhe getrieben. Obendrauf kommt das Niedrigwasser am Rhein. Das sorgt für höhere Transportkosten und auch das macht sich an den Preisen an der Tanksäule bemerkbar. Autofahrer müssen also weiterhin tiefer in die Tasche greifen und Entlastung ist nicht in Sicht. Fiona Reinhardt, Nachrichtenredaktion.
2: Die deutsche Wirtschaft könnte in diesem Jahr laut unerhofft guten Konjunkturprognosen ihre langjährige Krise überwinden. 5 führende Wirtschaftsforschungsinstitute haben ihre Erwartungen für 2026 kräftig erhöht. Das deutsche Bruttoinlandsprodukt könnte demnach annähernd doppelt so schnell wachsen wie bisher erwartet und die seit 2022 nicht mehr erreichte Marke von 1% deutlich überschreiten.
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0: War ein bisschen mies. Mein Mann musste lachen, aber ich habe gestern Abend auf dem Sofa echt eine Decke gebraucht. Also gestern Abend war es sehr frisch. Jetzt gerade geht's eigentlich. 22 Grad haben wir hier am Studio in der City, in der Altstadt, in Limmer, in Isernhagen auch 22. Der Feierabend geht mit einem Sonne-Wolken-Mix zu Ende. Morgen zum Start ins Wochenende dann leider nicht mehr so freundlich. Regenwahrscheinlichkeit von bis zu 80%. Wir haben Schauergefahr von morgens bis abends. 21 Grad dazu, Samstag und Sonntag zum Glück wieder freundlicher.
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0: Immer noch die ungesicherte Unfallstelle auf der A2, Dortmund Richtung Hannover, wenn ihr da zwischen dem Dreieck Hannover West und Hannover Langenhagen unterwegs seid. Bitte aufpassen. Die Unfallautos stehen auf dem Standstreifen und in der anderen Richtung läuft ein Polizeieinsatz. Hannover Richtung Dortmund, Höhe Bad Nenndorf, deswegen der rechte Fahrstreifen gesperrt.
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0: Ja, wer von euch im Feierabendverkehr noch was entdeckt, was wie ein Blitzer aussieht, der kann sich gerne melden. Ich bin erreichbar hier im Studio über unsere Facebook-Seite Blitzer Hannover und über unsere WhatsApp-Nummer.
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0: Und ich glaube, fast jeder von uns hat schon mal in der Bahn eine Situation miterlebt, in der man gehofft hat, dass das Ganze bloß nicht eskaliert, um Sicherheitskräfte und Fahrgäste zukünftig besser schützen zu können. Vor Angriffen in den Östra-Fahrzeugen probt ProTec jetzt den Einsatz von Bodycams. Das ist unser Thema gleich. Schönen Feierabend euch. Kurz nach 6 jetzt.

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0: Viertel nach sechs am Donnerstag. Das Personal wird immer wieder beleidigt oder auch angegriffen. Ihr habt das vielleicht auch schon mal mitbekommen in der Bahn. In den S-Bahnen hier bei uns in Hannover werden ja deswegen schon seit gut einem Jahr Bodycams eingesetzt. Und die Östra zieht jetzt nach. Radio Hannover hier. Die Mitarbeitenden von ProTech im Sicherheitsdienst sollen in einer Pilotphase jetzt auch mit Bodycams ausgestattet werden. Wir haben mit ProTech-Chef Matthias Linscheid gesprochen.
1: Die Kameras werden sichtbar an der Schutzweste getragen und haben nach vorne ein größeres Display. Und wenn der Sicherheitsmitarbeiter in eine Situation gerät, wo er merkt, dass eine Person seinen Aufforderungen, Anweisungen nicht Folge leistet, dann kündigt er an, die Kamera einzuschalten. Und wenn derjenige sein Verhalten nicht ändert, dann erfolgt eine Aktivierung der Kamera, aber noch keine Aufzeichnung. Und mit der Aktivierung wird in dem Display quasi das Bild gezeigt von gegenüber.
0: Und alleine das soll dabei schon helfen, um Situationen zu deeskalieren. Es soll auch immer für alle Beteiligten sichtbar sein, wann die Bodycams etwas aufzeichnen. ProTech-Mitarbeiterin Caroline Leifheit möchte die auf jeden Fall demnächst ausprobieren.
2: Öfters haben wir die Übergriffe definitiv. Also es kann aus kleinen Situationen heraus eskalieren. Körperverletzungsdelikte auch gegenüber uns selber, auch gegenüber den Kollegen, dass man dann wirklich sagen kann, okay, man hat die Bodycam da, man kann sie einschalten, könnte zur Strafverfolgung helfen. Und das ist dann doch schon bei den meisten wirklich sicherer.
0: Das Pilotprojekt läuft jetzt erstmal für 6 Monate und in der Zeit sollen nach und nach alle 80 Mitarbeitenden von ProTech mit Bodycams ausgestattet werden.

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0: Kurz vor 6:30 am Donnerstag. Ich habe gute Nachrichten von der A2 Dortmund Richtung Hannover. Da haben wir keine ungesicherte Unfallstelle mehr. Also euch eine freie, gute und sichere Fahrt mit folgender Schlagzeile. Die Heinz-von-Heiden-Arena in Hannover erstrahlt zum 96 Heimspiel gegen Karlsruhe in neuem Licht, wortwörtlich. In der Sommerpause wurde nämlich die alte Flutlichtanlage durch moderne LED-Elemente ersetzt. Das ist Thema hier bei Radio Hannover gleich um 18.30 Uhr.
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0: So klingt euer Feierabend mit Liza Minnelli. Eure Stimme der Stadt, 18.30 Uhr.
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2: Mit Maike Meitsch. Guten Abend. Eine aufmerksame Pflegefachkraft hat in Hannovers Südstadt einen Schockanruf bei einer 86-Jährigen durchschaut und so die Festnahme eines Tatverdächtigen ermöglicht. Die Betrüger gaben sich am Telefon als Polizisten und Staatsanwälte aus und behaupteten, die Tochter der Seniorin habe eine schwangere Frau überfahren. Für ihre Freilassung forderten die Täter eine Kaution von 250.000 Euro in bar. Die Pflegerin der Seniorin erkannte den Betrugsversuch, übernahm das Telefonat und spielte mit. Parallel informierte sie die richtige Polizei, die sich sofort zur Überwachung des Wohnhauses auf den Weg machte. Als wenig später ein 20-Jähriger das Geld und Wertgegenstände abholen wollte, griffen die Ermittler zu. Der Mann flüchtete zunächst, konnte aber kurz darauf festgenommen werden. Die Polizei ermittelt wegen versuchten gewerbsmäßigen Betrugs. Das Rauschtrinken bleibt bei Jugendlichen und jungen Männern weiterhin problematisch. Das zeigt eine neue Studie des Bundesinstituts für öffentliche Gesundheit. Niedersachsens Gesundheitsminister Andreas Philippi warnt deshalb vor den Folgen. Alkohol dürfe weder tabuisiert noch verharmlost werden. Gerade Jugendliche seien besonders gefährdet, weil sich Gehirn und Körper noch entwickeln, so der Minister. Alkohol könne langfristig körperliche und psychische Schäden verursachen. Philippi fordert mehr Aufklärung und Prävention. Außerdem spricht er sich für die Abschaffung des sogenannten begleitenden Trinkens ab 14 Jahren aus. Ein Verbot von Alkohol für unter 16-Jährige wäre aus seiner Sicht ein wichtiger Schritt gegen Alkoholmissbrauch.
1: Und jetzt noch mehr Kurzmeldungen für die ganze Region Hannover.
2: In Geilhof in der Wedemark hat ein riskantes Überholmanöver zu einem Unfall geführt. Ein 23-jähriger Motorradfahrer überholte trotz geschlossener Bahnschranke mindestens 15 Fahrzeuge und geriet in den Gegenverkehr. Beim Zusammenstoß mit einem Auto wurde er leicht verletzt. Die Polizei ermittelt und stellte den Führerschein des Mannes sicher. Trockenheit und Hitze haben die Ernte in Niedersachsen in diesem Jahr beeinträchtigt. Nach Angaben der Landwirtschaftskammer wurden rund 5,5 Millionen Tonnen Getreide geerntet, etwa 200.000 Tonnen weniger als im Vorjahr. Auch Kartoffeln und Mais leiden unter dem fehlenden Regen. Bei Kartoffeln werden deshalb steigende Preise erwartet. Die Heinz-von-Heiden-Arena in Hannover erstrahlt zum 96-Heimspiel gegen Karlsruhe in neuem Licht. In der Sommerpause wurde die alte Flutlichtanlage durch 3.600 einzelne LED-Elemente ersetzt. Die neue Technik soll bis zu 65% Energie sparen und kann stufenlos gedimmt werden. Auch farbige Lichtshows sind möglich.
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0: Irgendwie so einen coolen Nudelauflauf oder irgendwas in Rahmsoße. Also die Redaktion hier war sich einig, dass es demnächst Zeit wird für so cozy Herbstgerichte, die so schön warm sind. Es ist jetzt gerade eigentlich noch ein bisschen mild dafür. 22 Grad haben wir aktuell gemessen in der Kahlenberger Neustadt, in Heisede, in Bemerode, vielleicht bei euch. Der Feierabend geht mit einem Sonne-Wolken-Mix zu Ende. Morgen zum Start ins Wochenende, dann aber schon deutlich ungemütlicher. Leider Regen von morgens bis abends, 21 Grad dazu in der Spitze maximal. Und Samstag und Sonntag dann auf jeden Fall wieder mehr Sonne. Temperaturen bleiben erstmal gleich.
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0: Immer noch ein Polizeieinsatz, der gerade auf der A2 läuft. Hannover Richtung Dortmund, Höhe Bad Nenndorf, ist deswegen der rechte Fahrstreifen gesperrt. Ansonsten aber alles soweit frei. Viel Spaß jetzt mit The Killers. Einfach gute Musik für euch.

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0: Schönen Donnerstagabend, Radio Hannover hier. Ich muss sagen, durch das wechselhafte Wetter momentan stellt sich schon so ein bisschen so eine Herbstgemütlichkeit ein. Und umso kleiner wird gerade das Gefühl, dass man unbedingt noch losziehen muss, um was zu unternehmen. Also ich liebe das persönlich ja, dass ich mich jetzt gleich einfach aufs Sofa setzen kann, ohne ein schlechtes Gewissen zu haben. Aber vielleicht sind unter euch ja noch so ein paar aktivere Mäuse, die Lust haben, im Feierabend noch was zu unternehmen. Die bekommen noch ein bisschen Inspiration von mir natürlich. Ich sage ciao für heute und wir hören uns morgen wieder.
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0: Zeit für ein bisschen Gruselfaktor am Donnerstag heute. Jenny und ihr Mann Sam sind erst vor kurzem in ein super altes Haus gezogen. Jede Nacht um genau 2.22 Uhr hört Jenny Schritte und einen weinenden Mann im Zimmer ihres Babys. Das Paar will dem Spuk auf die Spur gehen in 2.22 Uhr, eine Geistergeschichte. Das Theaterstück feiert heute Premiere im neuen Theater. Karten gibt es für rund 20 Euro. Los geht's um 19.30 Uhr. Wahr oder falsch? Das ist in Zeiten von KI und Fake News gar nicht mehr so leicht zu unterscheiden. Findet auch unser Hannover-Kabarettist Matthias Brodovi. Seine Show Sachen gibt's könnt ihr euch im Tag anschauen. Um 20 Uhr ist Start. Karten kosten 20 Euro. Und wenn ihr euch gar nicht richtig entscheiden könnt, ist vielleicht Kunst gegen Bares das Richtige für euch. Es treten 6 verschiedene Künstler auf. Zu sehen gibt es Comedy, Musik, Zauberei, Poetry Slam, Akrobatik und Schauspiel. Am Ende des Abends können die Zuschauer eine Spende an ihren Favoriten geben. Und so entscheidet sich dann auch, welcher Künstler noch eine Zugabe gibt. Um 20 Uhr geht's hier auch los in der Marlene. Tickets bekommt ihr für 10 Euro.
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1: Ich bin Dirk Zeitler. Nach den Angriffen auf das Stromnetz in Brandenburg und Nordrhein-Westfalen wird weiter über einen besseren Schutz diskutiert. Hans-Walter Boris vom Bundesverband für den Schutz kritischer Infrastrukturen sprach im rbb-Inforadio von einer neuen Dimension der Bedrohung.
2: Boris bezeichnet die Angriffe als hybride Vorkriegsführung und sagt, eigentlich sei das eine Aufgabe für die Bundespolizei. Die technischen Schutzmöglichkeiten seien vorhanden, könnten die Unternehmen aber das 4- bis 6-fache kosten. NRW-Innenminister Reul fordert unter anderem eine Diskussion über Videoüberwachung und Drohnenabwehr. Dafür müssten zunächst allerdings die gesetzlichen Grundlagen und Fragen zu Zuständigkeit, Qualifikation und Haftung geklärt werden. Das sagte der Brandenburger SPD-Innenpolitiker Stohn. David Riemer, Nachrichtenredaktion.
1: Der zweimalige Kanu-Olympiasieger Ronald Raue ist neuer Staatsminister für Sport im Bundeskanzleramt. Bundeskanzler Merz ernannte den 44-Jährigen zum Nachfolger der CDU-Politikerin Christiane Schenderlein, deren Wechsel ins Gesundheitsministerium schon vor der Sommerpause verkündet worden war. Als vorrangige Aufgabe Raues sieht Merz die deutsche Bewerbung für die Olympischen Spiele in den Jahren 2036, 2040 oder 2044. Billigbestellungen aus China sollen in der EU bald teurer werden. Ab November soll für kleine Pakete aus dem Onlinehandel eine neue Bearbeitungsgebühr fällig werden. Damit will die EU gegen die riesigen Mengen günstiger Importware vorgehen.
3: Die EU will den Direktversand aus Drittländern, vor allem China, zollfrei und fast unkontrolliert abschaffen. Was im November kommt, die Bearbeitungsgebühr, ist bereits die zweite Stufe des Plans. Schon im Juli fiel die bisherige Zollfreigrenze von 150 Euro. Seither gilt für die kleinen Sendungen ein Pauschalzoll von 3 Euro. Schon dieser Zoll hatte die Einfuhren sinken lassen. So soll es jetzt auch weitergehen, meint die EU. Aus Brüssel, Dieter Ebeling.
1: Nach dem Wiederaufflammen des Irankriegs sind die Spritpreise erneut gestiegen. Superbenzin der Sorte E10 kostete laut ADAC im bundesweiten Tagesdurchschnitt gestern 2,21 Euro pro Liter. Das ist ein neuer Höchststand und übertraf den bisherigen Rekord aus dem März 2022.
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1: Die Börsendaten zum Börsenfeierabend. Der DAX springt kurz vorm Börsenschluss über die Marke wieder von 26.000 Punkten und damit ein leichtes Plus von 0,6%. Der Euro klettert leicht auf 1 US-Dollar 16,3. Auch der Goldpreis zieht etwas an und steht kurz vor der Marke von 4.500 US-Dollar für die Feinunze. Der Ölpreis klettert weiter und pirscht sich nach und nach ran an die Marke von 92 US-Dollar pro Barrel. Commerzbank Hochtief und VW sind vorne in der Kursliste. Am Ende stehen derzeit Merck, Fresenius Medical Care und Rheinmetall. Einen schönen Feierabend wünsche ich.
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1: Mit Maike Meitsch. Guten Abend. Die Östra-Tochter ProTec testet ab sofort in einem 6-monatigen Pilotprojekt den Einsatz von Bodycams im Sicherheitsdienst. Ziel ist es, Mitarbeitende und Fahrgäste in Konfliktsituationen besser zu schützen. Die Kameras zeichnen ausschließlich Video und keinen Ton auf. Die Aufzeichnung wird vorher angekündigt und durch eine rote LED angezeigt. Nicht benötigte Aufnahmen werden nach 3 Tagen gelöscht. Zum Pilotprojekt ProTec-Chef Matthias Lindscheid.
2: Die Wirkung der Deeskalation hatte man am Anfang noch gar nicht so auf dem Schirm. Und das ist die Erkenntnis der letzten Jahre von anderen Verkehrsunternehmen, dass die Kamera, das Tragen der Kamera und das Aktivieren des Bildschirms die eigentliche Wirkung ist. Und deswegen haben wir letztes Jahr entschieden, auch bei uns die Kameras einzuführen, hatten jetzt ein gutes halbes Jahr Vorbereitungsphase und starten jetzt, wie gesagt, das Pilotprojekt.
1: Rund 80 ProTec-Kräfte sind täglich im Sicherheitsdienst von Östrabussen, Stadtbahnen und Stationen unterwegs. Bis Ende Februar sollen alle Beschäftigten im Streifendienst mit Bodycams ausgestattet sein. Für rund 50 Geräte und die Software investiert ProTec etwa 65.000 Euro. Hannover 96 muss wegen der Pyro-Vorfälle in Magdeburg und beim Derby gegen Braunschweig weniger zahlen als zunächst vorgesehen. Das DFB-Sportgericht hat die Geldstrafen heute nach einer mündlichen Verhandlung um insgesamt rund 50.000 Euro reduziert. Für den Vorfall in Magdeburg Ende Januar, wo 96-Fans fast 200 bengalische Feuer gezündet hatten, werden 125.000 Euro fällig. Für die Pyro beim Derby gegen Braunschweig 205.000 Euro. Hannover 96 hat auf Rechtsmittel verzichtet. Das Urteil ist damit rechtskräftig. Bis zu 111.000 Euro von der Gesamtsumme darf der Verein für eigene Sicherheits- und Präventionsmaßnahmen verwenden.
0: Und jetzt noch mehr Kurzmeldungen für die ganze Region Hannover.
1: In Isernhagen ist ein Hund offenbar mit ätzendem Spray attackiert worden. Der Border Collie war kurz unbeaufsichtigt im Rehboxweg unterwegs. Anschließend entdeckte die Halterin einen grünlichen Schleier auf seinen Augen. Ein Tierarzt vermutet eine Verätzung. Der als Hütehund für Schafe eingesetzte Border Collie könnte erblinden. Die Polizei bittet um Zeugenhinweise. Trockenheit und Hitze haben die Ernte in Niedersachsen in diesem Jahr beeinträchtigt. Nach Angaben der Landwirtschaftskammer wurden rund 5,5 Millionen Tonnen Getreide geerntet, etwa 200.000 Tonnen weniger als im Vorjahr. Auch Kartoffeln und Mais leiden unter dem fehlenden Regen. Bei Kartoffeln werden deshalb steigende Preise erwartet. Hilfe aus Hannover für die ukrainische Stadt Mykolajew. Der Energieversorger NLCD schickt insgesamt 56 Paletten mit Technik für die Trinkwasserversorgung. Darunter sind Pumpen, Filter und Desinfektionstechnik. Die Hilfsgüter haben einen Wert von rund 500.000 Euro.
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1: Ich bin Dirk Zeitler. Nach den Angriffen auf das Stromnetz in Brandenburg und Nordrhein-Westfalen wird weiter über einen besseren Schutz diskutiert. Hans-Walter Boris vom Bundesverband für den Schutz kritischer Infrastrukturen sprach im rbb-Inforadio von einer neuen Dimension der Bedrohung.
2: Boris bezeichnet die Angriffe als hybride Vorkriegsführung und sagt, eigentlich sei das eine Aufgabe für die Bundespolizei. Die technischen Schutzmöglichkeiten seien vorhanden, könnten die Unternehmen aber das 4- bis 6-fache kosten. NRW-Innenminister Reul fordert unter anderem eine Diskussion über Videoüberwachung und Drohnenabwehr. Dafür müssten zunächst allerdings die gesetzlichen Grundlagen und Fragen zu Zuständigkeit, Qualifikation und Haftung geklärt werden. Das sagte der Brandenburger SPD-Innenpolitiker Stohn. David Riemer, Nachrichtenredaktion.
1: Nach einer Attacke auf eine Baustelle in der Nähe des Münchner Ostbahnhofs und von Gebäuden mehrerer Rüstungsunternehmen spricht Bayerns Innenminister Hermann von Brandanschlägen. 2 Bulgaren wurden festgenommen, nachdem in der Nacht Brandsätze auf eine Baustelle geworfen worden waren. Mindestens einer der Brandsätze hatte ein Feuer ausgelöst, das Polizisten löschten. Nach dem Wiederaufflammen des Iran-Kriegs sind die Spritpreise erneut gestiegen. Superbenzin der Sorte E10 kostete laut ADAC im bundesweiten Tagesdurchschnitt gestern 2,21 Euro pro Liter. Das ist ein neuer Höchststand und übertraf den bisherigen Rekord aus dem März 2022.
3: Die USA hatten vor wenigen Tagen ihre Angriffe auf den Iran wieder aufgenommen. Der wiederum reagiert mit Gegenangriffen und diese neue Eskalation hat die Rohölpreise wieder in die Höhe getrieben. Obendrauf kommt das Niedrigwasser am Rhein. Das sorgt für höhere Transportkosten und auch das macht sich an den Preisen an der Tanksäule bemerkbar. Autofahrer müssen also weiterhin tiefer in die Tasche greifen und Entlastung ist nicht in Sicht. Fiona Reinhardt, Nachrichtenredaktion.
1: Die deutsche Wirtschaft könnte in diesem Jahr laut unerhofft guten Konjunkturprognosen ihre langjährige Krise überwinden. 5 führende Wirtschaftsforschungsinstitute haben ihre Erwartungen für 2026 kräftig erhöht. Das deutsche Bruttoinlandsprodukt könnte demnach annähernd doppelt so schnell wachsen wie bisher erwartet und die seit 2022 nicht mehr erreichte Marke von 1% deutlich überschreiten.
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1: Mit Maike Meitsch. Guten Abend. Eine aufmerksame Pflegefachkraft hat in Hannovers Südstadt einen Schockanruf bei einer 86-Jährigen durchschaut und so die Festnahme eines Tatverdächtigen ermöglicht. Die Betrüger gaben sich am Telefon als Polizisten und Staatsanwälte aus und behaupteten, die Tochter der Senioren habe eine schwangere Frau überfahren. Für ihre Freilassung forderten die Täter eine Kaution von 250.000 Euro in bar. Die Pflegerin der Senioren erkannte den Betrugsversuch, übernahm das Telefonat und spielte mit. Parallel informierte sie die richtige Polizei, die sich sofort zur Überwachung des Wohnhauses auf den Weg machte. Als wenig später ein 20-Jähriger das Geld und Wertgegenstände abholen wollte, griffen die Ermittler zu. Der Mann flüchtete zunächst, konnte aber kurz darauf festgenommen werden. Die Polizei ermittelt wegen versuchten gewerbsmäßigen Betrugs. Das Rauschtrinken bleibt bei Jugendlichen und jungen Männern weiterhin problematisch. Das zeigt eine neue Studie des Bundesinstituts für öffentliche Gesundheit. Niedersachsens Gesundheitsminister Andreas Philippi warnt deshalb vor den Folgen. Alkohol dürfe weder tabuisiert noch verharmlost werden. Gerade Jugendliche seien besonders gefährdet, weil sich Gehirn und Körper noch entwickeln, so der Minister. Alkohol könne langfristig körperliche und psychische Schäden verursachen. Philippi fordert mehr Aufklärung und Prävention. Außerdem spricht er sich für die Abschaffung des sogenannten begleitenden Trinkens ab 14 Jahren aus. Ein Verbot von Alkohol für unter 16-Jährige wäre aus seiner Sicht ein wichtiger Schritt gegen Alkoholmissbrauch.
0: Und jetzt noch mehr Kurzmeldungen für die ganze Region Hannover.
1: In Geilhof in der Wedemark hat ein riskantes Überholmanöver zu einem Unfall geführt. Ein 23-jähriger Motorradfahrer überholte trotz geschlossener Bahnschranke mindestens 15 Fahrzeuge und geriet in den Gegenverkehr. Beim Zusammenstoß mit einem Auto wurde er leicht verletzt. Die Polizei ermittelt und stellte den Führerschein des Mannes sicher. Trockenheit und Hitze haben die Ernte in Niedersachsen in diesem Jahr beeinträchtigt. Nach Angaben der Landwirtschaftskammer wurden rund 5,5 Millionen Tonnen Getreide geerntet, etwa 200.000 Tonnen weniger als im Vorjahr. Auch Kartoffeln und Mais leiden unter dem fehlenden Regen. Bei Kartoffeln werden deshalb steigende Preise erwartet. Die Heinz-von-Heiden-Arena in Hannover erstrahlt zum 96-Heimspiel gegen Karlsruhe in neuem Licht. In der Sommerpause wurde die alte Flutlichtanlage durch 3.600 einzelne LED-Elemente ersetzt. Die neue Technik soll bis zu 65% Energie sparen und kann stufenlos gedimmt werden. Auch farbige Lichtshows sind möglich.
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1: Ich bin Dirk Zeitler. Nach der Sabotage am Stromnetz in Südbrandenburg prüft die Brandenburger Polizei ein Bekennerschreiben. Nach den Angriffen auf das Stromnetz in Brandenburg und Nordrhein-Westfalen wird weiter über einen besseren Schutz diskutiert. Hans-Walter Boris vom Bundesverband für den Schutz kritischer Infrastrukturen spricht von einer neuen Dimension der Bedrohung.
2: Boris bezeichnet die Angriffe als hybride Vorkriegsführung und sagt, eigentlich sei das eine Aufgabe für die Bundespolizei. Die technischen Schutzmöglichkeiten seien vorhanden, könnten die Unternehmen aber das 4- bis 6-fache kosten. NRW-Innenminister Reul fordert unter anderem eine Diskussion über Videoüberwachung und Drohnenabwehr. Dafür müssten zunächst allerdings die gesetzlichen Grundlagen und Fragen zu Zuständigkeit, Qualifikation und Haftung geklärt werden. Das sagte der Brandenburger SPD-Innenpolitiker Stohn. Nachrichtenredaktion.
1: Die Polizei hat am Hauptstadtflughafen BER das Terminal 1 geräumt. Die Fluggäste wurden aufgefordert, das Gebäude zu verlassen. Laut Bundespolizei habe eine Frau beim Service Point gesagt, sie habe einen gefährlichen Stoff dabei. Bei der unbestimmten Substanz konnte eine Gefahr nicht ausgeschlossen werden, sagte ein Sprecher. Deswegen wurde der Gefahrgutalarm ausgelöst. Die deutsche Wirtschaft könnte in diesem Jahr laut unverhofft guten Konjunkturprognosen ihre langjährige Krise überwinden. 5 führende Wirtschaftsforschungsinstitute haben ihre Erwartungen für 2026 kräftig erhöht.
3: Trotz all der Hiobsbotschaften der vergangenen Jahre sind die deutschen Unternehmen offenbar widerstandsfähig. Das liege unter anderem am schuldenfinanzierten Investitionspaket der Bundesregierung, so die Experten des IFO-Instituts. Aber auch eine gestiegene Nachfrage aus dem Ausland trage zu den positiven Entwicklungen bei. Auch das Deutsche Institut für Wirtschaftsforschung zeigt sich optimistisch und hat seine Prognose für die deutsche Wirtschaft jetzt mehr als verdoppelt. Fiona Reinhardt, Nachrichtenredaktion.
1: Bei seinem zweiten Wahlkampfbesuch in Sachsen-Anhalt hat Bundeskanzler Merz erneut vor Folgen einer möglichen AfD-Landesregierung gewarnt. Wer möchte, dass Sachsen-Anhalt ein interessanter, auch europäisch interessanter Standort bleibt, der darf am Sonntag nicht die AfD wählen, sagte er in Leuna bei einem gemeinsamen Besuch einer Raffinerie mit Ministerpräsident Schulze. Einen direkten Kontakt zu Wählern gab es wie beim ersten Wahlkampfauftritt des CDU-Chefs in Quedlinburg nicht.
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1: Ich bin Ursula Winkler. Nach den Angriffen auf die Stromanlagen in Brandenburg und Nordrhein-Westfalen wird über einen besseren Schutz kritischer Infrastruktur diskutiert. Im Gespräch sind unter anderem Überwachungskameras und Drohnenabwehr.
2: Unionsfraktionsvize Krings sieht auch die Betreiber in der Verantwortung. Nötig seien etwa gesicherte Zäune, Alarmanlagen, zuverlässige IT, Stromgeneratoren und Vorräte. NRW-Innenminister Reul fordert zusätzliche Möglichkeiten für die Betreiber kritischer Infrastruktur. Bislang sei es ihnen nicht erlaubt, ihre Anlagen etwa zur Stromversorgung mit Videokameras zu überwachen. Eine Überwachung sei aber zwingend erforderlich. Und beim Datenschutz sei Deutschland sehr sensibel. Jetzt zeige sich, was das bedeute, so Reul. David Riemer, Berlin.
1: Der VW-Aufsichtsrat hat sich überraschend auf ein Sparpaket geeinigt. Der Autobauer will in den kommenden Jahren weitere 50.000 Stellen streichen. Diese Anpassung der weltweiten Personalkapazitäten sei notwendig, um die Ziele des Transformationsprogramms zu erreichen, teilte der Konzern mit. 4 Werke stehen auf der Kippe. Dabei geht es um die Standorte Emden, Zwickau, Hannover und Neckarsulm. Billigbestellungen aus China sollen in der EU bald teurer werden. Ab November soll für kleine Pakete aus dem Onlinehandel eine neue Bearbeitungsgebühr fällig werden. Damit will die EU gegen die riesigen Mengen günstiger Importware vorgehen.
3: Die EU will den Direktversand aus Drittländern, vor allem China, zollfrei und fast unkontrolliert abschaffen. Was im November kommt, die Bearbeitungsgebühr, ist bereits die zweite Stufe des Plans. Schon im Juli fiel die bisherige Zollfreigrenze von 150 Euro. Seither gilt für die kleinen Sendungen ein Pauschalzoll von 3 Euro. Schon dieser Zoll hatte die Einfuhren sinken lassen. So soll es jetzt auch weitergehen, meint die EU. 6 Milliarden kleine Pakete kamen letztes Jahr noch in die EU, fast alle aus China. Dieter Ebeling, Brüssel.
1: Netflix erhöht nach mehr als 2 Jahren wieder die Preise in Deutschland. Das teuerste Premium-Abo mit 4K-Bildqualität und 3D-Sound kostet nun pro Monat 21,99 Euro statt wie zuvor 19,99 Euro. Beim Standard-Abo mit Full-HD-Bild und weniger gleichzeitig nutzbaren Geräten steigt der Preis von 13,99 auf 15,99. Das Abo mit Werbung verteuert sich von 4,99 Euro auf 6,99 Euro.
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1: Ich bin Ursula Winkler. Nach den Angriffen auf das Stromnetz in Brandenburg und Nordrhein-Westfalen wird weiter über einen besseren Schutz diskutiert. Hans-Walter Borries vom Bundesverband für den Schutz kritischer Infrastrukturen spricht von einer neuen Dimension der Bedrohung.
2: Borries bezeichnet die Angriffe als hybride Vorkriegsführung und sagt, eigentlich sei das eine Aufgabe für die Bundespolizei. Die technischen Schutzmöglichkeiten seien vorhanden, könnten die Unternehmen aber das 4- bis 6-fache kosten. NRW-Innenminister Reul fordert unter anderem eine Diskussion über Videoüberwachung und Drohnenabwehr. Dafür müssten zunächst allerdings die gesetzlichen Grundlagen und Fragen zu Zuständigkeit, Qualifikation und Haftung geklärt werden. Das sagte der Brandenburger SPD-Innenpolitiker Stohn. David Riemer, Berlin.
1: Der VW-Aufsichtsrat hat sich überraschend auf ein Sparpaket geeinigt. Der Autobauer will in den kommenden Jahren weitere 50.000 Stellen streichen. Diese Anpassung der weltweiten Personalkapazitäten sei notwendig, um die Ziele des Transformationsprogramms zu erreichen, teilte der Konzern mit. 4 Werke stehen auf der Kippe. Dabei geht es um die Standorte Emden, Zwickau, Hannover und Neckarsulm. Am Wochenende mal ein Bierchen, das ist vor allem jungen Männern in Deutschland nicht genug. Fast die Hälfte der Männer zwischen 18 und 25 Jahren neigt zumindest zeitweise zu exzessivem Alkoholkonsum. Das ergab eine Umfrage im Auftrag des Bundesinstituts für öffentliche Gesundheit.
3: Knapp 46% der befragten jungen Männer gaben an, sich im vergangenen Jahr gelegentlich in den Rausch getrunken zu haben. Bei den Frauen zwischen 18 und 25 sagten das 26%. Und selbst bei Jugendlichen, also den 12- bis 17-Jährigen, gaben knapp 15% an, schon mal auf Partys die Kontrolle zu verlieren. Die Umfrage zeigt aber gleichzeitig, dass diese Exzesse Ausnahmen sind, denn regelmäßiger Alkoholkonsum ist bei jungen Erwachsenen so unbeliebt wie noch nie. Sie trinken seltener als früher und beginnen generell auch später damit. Tiana Kramer, Nachrichtenredaktion.
1: Bei seinem zweiten Wahlkampfbesuch in Sachsen-Anhalt hat Kanzler Merz erneut vor den wirtschaftlichen und gesellschaftlichen Folgen einer möglichen AfD-Landesregierung gewarnt. Wer wolle, dass Sachsen-Anhalt ein interessanter Standort bleibe, der dürfe am Sonntag nicht die AfD wählen, sagte er in Leuna. In den Umfragen liegt die AfD mit großem Abstand vorne und hat Chancen, die absolute Mehrheit zu erreichen.
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1: Hier ist Dörte Hansen. Hi. Ich weiß ja nicht, wie es euch geht, aber ich habe so das Gefühl, dafür, dass die neue Saison ja noch echt jung ist, steckt da schon ganz schön viel Diskussion drin bei Hannover 96. Klar, nach den zwei Niederlagen zum Start war die Stimmung erstmal mies. Danach aber kam ja der Sieg im Pokal, dann auch der erste Sieg in der Liga. Und trotzdem, naja, fühlt sich so ein bisschen nach Sand im roten Getriebe an. Auch personell in der Führungsriege rund um die Mannschaft. Und einige Fans sind ja auch etwas irritiert, dass 96 nicht noch mehr auf dem Transfermarkt gemacht hat. Naja, morgen nun steht jedenfalls das nächste Spiel an. Abends zu Hause gegen Karlsruhe. Da schauen wir vorab drauf, morgen früh. Und da ist dann mit Oliver Jung auch der nächste Regionspräsidentschaftskandidat zu Gast. Das Ganze wieder ab 8 Uhr. Bis morgen.
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1: Ich bin Ursula Winkler. In Sachsen-Anhalt geht der Landtagswahlkampf in den Endspurt. Nach den jüngsten Umfragen wird die AfD die Wahl mit einem klaren Vorsprung gewinnen. Auch das politische Berlin blickt gespannt auf die Wahl.
2: Die meisten Parteien fahren viel Politprominenz hier aus der Hauptstadt auf. Die AfD hofft auf die absolute Mehrheit, um dann erstmals in Deutschland eine Landesregierung anzuführen. Schafft sie das nicht, dürfte es schwierig werden, eine Koalition auf die Beine zu stellen, denn die meisten anderen Parteien haben eine Zusammenarbeit mit der AfD ausgeschlossen. Aktuell regiert in Sachsen-Anhalt eine Koalition aus CDU, SPD und FDP. Das Bündnis wird aber allen Umfragen zufolge seine Mehrheit verlieren. Laut Befragung der Forschungsgruppe Wahlen waren zuletzt noch 31% der Befragten nicht sicher, wen oder ob sie wählen wollen. David Riemer, Berlin.
1: Der VW-Aufsichtsrat hat sich überraschend auf ein Sparpaket geeinigt. Der Autobauer will in den kommenden Jahren weitere 50.000 Stellen streichen. Die Anpassung der weltweiten Personalkapazitäten sei notwendig, um die Ziele des Transformationsprogramms zu erreichen, teilte der Konzern mit. 4 Werke stehen auf der Kippe in Emden, Zwickau, Hannover und Neckarsulm. Experten des IFO-Instituts zeigen sich mit Blick auf die deutsche Wirtschaft jetzt optimistischer. Sie haben die Konjunkturprognose überraschend stark erhöht. Die Ökonomen erwarten nun dieses Jahr ein Wachstum des Bruttoinlandsprodukts von 1,4%, 0,6 Prozentpunkte mehr als bisher.
3: Trotz all der Hiobsbotschaften der vergangenen Jahre sind die deutschen Unternehmen offenbar widerstandsfähig. Das liege unter anderem am schuldenfinanzierten Investitionspaket der Bundesregierung, so die Experten des IFO-Instituts. Aber auch eine gestiegene Nachfrage aus dem Ausland trage zu den positiven Entwicklungen bei. Auch das Deutsche Institut für Wirtschaftsforschung zeigt sich optimistisch und hat seine Prognose für die deutsche Wirtschaft jetzt mehr als verdoppelt. Es gibt aber nicht nur gute Nachrichten, denn parallel nimmt die Staatsverschuldung zu und auch die Inflationsrate wird nach der Prognose des IFO-Instituts weiter steigen. Fiona Reinhardt, Nachrichtenredaktion.
1: Nach einer Räumung des Terminals 1 am Hauptstadtflughafen BER wegen eines möglichen Gefahrenguts hat die Flughafengesellschaft Entwarnung gegeben. Das Terminal wurde von der Polizei wieder freigegeben. Demnach hatte eine Frau beim Service Point der Bundespolizei gesagt, sie habe einen gefährlichen Stoff dabei. Daraufhin mussten die Fluggäste das Gebäude verlassen.
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1: Ich bin Ursula Winkler. In Sachsen-Anhalt geht der Landtagswahlkampf in die letzte Phase. Zwei Tage vor dem Wahlsonntag veranstalten mehrere Parteien heute Abschlusskundgebungen und wollen um Stimmen der noch unentschlossenen Wählerinnen und Wähler kämpfen. Nach den jüngsten Umfragen geht die AfD mit einem klaren Vorsprung ins Rennen. Sie hofft auf eine absolute Mehrheit, um dann erstmals in Deutschland eine Landesregierung zu führen. Deutschland treibt seinen Plan zu sogenannten Return Hubs weiter voran. In diese geplanten Abschiebezentren sollen ausreisepflichtige Ausländer kommen, die nicht in ihre Herkunftsländer zurückgebracht werden können. Heute trifft sich Innenminister Dobrindt in Kopenhagen mit Vertretern aus den Niederlanden, Österreich, Griechenland und Dänemark für Gespräche.
2: Die Länder wollen diese Abschiebezentren gemeinsam in Staaten außerhalb der EU einrichten. Mit welchen Ländern man im Gespräch ist, ist aber vorerst vertraulich. In den sogenannten Return Hubs sollen Ausländer untergebracht werden, die nicht abgeschoben werden können. Zum Beispiel, weil sich ihr Heimatland im Krieg befindet oder sie nicht zurücknehmen will. Das kann abgelehnte Asylbewerber gleichermaßen betreffen wie Ausländer, die sich strafbar gemacht haben. Die Menschenrechtsorganisation Amnesty International warnt vor Menschenrechtsverletzungen. Sekretariat Skandinavien.
1: Der Literpreis für Superbenzin E10 hat einen neuen Höchststand erreicht. Nach Angaben des ADAC kostete E10 zuletzt im bundesweiten Tagesdurchschnitt 2,22 Euro pro Liter.
3: Auch Diesel ist wieder teurer und kostete im Schnitt 2,28 Euro pro Liter. Grund für die gestiegenen Spritpreise sind unter anderem die wieder aufgenommenen US-Angriffe auf den Iran und die Gegenangriffe des Landes. Die neue Eskalation hat die Rohölpreise in die Höhe getrieben. Seit Wochenbeginn ist Rohöl der Sorte Brent um mehr als 5% teurer geworden. Auch das Niedrigwasser am Rhein hat die Preise zuletzt erhöht, weil dadurch die Transportkosten gestiegen sind. David Riemer, Nachrichtenredaktion.
1: Ein Spaziergänger hat einen verdächtigen Gegenstand an einem Umspannwerk in Dormagen zwischen Köln und Düsseldorf entdeckt. Es könne sich um eine Abschussvorrichtung handeln, sagte eine Polizeisprecherin. Der Gegenstand werde nun von Experten untersucht. In dieser Woche hatte es gleich zwei Angriffe auf Umspannwerke gegeben. Dort waren Abschussvorrichtungen entdeckt worden. Bei diesen beiden Fällen gehen die Ermittler von verfassungsfeindlicher Sabotage aus.
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1: Ich bin Ursula Winkler. In Sachsen-Anhalt geht der Landtagswahlkampf in die letzte Phase. Zwei Tage vor dem Wahlsonntag veranstalten mehrere Parteien heute Abschlusskundgebungen und wollen um Stimmen der noch unentschlossenen Wählerinnen und Wähler kämpfen. Nach den jüngsten Umfragen geht die AfD mit einem klaren Vorsprung ins Rennen. Sie hofft auf eine absolute Mehrheit, um dann erstmals in Deutschland eine Landesregierung zu führen. Nach den Angriffen auf die Stromanlagen in Brandenburg und Nordrhein-Westfalen wird über einen besseren Schutz kritischer Infrastruktur diskutiert. Im Gespräch sind unter anderem Überwachungskameras und Drohnenabwehr.
2: Unionsfraktionsvize Kring sieht auch die Betreiber in der Verantwortung. Nötig seien etwa gesicherte Zäune, Alarmanlagen, zuverlässige IT, Stromgeneratoren und Vorräte. NRW-Innenminister Reul fordert zusätzliche Möglichkeiten für die Betreiber kritischer Infrastruktur. Bislang sei es ihnen nicht erlaubt, ihre Anlagen etwa zur Stromversorgung mit Videokameras zu überwachen. Eine Überwachung sei aber zwingend erforderlich. Und beim Datenschutz sei Deutschland sehr sensibel. Jetzt zeige sich, was das bedeute, so Reul. David Riemer, Berlin.
1: Billigbestellungen aus China sollen in der EU bald teurer werden. Ab November soll für kleine Pakete aus dem Onlinehandel eine neue Bearbeitungsgebühr fällig werden. Damit will die EU gegen die riesigen Mengen günstiger Importware vorgehen.
3: Die EU will den Direktversand aus Drittländern, vor allem China, zollfrei und fast unkontrolliert abschaffen. Was im November kommt, die Bearbeitungsgebühr, ist bereits die zweite Stufe des Plans. Schon im Juli fiel die bisherige Zollfreigrenze von 150 €. Seither gilt für die kleinen Sendungen ein Pauschalzoll von